0: Eröffnung der Filmfestspiele in Cannes, wo ihm der Schauspieler Elijah Wood die goldene Ehrenpalme überreichte.
1: Das waren die Nachrichten. Das Wetter in Deutschland. Im Süden gebietsweise Regen, später von der Nordsee her neue Schauer, teils mit Graupel. Tiefstwerte 7 bis minus 2 Grad. Tagsüber mal Sonne, mal dichte Wolken, örtlich Schauer oder Gewitter. Im Südosten und Norden freundlicher, Höchstwerte 10 bis 15 Grad. Am Donnerstag wechselhaft mit etwas Regen, 9 bis 17 Grad. Am Freitag Schauer, teils mit Graupel, örtlich auch Gewitter bei 9 bis 18 Grad. Es ist jetzt 2.03 Uhr.
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3: Mit Sven Knappe am Mikrofon. Freut mich, dass Sie mit dabei sind. Bis zu den 4 Nachrichten bieten wir eine sinfonische Fantasie von Richard Strauss, ein Klaviertrio von Robert Schumann, eine Orchestersuite von Haydn Wood, ein Concerto Grosso von Georg Friedrich Händel und als Stimmungsaufheller ein Klavierkonzert in D-Dur von Wolfgang Amadeus Mozart. Das Orchestre de Chambre de Lausanne unterstützt den Pianisten Christian Zacharias.

Wolfgang Amadeus Mozart und sein Klavierkonzert in D-Dur, Köchelverzeichnis 537. Der Pianist Christian Zacharias wurde begleitet vom Orchestre de Chambre de Lausanne. London 1739. Georg Friedrich Händel veröffentlicht sein Opus 6 mit 12 Concerti Grossi. Die Nummer 5 in D-Dur spielt The English Concert unter Trevor Pinnock.

The English Concert unter der Leitung von Trevor Pinnock hörten wir mit dem Concerto Grosso in D-Dur von Georg Friedrich Händel, Werkeverzeichnis 323. Und wir bleiben in England mit dem ARD-Nachtkonzert. Der Geiger und Komponist Haydn Wood zeigt uns königliche Burgen und Schlösser, vermutlich in der Grafschaft Yorkshire, wo Haydn Wood 1882 geboren wurde. Gavin Sutherland dirigiert das BBC Concert Orchestra.

Royal Castles, königliche Schlösser, eine Orchestersuite von Haydn Wood, in Szene gesetzt vom BBC Concert Orchestra unter Gavin Sutherland. Hier ist das ARD-Nachtkonzert, präsentiert von BR Klassik mit Musik für drei von Robert Schumann. Das Klaviertrio in D-Moll, 1848 in Leipzig uraufgeführt, hören wir in einer Aufnahme mit dem Oberon-Trio.

Das 2006 gegründete Oberon-Trio interpretierte das Klaviertrio in D-Moll Opus 63 von Robert Schumann im ARD-Nachtkonzert. 26. Juni 1947. In Wien wird die sinfonische Fantasie »Die Frau ohne Schatten« von Richard Strauss uraufgeführt, die gleichnamige Oper bereits 28 Jahre früher. Alejo Perez leitet das SWR-Symphonieorchester.

Die Frau ohne Schatten, eine sinfonische Fantasie von Richard Strauss, zum Klingen gebracht vom SWR-Symphonieorchester unter Alejo Perez 2017 in der Stuttgarter Liederhalle. Nach den 4 Uhr Nachrichten sind wir vom ARD-Nachtkonzert wieder für Sie da, mit einem Ballett von Darius Milhaud, einem Divertimento von Joseph Haydn und einer Sinfonie von Johann Baptist Wannhahn.

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1: Um 4 Uhr mit Wolfgang Berger. Das Regierungstreffen im Kanzleramt ist ohne Ergebnisse und ohne offizielle Statements zu Ende gegangen. CDU, CSU und SPD hatten in ihrem Koalitionsausschuss 6 Stunden lang über Entlastungen und Reformen beraten. Aus der Nachrichtenredaktion Johanna Schultheiß.
2: Kurz vor Mitternacht war Schluss. Offenbar ist auch keine gemeinsame Pressekonferenz geplant, es soll aber eine schriftliche Information geben. Auf der Agenda für den Koalitionsausschuss hatten mögliche Entlastungen wegen der hohen Energiepreise gestanden, nach dem Stopp der Entlastungsprämie von bis zu 1.000 Euro. Außerdem sollte es um den weiteren Reformplan sowie die Haushaltsberatungen gehen. Die Regierungsparteien hatten bereits vor dem Treffen die Erwartungen gedämpft. Es seien keine wegweisenden Beschlüsse zu erwarten, hieß es.
1: Die Bundesregierung will den Einsatz von sogenannten K.O.-Tropfen härter bestrafen. So soll künftig eine längere Gefängnisstrafe drohen. Aus Berlin Jasper Ruppert.
3: Mindestens 5 statt bisher 3 Jahre soll die Mindeststrafe sein, wenn ein Täter bei einem Raub- oder Sexualdelikt K.O.-Tropfen anwendet. So steht es im Gesetzentwurf von SPD-Bundesjustizministerin Hubig, den das Kabinett heute beschließen will. Dazu sollen 2 Paragraphen im Strafgesetzbuch geändert werden. Bisher gab es bei Raub- oder Sexualdelikten mindestens 5 Jahre, wenn eine Waffe oder ein gefährlicher Gegenstand bei der Tat genutzt wurde. Nun will man hier als dritten Begriff das Wort Mittel ergänzen, um auch K.O.-Tropfen darunter zählen zu können.
1: US-Präsident Trump hat seine erste China-Reise seit 2017 angetreten. Kurz vor dem Abflug sagte Trump, er werde mit Staatschef Xi auch über den Iran-Krieg sprechen. Hauptsächlich soll es um Themen Handel und Zölle gehen. Begleitet wird der US-Präsident von mehreren Konzernchefs, unter anderem SpaceX-Gründer Musk, Apple-CEO Cook und Boeing-Vorstand Ortberg. Zuletzt hatten sich die USA und China gegenseitig mit Sonderzöllen überzogen, mit Auswirkungen auf die gesamte Weltwirtschaft. In Cannes hat das diesjährige internationale Filmfestival begonnen. Die chinesische Schauspielerin Gong Li und US-Schauspielerin Jane Fonda erklärten das 11-tägige Festival am Abend für eröffnet. Insgesamt 22 Filme treten im Wettbewerb um den Hauptpreis, die Goldene Palme, an. Zum Auftakt erhielt der neuseeländische Hollywood-Regisseur Peter Jackson eine Ehrenpalme. Er schuf mit der Herr der Ringe-Trilogie einen der größten Kinoerfolge weltweit. Das waren die Nachrichten. Das Wetter in Deutschland. Tagsüber vor allem im Norden und Südosten länger Sonne, sonst viele Wolken und örtlich Schauer, maximal 10 bis 15 Grad. Auch Donnerstag ist es wechselhaft mit etwas Regen bei 9 bis 17 Grad und Freitag ähnlich bei maximal 18 Grad.

La Création du Monde, die Erschaffung der Welt. Ein Ballett von Darius Milhaud, vorgestellt vom New World Symphony Orchestra, geleitet von Michael Tilson Thomas. Zu Blasmusik von Joseph Haydn dreht sich das ARD-Nachtkonzert weiter. Wir hören ein Divertimento in F-Dur für zwei Oboen, zwei Klarinetten, zwei Hörner und zwei Fagotte, intoniert vom Albert Schweitzer Oktett.

Divertimento für zwei Oboen, zwei Klarinetten, zwei Hörner und zwei Fagotte in F-Dur, komponiert von Joseph Haydn, gespielt vom Albert Schweitzer Oktett. Der 1739 in Böhmen geborene Johann Baptist Wanhall zählt zu den wichtigsten Figuren der sogenannten Wiener Schule, also zu jenen heute vergessenen Meistern, die neben Joseph Haydn entscheidend zur Entwicklung der Wiener Klassik beigetragen haben. Wanhall hinterließ über 1300 Werke, darunter 73 Sinfonien. Eine in A-Dur dirigiert Kevin Mellon am Pult der Toronto Camerata.

Johann Baptist van Hall aus Böhmen schrieb diese Sinfonie in A-Dur, zum Besten gegeben von der Toronto Camerata unter Kevin Mellon. Die Zeit bis zu den 5 Uhr Nachrichten füllt das Harp Consort unter Andrew Lawrence King mit einer Tarantella von Ruiz de Ribayas.

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1: Um 5 Uhr mit Wolfgang Berger. Das Regierungstreffen im Kanzleramt ist ohne Ergebnisse und ohne offizielle Statements zu Ende gegangen. CDU, CSU und SPD hatten in ihrem Koalitionsausschuss 6 Stunden lang über Entlastungen und Reformen beraten. Aus der Nachrichtenredaktion Johanna Schultheiß.
2: Kurz vor Mitternacht war Schluss. Offenbar ist auch keine gemeinsame Pressekonferenz geplant, es soll aber eine schriftliche Information geben. Auf der Agenda für den Koalitionsausschuss hatten mögliche Entlastungen wegen der hohen Energiepreise gestanden, nach dem Stopp der Entlastungsprämie von bis zu 1.000 Euro. Außerdem sollte es um den weiteren Reformplan sowie die Haushaltsberatungen gehen. Die Regierungsparteien hatten bereits vor dem Treffen die Erwartungen gedämpft. Es seien keine wegweisenden Beschlüsse zu erwarten, hieß es.
1: Das Bundeskabinett will heute härtere Strafen für den Einsatz von sogenannten K.O.-Tropfen beschließen. Ein Gesetzentwurf von Justizministerin Hubich sieht vor, dass solche Substanzen künftig rechtlich ähnlich angestuft werden können wie eine Waffe oder ein gefährliches Werkzeug, wenn sie etwa bei einem Raub- oder Sexualdelikt eingesetzt werden. Dann läge die Mindeststrafe bei 5 Jahren Gefängnis statt wie bisher bei 3. US-Präsident Trump ist unterwegs zu einem 3-tägigen Staatsbesuch in China. Kurz vor dem Abflug sprach er wörtlich von vielen guten Dingen, die passieren würden. Neben dem Irankrieg soll es auch um die Themen Handel und Zölle gehen. Aus Peking Nina Barth.
3: Klar ist, Trump möchte in Peking Ergebnisse erzielen, die er zu Hause als Erfolg verkaufen kann. Denn Trump steht innenpolitisch auch wegen des Krieges gegen den Iran unter Druck. Trump dürfte versuchen, den chinesischen Präsidenten dazu zu bewegen, seinen Einfluss auf den Iran geltend zu machen, einem für die USA akzeptablen Abkommen zuzustimmen. Trump wird von einer hochrangigen Wirtschaftsdelegation begleitet. Dazu sollen unter anderem Tesla-Chef Elon Musk, Apple-Chef Tim Cook und der Vorsitzende vom Flugzeugbauer Boeing Kelly Ortberg gehören.
1: Beim European Song Contest sind die Favoriten Finnland und Griechenland ins Finale eingezogen. Sie überzeugten beim ersten Halbfinale in Wien gestern Abend ebenso wie der ebenfalls hochgehandelte Beitrag aus Israel. Außerdem konnten sich Schweden, Moldau, Serbien, Kroatien, Litauen, Polen und Belgien qualifizieren. Deutschland ist als großer Geldgeber automatisch im Finale. Der ESC läuft Samstagabend live im Ersten. Das waren die Nachrichten. Und hier noch das Wetter in Deutschland. Tagsüber ein Wechsel aus Sonne und dichten Wolken mit Schauern oder Gewittern. Im Südosten und Norden freundlicher. Höchstwerte 10 bis 15 Grad. Morgen dann wechselhaft mit Schauern 9 bis 17 Grad. Am Freitag ebenfalls Schauer, teils mit Graupel, örtlich auch Gewitter 9 bis 18 Grad. Es ist jetzt 5.03 Uhr.
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4: Mit Sven Knapper am Mikrofon. Herzlich willkommen und einen guten Mittwochmorgen. Musik aus dem 18., 19. und 20. Jahrhundert haben wir für die letzte Runde Nachtkonzert zusammengestellt. Wir beginnen mit einem beschwingten Walzer in S-Dur von Frédéric Chopin, serviert von den Berliner Philharmonikern.

Die Berliner Philharmoniker spielten unter der Stammführung von Herbert von Karajan den großen Walzer in S-Dur aus der Ballettsuite Les Sylphides von Frédéric Chopin. Amsterdam 1725. Antonio Vivaldi veröffentlicht zwei Musikbände mit dem Titel Der Wettstreit zwischen Harmonie und Erfindung. Darin enthalten ein Oboenkonzert in C-Dur, für uns im ARD-Nachtkonzert gespielt von Alfredo Bernardini und dem Ensemble Zefiro.

Wir hörten Antonio Vivaldis Oboenkonzert in C-Dur, Oriumverzeichnis 449, in einer Aufnahme mit Alfredo Bernardini und dem Ensemble Zefiro, gegründet 1989. Im Alter von 12 Jahren komponierte Felix Mendelssohn Bartholdy die erste Hälfte der sogenannten Streichersinfonien. Bei den Aufführungen im Rahmen der Hauskonzerte seines Vaters übernahm Felix selbst die Leitung des Kammerorchesters, das sich aus Laien und aus Berufsmusikern der Berliner Hofkapelle zusammensetzte. Hier die Streichersinfonie Nummer 2 in D-Dur, präsentiert vom Concerto Köln.

Das war die Streichersinfonie Nummer 2 in D-Dur von Felix Mendelssohn-Bartholdy. Es spielte das Concerto Köln. Hier ist das ARD-Nachtkonzert, präsentiert von BR Klassik mit einem Cellokonzert aus dem Jahr 1924, komponiert von Henriette Bosmans aus den Niederlanden. Den dritten Satz daraus servieren Rafael Walfish und das BBC Scottish Symphony Orchestra.

Lento, Allegro molto. Der dritte Satz aus dem Cellokonzert Nummer 2 von Henriette Bosmans mit dem englischen Cellisten Raphael Walfish und dem BBC Scottish Symphony Orchestra unter Ed Spaniard. 8. März 1780. In Paris wird die Komödie L'Amant Anonyme uraufgeführt. Die Ouvertüre dazu wurde aber schon ein Jahr früher veröffentlicht als Sinfonie Nummer 2, Opus 11 von Joseph Bologne de Saint-Georges.

Le Parlement de Musique unter Martin Gester war das mit der Sinfonie Nummer 2 aus dem Opus 11 von Joseph Bologne de Saint-Georges. Den Schlusspunkt im ARD-Nachtkonzert setzt Joseph Haydn mit einem flotten Satz aus seinem Cellokonzert in D-Dur. Stephen Isserlis wird vom Chamber Orchestra of Europe begleitet.

Rondo Allegro, der dritte Satz aus dem Cellokonzert in D-Dur von Joseph Haydn, Hoboken-Verzeichnis 7b2 mit dem Londoner Cellisten Stephen Isserles und dem Chamber Orchestra of Europe unter Sir Roger Norrington. So schnell vergehen 6 Stunden ARD-Nachtkonzert, präsentiert von BR Klassik, dem Klassikprogramm des Bayerischen Rundfunks. Sven Knappe war für Sie am Mikrofon. Ein herzliches Dankeschön fürs Einschalten. Alles Gute und auf Wiederhören.

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1: Um 6 Uhr mit Claudia Drews. Union und SPD haben bis in die Nacht im Kanzleramt beraten. Nach öffentlichem Streit in den vergangenen Wochen sollte im Koalitionsausschuss ein gemeinsamer Fahrplan für die nächsten Monate erarbeitet werden. Aus der NDR Nachrichtenredaktion Aline Braun.
2: Bei den Gesprächen ging es zum Beispiel um den Bundeshaushalt 2027. Der soll unter Schonung der Rücklage fertiggestellt werden. Für die Ministerien heißt das also weiterhin sparen. Außerdem sollen Unternehmen und Bürger stärker entlastet werden, weil die Kosten für Energie und Kraftstoff gestiegen sind. Deshalb soll der CO2-Preis im kommenden Jahr stabil bleiben, also nicht steigen. Konkrete Beschlüsse zur geplanten Reform der Einkommenssteuer gab es nicht. Die Koalition sagt aber, sie will kleine und mittlere Einkommen entlasten. Um das wiederum finanzieren zu können, hatte Unionsfraktionschef Spahn schon zuvor vorgeschlagen, Subventionen pauschal zu kürzen. Und CSU-Chef Söder hatte sich offen dafür gezeigt, dass reiche Menschen mehr Steuern zahlen sollen. Nach den Streitigkeiten in der letzten Zeit hieß es jetzt aus den Koalitionskreisen, die Stimmung war positiv und konstruktiv.
1: Die Bundesregierung will den Einsatz von sogenannten K.O.-Tropfen härter bestrafen. So soll künftig eine längere Gefängnisstrafe drohen. Berlin-Korrespondent Jasper Ruppert berichtet, was genau die Bundesregierung plant.
3: Die Bundesregierung will, dass K.O.-Tropfen bei Raub- und Sexualdelikten rechtlich wie eine Waffe eingestuft werden. Damit kann dann die Mindeststrafe von 5 Jahren greifen. Bisher waren es oft nur 3. Dafür sollen 2 Paragraphen des Strafgesetzbuchs geändert werden, bei denen es um Raub- und Sexualdelikte geht. Bisher war es so, dass es mindestens 5 Jahre Gefängnis gibt, wenn bei der Tat eine Waffe oder ein anderer gefährlicher Gegenstand genutzt wurde. Da soll jetzt das Wort Mittel ergänzt werden, also Waffe oder Mittel, damit auch K.O.-Tropfen darunter fallen.
1: Im baden-württembergischen Landtag soll der Grünen-Politiker Özdemir heute zum neuen Ministerpräsidenten gewählt werden. Der 60-Jährige will die seit 10 Jahren bestehende Koalition von Grünen und CDU fortsetzen und die Nachfolge des bisherigen Regierungschefs Kretschmann antreten. Unter Özdemirs Führung gewannen die Grünen die Landtagswahl in Baden-Württemberg im März knapp vor der CDU. Beide Parteien haben jedoch gleich viele Sitze im Landtag. In Mecklenburg-Vorpommern liegt die AfD gut 4 Monate vor der Landtagswahl in Umfragen weiter vorn. Nach einer neuen Infratest-DiMAP-Umfrage im Auftrag des NDR kommt die Partei auf 36%. Die regierende SPD liegt mit 27% auf Platz 2. Im Vergleich zur Januar-Umfrage legt die AfD um 1 Punkt zu, die SPD um 2. Die CDU belegt mit nur noch 10% den 4. Platz, hinter der Linken mit 13%. Die Grünen wären mit 4% nicht mehr im Landtag vertreten. Auch das BSW muss mit 5% um den Landtagseinzug bangen. Die Wahl findet am 20. September statt. US-Präsident Trump ist unterwegs zu einem 3-tägigen Staatsbesuch in China. Neben dem Iran-Krieg soll es auch um die Themen Handel und Zölle gehen. Aus Peking Nina Barth.
4: Klar ist, Trump möchte in Peking Ergebnisse erzielen, die er zu Hause als Erfolg verkaufen kann. Denn Trump steht innenpolitisch auch wegen des Krieges gegen den Iran unter Druck. Trump dürfte versuchen, den chinesischen Präsidenten dazu zu bewegen, seinen Einfluss auf den Iran geltend zu machen, einem für die USA akzeptablen Abkommen zuzustimmen. Trump wird von einer hochrangigen Wirtschaftsdelegation begleitet. Dazu sollen unter anderem Tesla-Chef Elon Musk, Apple-Chef Tim Cook und der Vorsitzende vom Flugzeugbauer Boeing Kelly Ortberg gehören.
1: Beim Eurovision Song Contest sind die Favoriten Finnland und Griechenland ins Finale eingezogen. Sie überzeugten beim ersten Halbfinale in Wien gestern Abend, ebenso wie der ebenfalls hochgehandelte Beitrag

0: Am Freitag dann freundlicher, aber später bewölkt mit Schauern, 12 bis 15 Grad. Es ist 6.05 Uhr.
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2: Guten Morgen. Schön, dass Sie da sind. Herzlich willkommen am Mittwoch, den 13. Mai. Und sollte Ihr Radiowecker gerade erst angesprungen sein, dann konnten Sie nicht hören, vor den Nachrichten eine ganz aparte Musik als Schluss des ARD-Nachtkonzerts. Was ist denn das? Was könnte das denn sein? Habe ich gerade gerätselt. Ich dachte ja, so eine englische Streicherminiatur, wie sie typisch sind. Aber nein, ein schwedischer Komponist. Gunnar de Frommeri, habe ich noch nie von gehört. 1908 bis 1987. Sieht aus, als würde er in einem 60er-Jahre-Krimi mitspielen. Sehr schöne Musik. Hören wir doch gleich noch mehr davon. Hier ist das Präludium zu dieser Suite im alten Stil. Gunnar de Frommeri. Das erste, was ich heute kennengelernt habe.

sehr rätselhafte und dramatische Schlussakkorde hier in diesem Stück Musik des schwedischen Komponisten aus dem 20. Jahrhundert, Gunnar de Frumeri, Präludium aus der Suite im alten Stil. Ivan Repusic hier mit dem Münchner Rundfunkorchester.

0: John. Barbie Rolly mit dem Halle Orchestra Manchester und Edvard Grieg, der Hochzeitsmarsch aus Peer Gynt. NDR Kultur, 6.12 Uhr. Guten Morgen, alle, die jetzt schon wach sind an diesem Mittwoch, den 13. Mai. Wie ist denn Ihre Stimmung?
1: Positiv und konstruktiv.
0: Ach, wunderbar. Meine Stimmung ist ungefähr so wie die Musik, die wir da gerade gehört haben, der Hochzeitsmarsch. Denn das ist da toll. Vor dem Feiertag fühlt es sich an wie ein Freitag. Und manche Menschen sind ja dann Fans der Brückentage. Ich würde davon abraten, weil Freitag kann man sich ja dann nochmal freuen. Ja. Sergei Rachmaninoff hier, Vokalise.

So kann man doch auf ganz sanften Schwingen in diesen Mittwoch hineinsegeln. China Girl ist das hier mit der sanften Stimme von Anna Ternheim. NDR Kultur, 6.22 Uhr. Als ich ihn kennenlernte, diesen Filmkomponisten Joe Hisaishi, da war er bekannt bei Fans von Anime-Filmen. Und das ist ja schon eine spezielle und recht kleine Szene. Joe Hisaishi hat jahrzehntelang große japanische Filme vertont, die Filme, in denen Hayao Miyazaki Regie geführt hat, zum Beispiel das wandelnde Schloss. Inzwischen haben auch die großen Plattenfirmen ein Auge auf diesen Mann geworfen. Seine letzten Alben sind bei der Deutschen Grammophon erschienen. Joe Hisaishi hier mit der Musik zu Das wandelnde Schloss. Sie hören das London Symphony Orchestra.

0: überraschender Ausbruch. Am Ende. Jetzt sind alle wach. Joey Saishi. Das wandelnde Schloss. 6.28 Uhr.
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0: Schauen wir noch mal kurz auf die wichtigen Themen des Tages. Nach rund 6 Stunden im Koalitionsausschuss haben Union und SPD kurz vor Mitternacht ihre Beratungen beendet. Über Ergebnisse wurde bislang nichts bekannt. Allerdings die Stimmung sei, wie habe ich das da gerade aus Versehen in die Musik gespielt? Ich bitte um Entschuldigung.
2: Positiv und konstruktiv
0: gewesen. Statt einer gemeinsamen Pressekonferenz am Morgen soll es später schriftliche Informationen über die konkreten Inhalte geben. Wer anderen so sogenannte K.O.-Tropfen verabreicht, soll härter bestraft werden. Der Gesetzentwurf, über den das Bundeskabinett heute berät, sieht unter anderem vor, solche Substanzen künftig rechtlich wie eine Waffe einzustufen. Beim Eurovision Song Contest sind die als Favoriten geltenden Finnland und Griechenland ins Finale eingezogen. Auch Israel überzeugte beim ersten Halbfinale gestern Abend in Wien und ist am Samstag beim ESC-Finale dabei. Noch schnell das Wetter. Im Norden dichte Wolken, vereinzelt Gewitter, gelegentlich auch ein bisschen Sonne, 12 bis 15 Grad. Mischa Kreisgott hier. Guten Morgen.

0: Presto. Vierter Satz aus der Sinfonie Nummer 28 von Wolfgang Amadeus Mozart. Jaap Schröder hier mit der Academy of Ancient Music. Viele von Ihnen müssen den Film schon gesehen haben. Allen anderen würde ich raten, das dringend nachzuholen. Ach, diese Lücke, die Verfilmung der Joachim Meyerhoff Erinnerungen an seine Schauspielstudentenzeit in München. Toller Film, gedreht von Simon Verhoeven und seine Mutter, Senta Berger, spielt darin eine immer etwas Champagner angeschangelte Schauspieldiva. Herrlich anzuschauen, wird demnächst sicherlich auch irgendwo verfügbar sein, dieser Film. Ach, diese Lücke. Ich bin auch froh, dass es Senta Berger besser geht. Die war ja gestürzt bei Proben zu einem Loriot-Abend in der hamburgischen Leishalle, hat dann im Krankenhaus gelesen. Und ich hoffe, dass sie heute feiern kann, denn sie wird 85 für uns gratuliert. Markus Eicher.
1: Senta Berger ist eine Ausnahmeerscheinung in der deutschen Filmbranche. Das einstige Vorstadtmädel aus Wien, wie sie sich selbst bezeichnet, ist ein allürenfreier Star. Eine nahbare und warmherzige Darstellerin und zugleich liebende Großmutter im Familiengefüge Berger-Verhoeven, die aber auch immer etwas Mondänes umspielt und deren weicher österreichischer Tonfall sich stets gut mit Melancholie und Ironie paart.
2: Ich bin eine ganz normale, junge, intelligente Frau des 20. Jahrhunderts, die von ihrer Umgebung anders gesehen wird, als sie wirklich ist.
1: Über 100 Kinofilme, mehr als 80 Fernsehproduktionen. Berger spielt ihr Theater auf den großen deutschsprachigen Bühnen, war die Buhlschaft in Salzburg und Leinwandpartnerin von John Wayne, Charlton Heston oder O.W. Fischer. Sie war 1971 eine der Frauen, die auf dem Stern-Titelbild souverän bekannt gaben, abgetrieben zu haben. Und sie verkörperte Anfang der 80er Jahre die Mona in Helmut Dietls Serie Kir Royal, neben Baby Schimmerlos Franz Xaver Krötz.
3: Warum schreibt denn keiner, dass diese mandalische Märchenmonarchie nichts anderes ist als eine ganz brutale Militärdiktatur?
4: Die Mona, wer will denn das wissen?
1: Die Serie wurde zum Glanzpunkt deutscher Fernsehgeschichte. Dabei hätte Senta Bergers Karriere auch ganz anders verlaufen können, urteilt Helmut Dietl.
5: Wenn sie in Amerika geblieben wäre, hätte die mit Sicherheit dort eine große Karriere gemacht. Gut, es zeichnet sie charakterlich auch aus, dass sie nicht da geblieben ist.
1: Schon als junges Mädchen wollte Senta Berger in Wien zum Theater. Es folgten Max-Reinhardt-Seminar und nach dem Kinodebüt in der Erich-Kästner-Verfilmung Das doppelte Lottchen 1950 eine rasche Filmlaufbahn in den damals populären Heimatfilmen. Die junge, attraktive Frau, die singen und tanzen kann, wird von Hollywood entdeckt und übersiedelt 1962 nach Los Angeles. Sie spielt unter anderem mit Kirk Douglas in einem Western von Sam Peckinpah, aber entscheidet sich letztlich gegen die US-Studiomaschinerie und dagegen immer das Objekt der Begierde zu sein. Ende der 60er Jahre kehrt sie endgültig nach Europa zurück. Auch ein Grund, die Liebe zu ihrem späteren Ehemann, dem jungen Arzt Michael Verhoeven und anfänglichen Schauspielkollegen 1963 in Jack und Jenny.
6: In dem Drehbuch stand, dass er mich in seiner Rolle küssen sollte. Nun war es so, dass wir uns schon eigentlich ziemlich lange küssen wollten, es aber nicht getan hatten. Und nun sollte dieser Kuss, den wir im Grunde doch ersehnten, vor einem Filmteam stattfinden. Und das ist furchtbar gewesen für uns beide.
1: Michael Verhoeven wird ihr Partner fürs Leben. Das Paar zieht nach Stationen in Paris, London und Rom nach München. Das gemeinsame Haus in Grünwald wird Lebensmittelpunkt der jungen Familie mit bald zwei Söhnen. Es folgt die Gründung der gemeinsamen Produktionsfirma Sentana. Berger dreht zunächst viel in Italien und später zunehmend für das deutsche Fernsehen. So etwa 30 Folgen und 17 Jahre lang als Ermittlerin Dr. Eva Maria Prohacek in der Krimiserie Unter Verdacht. Und sie ist die schnelle Gerdi in der gleichnamigen TV-Serie ihres Mannes Michael Verhoeven über eine Münchner Taxifahrerin.
7: Gerdi, du fährst dran dauernd schnell. Du fliegst doch fast tief mit dem Taxi.
8: Ich fahr nicht schnell, ich fahr zügig.
1: In den letzten Jahren feiert die taffe und charmante Elder Stateswoman des deutschen Fernsehens mit klarem politischen Standpunkt auch wieder Kinoerfolge, wie in Willkommen bei den Hartmanns. Oder zuletzt in Ach, diese Lücke, diese entsetzliche Lücke. Beide inszeniert von ihrem Sohn Simon Verhoeven. Man kann Senta Berger nur gratulieren und ihr alles Gute zum Geburtstag wünschen, dieser einzigartigen, meinungsstarken und doch ganz normalen Frau des 20. Jahrhunderts.
6: Also ich bin erst neulich gefragt worden, seit wann können Sie diesen Beruf? Tja, seit wann? Ich gehe noch. Ich lerne noch. Ich habe noch einen Weg, ne?
0: Herzlichen Glückwunsch. Senterberger wird 85. Markus Eicher hat hier gratuliert. Es war ganz zauberhaft, als meine Kollegin Franziska von Busse hier im Interview Simon Verhoeven gefragt hat, ja, wie ist das denn, mit der Mutter zu drehen? Naja, das ist ganz wunderbar. Man muss nur damit leben, dass sie vor allen am Set sagt, Simon, du musst dir einen Pullover anziehen.

Daniel Barenboim mit den Berliner Philharmonikern im sämigen Klang von Gabriel Fauré, Sicilien aus Pelléas et Mélisande, NDR Kultur. Französische Spätromantik und insbesondere Gabriel Fauré spielen auch eine Rolle auf unserer CD der vergangenen Woche. Aufgenommen hat sie Timothy Ridout, der englische Bratscher. Hab ihn längere Zeit falsch ausgesprochen. Ich dachte, man spreche das Französisch. Rideau, nein, Ridout, very British. Ein echter Londoner, toller Musiker, der auch den Festspielfrühling Rügen kuratiert hat in diesem Jahr. Und im Interview hat er uns erzählt, er werde immer gefragt, welchen Klangcharakter denn die Bratsche habe, und er antwortete, es gibt nicht einen Charakter, sondern ganz viele. Unten könne sie ein Cello, also quasi einen Bass oder tiefen Tenor imitieren. Und dann geht's in die Altlage und später klänge sie wie eine Geige, und die fünf Töne, die Quinte nach oben, die da fehle, das mache doch auch keinen Unterschied. Das ist doch sympathisch. Hier nochmal Gabriel Fauré, eben von diesem Album Timothy Ridout, und da hören wir den sängerischen Klang der Bratsche, ein Lied von Fauré, Le Papillon et la Fleur.

kleines Liedchen bearbeitet für Bratsche. In diesem Fall von Gabriel Fauré. Le Papillon et la Fleur. Timothy Redoubt, neues Album. Begleitet wird er dabei von Jonathan Ware. NDR Kultur, 6:50 Uhr. Guten Morgen.

Und bei dieser Musik reißt der gräuliche Himmel ein bisschen auf und ein paar Sonnenstrahlen kommen hier ins Studio. Herrlich, als hätte es miteinander zu tun. John Rutter haben Sie hier gehört, von der Sinfonia Simru begleitet. Catherine Finch, Harfe mit Rondeau aus der lyrischen Suite.

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1: Um 7 Uhr mit Claudia Drews. Union und SPD haben bis in die Nacht im Kanzleramt beraten. Nach öffentlichem Streit in den vergangenen Wochen hieß es gestern aus Koalitionskreisen, die Stimmung sei positiv und konstruktiv gewesen. Aus der NDR Nachrichtenredaktion Aline Braun.
2: Bei den Gesprächen ging es zum Beispiel um den Bundeshaushalt 2027. Der soll unter Schonung der Rücklage fertiggestellt werden. Für die Ministerien heißt das also weiterhin sparen. Außerdem sollen Unternehmen und Bürger stärker entlastet werden, weil die Kosten für Energie und Kraftstoff gestiegen sind. Deshalb soll der CO2-Preis im kommenden Jahr stabil bleiben, also nicht steigen. Konkrete Beschlüsse zur geplanten Reform der Einkommenssteuer gab es nicht. Die Koalition sagt aber, sie will kleine und mittlere Einkommen entlasten.
1: Die Bundesregierung will den Einsatz von sogenannten K.O.-Tropfen härter bestrafen. So soll künftig eine längere Gefängnisstrafe drohen. Berlin-Korrespondent Jasper Ruppert berichtet, was genau die Bundesregierung plant.
3: Die Bundesregierung will, dass K.O.-Tropfen bei Raub- und Sexualdelikten rechtlich wie eine Waffe eingestuft werden. Damit kann dann die Mindeststrafe von 5 Jahren greifen. Bisher waren es oft nur 3. Dafür sollen 2 Paragraphen des Strafgesetzbuchs geändert werden, bei denen es um Raub- und Sexualdelikte geht. Bisher war es so, dass es mindestens 5 Jahre Gefängnis gibt, wenn bei der Tat eine Waffe oder ein anderer gefährlicher Gegenstand genutzt wurde. Da soll jetzt das Wort Mittel ergänzt werden, also Waffe oder Mittel, damit auch K.O.-Tropfen darunter fallen.
1: Im baden-württembergischen Landtag soll der Grünen-Politiker Özdemir heute zum neuen Ministerpräsidenten gewählt werden. Der 60-Jährige will die seit 10 Jahren bestehende Koalition von Grünen und CDU fortsetzen und die Nachfolge des bisherigen Regierungschefs Kretschmann antreten. Unter Özdemirs Führung gewannen die Grünen die Landtagswahl in Baden-Württemberg im März knapp vor der CDU. Beide Parteien haben jedoch gleich viele Sitze im Landtag. US-Präsident Trump wird heute zu einem Besuch in China erwartet. Die ursprünglich für März geplante Reise war wegen des Iran-Kriegs verschoben worden. Aus Peking Benjamin Eisel.
4: Am Abend Ortszeit wird US-Präsident Donald Trump in Peking erwartet. Gespräche mit Chinas Staats- und Parteichef Xi Jinping sind für morgen und übermorgen geplant. Es ist der erste Besuch eines US-Präsidenten in China seit fast 9 Jahren. 2017 war zuletzt ebenfalls Donald Trump in China während seiner ersten Amtszeit. Die Beziehungen der beiden Großmächte haben sich seitdem deutlich verschlechtert. Neben der strategischen Rivalität und dem Handelskonflikt der beiden größten Volkswirtschaften der Welt gibt es viele Streitthemen. Darunter die Spannungen um die demokratisch regierte Insel Taiwan. Auch das Thema Iran dürfte besprochen werden. Chinas Führung gilt als wichtiger Partner des Regimes in Teheran. Wegen der vielen Differenzen erwarten Beobachter keine allzu großen Ergebnisse des Gipfels.
1: Darf ein polnisches Rüstungsunternehmen den Namen Obelix für seine Waffen nutzen? Dazu will der Gerichtshof der Europäischen Union heute ein Urteil fällen. Der französische Verlag, der hinter der bekannten Asterix-Comic-Reihe mit der Figur Obelix steht, hatte geklagt. Er kritisiert, dass die Waffenfirma die Bekanntheit und das Image der Figur als stark und unbesiegbar ausnutze. Das Europäische Markenamt hält diese Argumentation allerdings nicht für plausibel. Die Bekanntheit der älteren Marke sei nicht sicher und es sei nicht klar, ob die Käufer der Waffen deren Eigenschaften gedanklich mit denen der Comicfigur in Verbindung bringen würden. Die Asterix-Comics wurden laut Verlag in mehr als 100 Sprachen übersetzt und weltweit 375 Millionen Mal verkauft. In Cannes haben die 79. internationalen Filmfestspiele begonnen. Bei der Eröffnungsgala wurde der Regisseur der Herr-der-Ringe-Trilogie Peter Jackson mit der goldenen Ehrenpalme ausgezeichnet. Aus Cannes Jan Tussing.
5: Peter Jackson hätte sich nie vorstellen können, dass er in seinem Leben mal eine goldene Palme gewinnen würde. Auf dem französischen Filmfest in Cannes sei er bisher nur 2-mal gewesen, aber es waren die wichtigsten 2 Male in seiner Karriere. Das sagte der neuseeländische Regisseur auf der Eröffnung der Filmfestspiele in Cannes, wo ihm der Schauspieler Elijah Wood die goldene Ehrenpalme überreichte.
1: Und es waren die Nachrichten. Das Wetter in Norddeutschland, wechselnd bewölkt, gelegentlich teils gewittrige Schauer. Zwischendurch trockene Phasen mit etwas Sonne. Von Nordfriesland bis nach Rügen, später auch länger heiter. Maximal 10 Grad im

Ecke im Park wohnen sehr intelligente Tiere. Eine, Johannes nenne ich sie, wegen der Johannes-Brahms-Allee, schaute mich heute auf einem Mülleimer sitzend sehr vorwitzig an und sagte zu mir: "So, junger Mann, wollen Sie mir jetzt vielleicht mal helfen, hier den Mülleimer aufzuräumen oder was?"

0: So beginnt die Oper Xerxes oder Circe von Georg Friedrich Händel. William Christie hier mit Les Arts Florissants. 7.10 Uhr am Mittwoch vor Christi Himmelfahrt oder für manche Menschen auch Vatertag. Der Tag ist das wirklich immer noch üblich, wo dann fröhliche Herrenrunden mit Bollerwagen übers Land ziehen. Haben Sie sowas schon mal die Mütter am Muttertag tun sehen? Ich glaube nicht. Und das ist nicht das Einzige, was Mütter und Väter unterscheidet. Und wie man aus diesen Klischees vielleicht rauskommt, auch bei wichtigeren Themen und in eine heutige Vaterrolle kommt, darüber macht sich ein sogenannter Dadfluencer, ein wunderbares Wort, Sebastian Tigges heißt er, Gedanken, hat gerade ein Buch geschrieben, Becoming Dad heißt es. Und darin erklärt er, dass Vatersein schon lange vor der Geburt beginnen sollte.
1: Vor allen Dingen müssen Väter sich, glaube ich, auch bewusst werden, dass sie Vater werden mit dem Zeitpunkt Beginn der Schwangerschaft und nicht erst, wenn das Kind kommt. Mütter sind da ja ganz anders unterwegs. Wenn die wissen, dass sie schwanger sind, dann spüren sie das natürlich körperlich unmittelbar, was Väter nicht tun, was es vielleicht für Väter auch ein bisschen schwieriger macht. Aber Mütter beschäftigen sich viel früher schon mit Fragen rund um die Geburt und was danach kommt. Also klassisches Beispiel Kinderzimmereinrichtung. Da sind ganz viele Väter, wo ja, schauen wir mal, wann das kommt, so. Und Mütter, die informieren sich früher, setzen sich vorher damit auseinander. Und wenn Väter das auch machen würden, wäre, glaube ich, der Start in die Vaterschaft einiges einfacher.
0: Denn schwierig und fordernd wird es ohnehin für beide Eltern früh genug. Und bei allem Glück, was das junge Wesen so mitbringt, Sebastian Tigget hat auch einiges an Veränderungen so nicht erwartet.
1: Ich glaube, ganz banal, was Schlafentzug bedeutet. Also das erleben ja Eltern auch ganz unterschiedliche Intensität. Aber wir hatten da, sagen wir mal, die ersten Monate bis Jahre keinen wirklichen Schlafrhythmus. Und was das mit einem macht, also das habe ich vorher abstrakt gehört, natürlich verstanden, dass man, wenn man Eltern wird, das Schlaf erstmal nicht mehr die gleiche Qualität hat wie vorher. Aber was das mit einem Menschen macht, das hat mich sehr überrascht, muss ich sagen. Und diese Emotionen, was das heißt, Verantwortung zu tragen für einen kleinen Menschen, und zwar 24/7, und was es auch heißt, die eigenen Bedürfnisse erstmal an zweiter Stelle vielleicht zu platzieren. Diese ganze emotionale Umwälzung der ersten Wochen im Wochenbett, das habe ich nicht antizipiert. Aber ich glaube, das geht auch gar nicht. Das muss jeder selbst erleben und sich da reinfinden.
0: Sebastian Tigges, Vater von zwei Kindern und Autor des Buches Becoming Dad. Ein bisschen ausführlicher spreche ich mit ihm hier in einer Stunde auf NDR Kultur.

0: Maris Janssons war das hier mit dem Symphonieorchester des Bayerischen Rundfunks und Josef Suk. Ausschnitt, der zweite Satz aus der Streicherserenade in S-Dur. Guten Morgen, 7.23 Uhr. Hobbit überreicht Palme an Troll, so könnte man sie kurz zusammenfassen, die Eröffnung der Festspiele in Cannes gestern Abend. Denn Herr der Ringe-Regisseur Peter Jackson hat gestern Abend die goldene Ehrenpalme für sein Lebenswerk erhalten, überreicht von US-Schauspieler Elijah Wood. Bettina Dunkel mit einem ausführlichen Rückblick auf die Eröffnung der 79. Internationalen Filmfestspiele in Cannes.
1: Im Programm fehlen sie dieses Jahr, die großen Studioproduktionen, mit denen das Filmfestival in Cannes immer für eine Portion extra Aufsehen sorgt. Bei der Eröffnung gestern Abend gab es dann aber doch ein klein wenig Blockbuster-Atmosphäre.
2: Mesdames et Messieurs, Peter Jackson.
1: Peter Jackson, der Anfang der Nullerjahre mit seiner Herr-der-Ringe-Trilogie Leinwände Mittelerde-Fans und skeptische Kritiker gleichermaßen eroberte, erhielt die Ehrenpalme für sein Lebenswerk. Mit vom Winde verwehter Hobbit-Frisur und in viel zu großer Smoking-Hose schlenderte der Neuseeländer lächelnd auf die Bühne und äußerte erstmal seine Verwunderung über die Auszeichnung.
3: Die Palme d'Or ist etwas, was ich nie gedacht hätte, dass ich gewinnen würde, ever, because I don't make Palme d'Or sort of films, so, yeah. So this is an absolute stunning surprise, and an incredible honor.
1: Er sei einfach nicht der Typ für eine goldene Palme. Zudem sei er nur zweimal in seinem Leben in Cannes gewesen, aber beide Male waren prägend. Ende der 80er konnte der junge Neuseeländer auf dem Filmmarkt sein Frühwerk Bad Taste in mehrere Länder verkaufen. Für ihn der Startschuss seiner Karriere.
3: I left New Zealand as a photo engraver and I went home as a filmmaker.
1: Und 2001, als die geballte Filmwelt daran zweifelte, dass Jackson ein Mammutprojekt wie Der Herr der Ringe umsetzen könnte, veranstaltete sein Produzent Bob Shay eine Party mit Orks, Hobbits und Elfen in Cannes und präsentierte in einem Exklusivscreening die ersten 20 Minuten der Trilogie.
3: We bought that 20 minutes here in 2001 in May, and Bob's great gamble really changed the perception of the film. So, you know, and for me obviously, it was for me a life-changing thing.
1: Dieses Erlebnis sei lebensverändert gewesen für ihn, denn die Erwartungshaltung der Filmbranche und mit ihr die der Fans veränderte sich nach der Vorführung komplett.
3: So by the time that the film came out in December, there was a sort of an anticipation that it wouldn't have happened if it hadn't been for Cannes.
1: Auch Elijah Wood, der in der Herr der Ringe Trilogie den Hobbit Frodo spielte und Jackson gestern Abend seine Ehrenpalme überreichte, lobte in seiner Rede die schier unendliche Vorstellungskraft des Regisseurs. Er habe der Welt etwas gezeigt, das sie noch nie gesehen hatte und veränderte die Kinolandschaft damit für immer.
4: All these years ago, in this very place, you showed the world something it had never seen before. And nothing was ever the same.
1: Die Magie des Kinos, seine Fähigkeit, neue Welten zu schaffen und Menschen zusammenzubringen, standen bei der Gala ganz generell im Mittelpunkt. Nochmals hervorgehoben wurden diese in Cannes ohnehin Jahr für Jahr betonten Aspekte von Hollywood-Star Jane Fonda und der aus Singapur stammenden Schauspielerin Gong Li.
5: Cinema allows us to meet and to connect. This is the power of movies.
6: And that power is what brings us here tonight.
1: Die beiden Stars, die als symbolische Einheit von Ost und West die Bühne betraten, erklärten die 79. Ausgabe der Filmfestspiele in Cannes offiziell für eröffnet. Zumindest in den letzten Minuten der lauwarm vor sich hin plätschernden Gala wurde es dann doch etwas aussagekräftiger. Denn die politisch seit Jahrzehnten aktive Fonda ließ es sich natürlich nicht nehmen, eine Parole in die Menge zu feuern.
6: So let's celebrate audacity, freedom and the fierce act of creation.
1: Man sei hier, um das Kino zu feiern, aber gefälligst auch die Kühnheit, die Freiheit und den unerschütterlichen Akt des Schaffens.
0: Eine lauwarm vor sich hinplätschernde Gala. Herrje, harte Worte, Bettina Dunkel. Sie sind hier bei NDR Kultur, dem elegant vor sich hinschreitenden Radioprogramm. Hier zum Beispiel mit Musik von N.J. Schneider.

0: den Beinamen Evolution hattest, das Klavierkonzert des Komponisten N.J. Schneider. Das war der erste Satz daraus, gespielt von Andreas Kuras mit dem WDR-Funkhausorchester und Frank Strobel. Gleich 7.31 Uhr.
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0: Zeit für ein paar Schlagzeilen, zum Beispiel diese. Die Bundesregierung will härtere Strafen für Täter durchsetzen, die anderen sogenannte K.O.-Tropfen verabreichen. Dazu berät das Kabinett am Vormittag über einen Gesetzentwurf, wonach solche Substanzen künftig rechtlich wie eine Waffe eingestuft werden sollen. In gut 4 Monaten wählen die Menschen in Mecklenburg-Vorpommern einen neuen Landtag. Laut einer Umfrage von Infratest DIMAT kann die AfD aktuell mit 36% der Stimmen rechnen, die regierende SPD nur mit 27%. Beim Eurovision Song Contest sind die als Favoriten gehandelten Finnen und Griechen gestern Abend ins Finale eingezogen, ebenso Israel. Ausgeschieden sind dagegen Portugal, Estland, Georgien, Montenegro und San Marino. Und das Wetter noch im Norden, dichte Wolken, vereinzelt auch Gewitter, gelegentlich auch Sonne, haben wir gerade schon gesehen, maximal 12 bis 15 Grad.

0: Ludwig van Beethoven, Scherzo aus der zweiten Sinfonie, Pavojavi mit der Deutschen Kammerphilharmonie Bremen. 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Jetzt kommt wieder etwas aus der beliebten Rubrik Nähkästchen. Meine Mutter kolportierte bei Familienfeiern gerne einen Satz, den der dreijährige kleine Mischa gesagt haben solle. Ich persönlich kann mich nicht daran erinnern. Ich soll also gesagt haben, den Papa haben wir erst im neuen Haus bekommen, weil er offensichtlich beruflich so eingespannt war und fleißig auf der Baustelle geholfen hatte, dass ich ihn zu meinen Wachzeiten nicht erlebt hatte. Damit das vielleicht nicht passiert und überhaupt, damit man sich vielleicht damit beschäftigt, was bedeutet das eigentlich, Vater zu sein, zu werden, gibt es Hilfe. Unser Thema heute bei NDR Kultur, die Rolle der Väter, und Hilfe gibt es unter anderem bei der Volkshochschule in Wilhelmshaven. Frank Jacobs hat sich einen Kurs für Väter angeschaut.
1: Hi Andrea, schön, dass du da bist. Guten Abend. Wie geht's dir?
2: Ja, also ganz gut.
3: Olaf Gabriel Jürgens spricht mit Teilnehmer Andrea Barkow über seine Erfahrungen als Vater. Gabriel Jürgens bietet in der Volkshochschule in Wilhelmshaven einen Kurs für Väter an. Väter unter sich, Alltag, Austausch, Ankommen. Als er selbst Vater wurde, vor mehr als 10 Jahren, war er mit seiner neuen Rolle überfordert und trennte sich von seiner Partnerin, sagt der 43-jährige Dozent.
4: Unsere gemeinsame Tochter wurde gerade 3 und wir haben es überhaupt nicht geschafft, Beziehung und Kindererziehung unter einen Hut zu bekommen. Und danach bin ich einfach in ein Riesenloch gefallen, weil es solche Angebote halt nicht gab. Rückblickend betrachtet hätte mir so ein Angebot enorm geholfen, um einfach zu signalisieren, hey, mit dir ist alles in Ordnung und du bist nicht alleine und gemeinsam schaffen wir das.
3: Nun hilft er anderen Vätern dabei, sich in ihrer Rolle zurechtzufinden. Denn Vatersein ist für viele Männer nicht leicht.
4: Vätern fehlt erstmal das Bewusstsein, auch mal Schwäche zeigen zu dürfen, nicht immer funktionieren zu dürfen, sondern einfach auch offen und ehrlich zu sagen, ich bin gerade überfordert und mir geht's vielleicht auch gerade nicht so gut und am liebsten könnte ich auch mal 2 Tage durchweinen. Und das ist genau das, was ich hier biete, ein urteilsfreier Raum, um über Probleme zu sprechen, um gemeinsam Lösungen zu finden, um einfach da zu sein, um mal zuzuhören, weil das ist das, was wir in der Gesellschaft leider verlernt haben.
1: Problemen,
4: so weiter. Okay, vielleicht magst du mich da mal kurz mit in die Gegenwart nehmen.
1: Ja, definitiv. Also wir haben immer wieder das Problem gehabt, dass wir...
3: Genau das hat Andrea Barkow gefehlt. Als der Italiener, der in Wilhelmshaven lebt, Vater von 2 Kindern wird, ist für beide klar, der Mann verdient das Geld, seine Partnerin kümmert sich um die Kinder.
1: Ursprünglich habe ich genau gemacht, was ich von meinem Vater gesehen habe. Also arbeiten gehen, so viel wie möglich verdienen, weil die Rolle schon verteilt sind. Ich persönlich habe gesehen, ich will auch ein Vater sein, nicht nur eine Maschine. Ich will auch meine Rolle in der Erziehung haben. Und da haben wir uns die ersten Probleme gehabt.
3: Es gibt Streit, Missverständnisse. Schließlich trennt sich das Paar und streitet sich weiter um die Kinder. Auch vor Gericht, sagt Barkow. Nun ist der 46-Jährige allein für sie verantwortlich. Dazu kommt der Vollzeitberuf als selbstständiger Biologe. Die Mutter sieht die gemeinsamen Kinder jedes 2. Wochenende, so Barkow. Für den Vater eine Herausforderung, denn mögliche Babysitter wie Oma, Opa, Onkel und Tanten wohnen weit weg in Italien. Auf einem Plakat erfährt er von dem Angebot für Väter an der VHS. Den Dozent Olaf Gabriel Jürgens kennt er zufällig sogar. Barkow geht zu einem der Termine. Auch andere Väter sind dort. Einer sogar, der in der gleichen Situation ist wie er selbst.
1: Was mir geholfen hat, war auch Empfehlungen bekommen zu haben, wie ich in der Schwierigkeit mit meiner Ex ein bisschen umgehen kann. Und tatsächlich einmal ein Versuch von meiner Seite hat tatsächlich geholfen, dass in einer Phase sogar Gespräche gab es, wo wir organisatorisch, aber auch Gespräche über die Kinder durchführen können. Das war auch eine sehr schöne Sache.
3: Das ist das Ziel, sagt Dozent Olaf Gabriel Jürgens. Den Vätern zuhören, ihnen Raum geben, sich austauschen zu können, ohne sie zu bewerten oder zu beurteilen. Dennoch versucht Gabriel Jürgens immer auch Lösungsansätze für die Väter aufzuzeigen. Bisher seien zwischen 4 und 6 Teilnehmer bei dem monatlichen Kurs dabei. Der Dozent hofft auf noch mehr Zulauf von Vätern und allen, die sich wie ein Vater fühlen. Denn Gespräche würden helfen, um alte Rollenbilder aufzubrechen und Alltagsprobleme zu lösen. So hat es auch Andrea Barkow erlebt und seine Kinder ebenfalls.
1: Tatsächlich, ein paar Mal ist auch passiert, dass die gesagt haben, oh Papa, du bist glücklicher, du siehst so glücklicher aus.
0: Väter. Die Rollen, die sie spielen und einnehmen, unser Thema heute bei NDR Kultur. Frank Jacobs war das über Vatersein lernen in der VHS in Wilhelmshaven.

0: Safien Stevens verklingt hier. Der Meister darin, diese aus Samt gewebten Songs zu schreiben und zu singen. Should Have Known Better war das hier. Um 7.48 Uhr.
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2: Dieses Lied lädt zum Tanzen ein. Auf, mein Herz mit Freuden, nimm wahr, was heut geschicht. Wie kommt nach großem Leiden nun ein so großes Licht? Paul Gerhardt, der bedeutende protestantische Liederdichter, hat es geschrieben. Sein Todestag jährt sich in diesem Mai zum 350. Mal. Die Worte seines Liedes reimen sich aufs Leben. Sie feiern die Auferstehung Jesu am Ostermorgen. Kantor Johann Krüger hat Gerhards Worte mit einer tänzerischen Melodie unterlegt. Ein freudiger Dreiertakt, beschwingt, voller Jubel. Auf, mein Herz mit Freuden. Wie kommt nach großem Leiden nun ein so großes Licht? Vom ersten Wort an macht dieses Lied gute Laune. Auf, mein Herz. Das klingt wie ein heiterer Weckruf am Morgen. Das lyrische Ich ermuntert sich selbst. Freudig richtet es sich an das eigene Herz. Für die Bibel ist das Herz die Mitte, das innerste Zentrum des Menschen. Im Herzen begegnet uns Gott. Was das eigene Herz nun bedenken soll, ist ohne Beispiel. Christus, der Heiland, starb am Kreuz. Unter Beifall, Hohn und Spott der Feinde wurde Jesu Leib ins Grab gelegt. Dieses trübe Begräbnis ist der dunkle Hintergrund der Szene, in der Christus aufersteht und über den Feind triumphiert. Im Lied heißt es weiter: Ehe er's vermeint und denket, ist Christus wieder frei und ruft Victoria, schwingt fröhlich hier und da sein Fähnlein als ein Held. Ein Held, der seine Fahne schwingt, das kenne ich vom Fußball. Der Verein Victoria Köln lässt grüßen. Da ist das Fahnenschwenken Tradition. Das Bild vom österlichen Fahnenträger Christus aber rührt aus der christlichen Malerei des Mittelalters. Altar- und Andachtsbilder stellen Christus da mit Siegerfahne am offenen Grab. Ihm liegen die Grabeswächter ohnmächtig zu Füßen. Paul Gerhards Idee: Der österliche Triumph überträgt sich auf die, die dieses Lied freudig singen, mitunter gar tanzen. Sie bilden eine Schicksalsgemeinschaft mit dem Auferstandenen. Denn dieser helle Morgen taucht auch das Leben derer in ein neues Licht, die Christus folgen. Die alte Welt mit aller Trübsal, mit ihrer Nacht und allem Zorn hat ausgedient. Das österliche Licht stellt alles in den Schatten, was unsere Tage verfinstern und bedrohen will. Darum, auf, mein Herz, mit Freuden. Übrigens, wer morgens diesen Weckruf auf dem Handy hören mag, wird leicht im Internet fündig.
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1940 in Bukarest geboren, Wladimir Kosma, der insbesondere unzähligen Krimis seinen musikalischen Stempel aufgedrückt hat. Diva war das hier, sehr stimmungsvoll gespielt von Alexandre Tarot.

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1: Um 8 Uhr mit Claudia Drews. Die Bundesregierung will den Einsatz von sogenannten K.O.-Tropfen härter bestrafen. So soll künftig eine längere Gefängnisstrafe drohen. Aus Berlin, Jasper Ruppert.
2: Mindestens 5 statt bisher 3 Jahre soll die Mindeststrafe sein, wenn ein Täter bei einem Raub- oder Sexualdelikt K.O.-Tropfen anwendet. So steht es im Gesetzentwurf von SPD-Bundesjustizministerin Hubig, den das Kabinett heute beschließen will. Dazu sollen 2 Paragraphen im Strafgesetzbuch geändert werden. Bisher gab es bei Raub- oder Sexualdelikten mindestens 5 Jahre, wenn eine Waffe oder ein gefährlicher Gegenstand bei der Tat genutzt wurde. Nun will man hier als dritten Begriff das Wort Mittel ergänzen, um auch K.O.-Tropfen darunter zählen zu können. Die Bundesregierung sieht die Änderung als notwendig an, weil der Bundesgerichtshof im Jahr 2024 urteilte, dass K.O.-Tropfen mit dem bisherigen Wortlaut nicht abgedeckt sind.
1: Außerdem will das Bundeskabinett das Gebäudemodernisierungsgesetz auf den Weg bringen. Die neue Regelung ersetzt das sogenannte Heizungsgesetz der Ampel. Sie sieht vor, dass Hausbesitzer selbst entscheiden können, ob sie eine Heizung einbauen, die nachhaltig oder mit fossilen Energien betrieben wird. Allerdings soll ab 2029 eine sogenannte Biotreppe greifen. Neu eingebaute Öl- und Gasheizungen müssten dann in 4 Stufen mit einem wachsenden Anteil nachhaltiger Brennstoffe betrieben werden, also zum Beispiel mit Biomethan oder grünem Wasserstoff. Ein Enddatum für den Einsatz fossiler Brennstoffe findet sich im neuen Gesetz nicht mehr. Umweltschützer, Grüne und Linke kritisieren das scharf. Der Koalitionsausschuss hat sich bei seiner Sitzung gestern Abend auf einen Fahrplan für Reformen bei der Einkommensteuer und der Rente verständigt. Einzelheiten sollen allerdings erst in den kommenden Wochen beschlossen werden. Grünen-Chef Banaschak äußerte sich enttäuscht. Banaschak sagte im Morgenmagazin von ARD und ZDF, angesichts der hohen Energiepreise infolge des Iran-Kriegs warteten die Menschen dringend auf Entlastungen.
3: Ich habe die Erwartung formuliert, dass jetzt gestern Abend zumindest eine Lösung herauskommt. Nicht, dass sie alle Probleme des Landes an einem Abend lösen. Das wäre zu viel verlangt. Regieren ist schwierig in dieser Zeit. Das muss man anerkennen. Aber eine klare Antwort. Unser Vorschlag war, die Stromsteuer für alle zu senken. Nicht nur für die Schwerindustrie, sondern auch für die privaten Verbraucherinnen und Verbraucher, für das Handwerk. Das wäre eine Maßnahme gewesen, die einfach umzusetzen wäre und sofort bei denen angekommen wäre, die es brauchen.
1: Grünen-Chef Banaschak. Das Landgericht Bremen entscheidet heute über eine Klage gegen den Hersteller von Milka-Schokolade. Die Verbraucherzentrale Hamburg wirft dem Unternehmen Mondelez Irreführung vor. Aus Bremen, Leonard Steinbeck.
4: Laut der Hamburger Verbraucherzentrale hat Milka-Hersteller Mondelez das Gewicht von Schokoladentafeln von 100 auf 90 Gramm reduziert, ohne es deutlich zu kennzeichnen. Mondelez weist die Vorwürfe zurück. Der Vorsitzende Richter hatte in einer ersten Einschätzung Verständnis für die Argumente der Verbraucherschützer gezeigt. Der Hersteller gebe das Gewicht auf den Tafeln zwar ordnungsgemäß an, doch er informiere nicht, dass weniger Schokolade enthalten ist. Außerdem sei die Angabe auf der Vorderseite der Tafeln im Supermarktregal oft verdeckt. Der Lebensmittelkonzern Mondelez hat seinen Sitz in den USA. Die Deutschlandzentrale befindet sich in Bremen.
1: An den Stränden der ostfriesischen Inseln Borkum und Jüst sind Paraffinstücke angespült worden. Laut Wasserschutzpolizei ist auf Borkum ein Strandabschnitt von etwa 20 Kilometern betroffen. Er werde derzeit gesäubert. Auf Jüst wurden den Angaben zufolge am westlichen Strandabschnitt Paraffinklumpen gefunden. Die Wasserschutzpolizei Emden ermittelt, eine Gefährdung für Strandbesucher bestehe derzeit nicht. Das Paraffin könnte zum Beispiel aus Tankwaschungen von Schiffen auf See stammen. Es handelt sich um ein ungiftiges, wachsartiges Erdölprodukt. Beim Eurovision Song Contest sind Favoriten Finnland und Griechenland ins Finale eingezogen. Sie überzeugten beim ersten Halbfinale in Wien gestern Abend, ebenso wie der ebenfalls hochgehandelte Beitrag aus Israel. Außerdem konnten sich Schweden, Moldau, Serbien, Kroatien, Litauen, Polen und Belgien qualifizieren. 5 Länder schieden aus, darunter Portugal. Deutschland ist als großer Geldgeber automatisch im Finale. Morgen ist das zweite Halbfinale. Die große Show am Samstag überträgt das erste live. Das waren die Nachrichten. Das Wetter in Norddeutschland wechselnd bewölkt mit Schauern, zwischendurch trockene Phasen und etwas Sonne. Von Nordfriesland bis Rügen später länger heiter. Maximal 11 Grad im Südharz bis 15 Grad am Stettiner Haff. Es ist genau 8.05 Uhr.
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5: Wie, liebe Menschen im Norden, wie konnte das eigentlich passieren, dass der Christi Himmelfahrtsfeiertag zum Vatertag mutierte? Wie konnte das geschehen? In der Dreifaltigkeit ist Christus ja nun der Sohn und nicht der Vater, der da gen Himmel fährt.

0: Pierre Genisson hat hier so elegant Klarinette gespielt. Das Quartett 212, Karl-Maria von Weber, Klarinettenquintett, B-Dur, dritter Satz daraus, NDR Kultur. Und ich musste gerade herzlich schmunzeln. Im Cockpit hat heute Franziska Dienst. Sie passt an diesem Ort auf, dass ich das Pult nicht in die Luft jage, das Sendepult oder sonstiges Unheil anrichte. Und sie hat mir erzählt, dass sie unlängst beobachtet hat an einem Himmelfahrtstag, dass da 14-Jährige mit Bollerwagen gröhlend sich mit Bier zuschüttend über die Felder ziehen. Ja, ihr seid mir so richtige Väter, ihr kleinen Spitzbuben. Wir nehmen diesen morgigen Tag, der unter anderem ja Vatertag genannt wird, nur zum Anlass, uns mit dem Thema Vater werden, sein, Vaterrolle auseinanderzusetzen heute bei NDR Kultur. Und ich habe gestern gesprochen mit einem, der ist ein sogenannter Dadfluencer. Was heißt das denn? Er hat einen sehr erfolgreichen Instagram-Account, wo er über seine Vaterrolle spricht, reflektiert, mit anderen in den Austausch geht. Zwei Kinder hat er, wird er uns gleich erzählen. Sebastian Tigges und hat jetzt auch ein Buch veröffentlicht. Und weil ich erstmal mir klar werden wollte, wie sind denn die familiären Verhältnisse bei den Tigges, habe ich ihn auch zuerst gefragt. Wie sieht's aus?
1: Ich habe zwei Kinder. Mein Sohn ist gerade 6 geworden und meine Tochter ist 4, 4,5. Die sind genau 1,5 Jahre auseinander.
0: Es gibt diesen uralten Sketch, den man so, glaube ich, nicht mehr aufführen würde, aber er stimmt, glaube ich, immer noch, von Ephraim Kishon. Werdende Väter, diese unnützen Typen, die da in den Wartesälen rumstehen. Beginnen wir mal ganz früh, nämlich vor der Geburt. Da haben sie schon Kritik und sagen, eigentlich werden die Väter nicht richtig vorbereitet, nicht richtig mitgenommen. Habe ich das richtig verstanden?
1: Ja, nicht richtig mitgenommen. Ich glaube, da gibt es noch ganz viel Spielraum nach oben, wie man Väter vielleicht schon vor der Geburt des Kindes mit einbinden kann, wie man sie vielleicht abholen kann. Aber vor allen Dingen müssen Väter sich, glaube ich, auch bewusst werden, dass sie Vater werden mit dem Zeitpunkt Beginn der Schwangerschaft und nicht erst, wenn das Kind kommt. Mütter sind da ja ganz anders unterwegs. Wenn die wissen, dass sie schwanger sind, dann spüren sie das natürlich körperlich unmittelbar, was Väter nicht tun, was es vielleicht für Väter auch ein bisschen schwieriger macht. Aber Mütter beschäftigen sich viel früher schon mit Fragen rund um die Geburt und was danach kommt. Also klassisches Beispiel Kinderzimmereinrichtung. Da sind ganz viele Väter, wo ja, schauen wir mal, wann das kommt, so. Und Mütter, die informieren sich früher, setzen sich vorher damit auseinander. Und wenn Väter das auch machen würden, wäre, glaube ich, der Start in die Vaterschaft einiges einfacher.
0: Wie ist Ihnen das denn aufgefallen? Welche Leerstellen haben Sie gespürt?
1: Naja, ich habe mich für ganz besonders progressiv gehalten, weil ich zu jedem Untersuchungstermin gegangen bin, zu jedem Ultraschalltermin und weil ich die Hebamme einmal getroffen habe. Aber sonst habe ich mich nicht wirklich damit auseinandergesetzt, dass ich in ein paar Monaten Vater werde. Und so ist es alles bei meiner Partnerin kleben geblieben. Die Erstausstattung, die Kinderzimmereinrichtung, da habe ich immer geholfen. Aber das ist ja, wie ich später gelernt habe, eben genau die Tücke, in die man als Vater schnell rennt, dass man meint, man hilft und man macht alles, was die Mutter einem auftut. Aber es geht eben darum, die Themen schon vorher zu erkennen und sich denen selbstverantwortlich anzunehmen. Und ich glaube, da hilft es eben, sich frühzeitig gewahr zu machen, dass man bald Vater wird und sich vielleicht auch zu informieren, Bücher zu lesen. Und dann kann man natürlich schon auch institutionell gucken, was ist, also wenn man als Vater mit zu den Ultraschalluntersuchungen geht, dann sitzt man da manchmal wie so ein passiver Vater daneben und schaut der Ärztin und der Partnerin beim Unterhalten zu. Wenn man sich da irgendwie Fragen überlegt, dass man sich traut, diese Fragen zu stellen, dass man sich selbst quasi mehr mit integriert in den ganzen Prozess des Elternwerdens.
0: Da sind die Termine, die Prozesse, die Aufgaben und andererseits, Sie haben es auch schon angesprochen, diese innere Haltung, ich werde bald Vater. Wie haben Sie sich denn da mental darauf vorbereitet? Was haben Sie gedacht, wie das wird?
1: Nicht so richtig. Ich dachte, ich habe mich mental ausreichend darauf vorbereitet, indem ich einfach sage, ich möchte ein aktiver, präsenter Vater sein. Ich möchte ein paar Sachen anders machen, als mein Vater das vielleicht gemacht hat. Ich möchte nicht den ganzen Tag ins Büro gehen. Und so hatte ich dann so ein Bild in meinem Kopf von dem Vater, den ich sein würde und dachte, das würde dann schon genügen. Und dann kam mein Sohn zur Welt und hat sich herausgestellt, dass das alles nicht gereicht hat. Und so musste ich dann diesen Lernprozess, den, glaube ich, dann jeder durchgehen muss, durchgehen. Und bin heute einiges schlauer als damals. Ich glaube, man kann sich nicht wirklich darauf vorbereiten, was passiert, wenn man zum ersten Mal ein Kind bekommt, aber man kann sich intellektuell, gedanklich, emotional schon ein bisschen mehr mit Themen beschäftigen, als ich das getan habe.
0: Wir können ja jetzt nicht in alle Einzelheiten, aber wenn Sie sagen, es war anders, was war eine große Überraschung, in der Realität angekommen zu sein, der väterlichen?
1: Ich glaube, ganz banal, was Schlafentzug bedeutet. Also das erleben ja Eltern auf ganz unterschiedliche Intensität. Aber wir hatten da, sagen wir mal, die ersten Monate bis Jahre keinen wirklichen Schlafrhythmus. Und was das mit einem macht, also das habe ich vorher abstrakt gehört, natürlich verstanden, dass man, wenn man Eltern wird, das Schlaf erstmal nicht mehr die gleiche Qualität hat wie vorher. Aber was das mit einem Menschen macht, der über Monate lang nicht richtig schläft, nicht durchschläft. Das hat mich sehr überrascht, muss ich sagen. Das ist so die banale Seite. Und diese Emotionen, was das heißt, Verantwortung zu tragen für einen kleinen Menschen, und zwar 24/7, und was es auch heißt, die eigenen Bedürfnisse erstmal an zweiter Stelle vielleicht zu platzieren. Diese ganze emotionale Umwälzung der ersten Wochen im Wochenbett, das habe ich nicht antizipiert. Aber ich glaube, das geht auch gar nicht. Das muss jeder selbst erleben und sich da reinfinden.
0: Da ich selber alles andere als Experte für das Thema bin, habe ich heute Morgen mit meinem Redakteur gesprochen. Der hat sein erstes Kind vor 22 Jahren bekommen. Mittlerweile sind es 4. Und der hat gesagt, die Gesellschaft ist ein riesiger Magnet, die Väter in alte Rollenklischees zieht. Haben Sie das ähnlich erlebt?
1: Ja, also ich glaube, man liest ja auch, es gibt Umfragen, den Väterreport zum Beispiel, wo Väter sich ganz klar dazu äußern, dass sie mehr Zeit mit ihrer Familie verbringen möchten, als es aktuell der Fall ist. Und die Zahlen derer, die das aber dann machen, die zum Beispiel einen bedeutsamen Anteil der Elternzeit nehmen, die bleibt relativ gering. Und da muss man sich ja fragen, warum diese Diskrepanz? Warum sagen die Väter, sie wollen mehr machen, machen es aber nicht? Und die Antwort liegt meiner Meinung nach nicht darin, wie das häufiger im öffentlichen Diskurs irgendwie so scheint, dass die Väter einfach zu faul sind, dass sie keinen Bock haben, sondern die Antwort liegt eben auch darin, dass wir Strukturen und Systeme verfestigt haben über die letzten Jahrzehnte, die es Vätern schwer macht, sich da ein neues Rollenverständnis anzueignen. Wenn wir von Arbeitsbedingungen sprechen, wenn wir von Gender Pay Gap denken, also die ungleiche Bezahlung von Mann und Frau, es ist so, dass es einfach Fakten gibt, die Männer davon zurückhalten, mehr Familie zu wagen, weil sie eben immer noch sehr in dieser Ernährerrolle verhaftet sind.
0: Sebastian Tigges. Wenn Sie mehr von ihm lesen möchten, dann ist jetzt eine gute Gelegenheit, denn sein Buch Becoming Dad, das erscheint jetzt im Mai im Piper Verlag. Ganz herzlichen Dank für die Einblicke und die Offenheit.
1: Ich danke sehr für die Einladung.

Ich war ja erst ein bisschen skeptisch. Ob denn so ein Phil Collins-Song wirklich gut zu einem A Cappella-Ensemble passt, aber jetzt am Ende, als da die Männerstimmen so madrigalartig reingeweht sind, da fand ich es doch fantastisch. Ich glaube, das ist der erste Phil Collins-Song, den ich auf NDR Kultur senden durfte. Das allein macht doch diesen Mittwoch schon zu einem tollen Tag. One More Night mit dem Kalmus-Ensemble. Unglaublich, wie Sie gehört haben, vielseitiges Ensemble, die eben diese Pop-Arrangements, die Barbershop singen können, die Renaissance-Madrigale, das Barock-Repertoire, das haben Sie alles drauf. Und das Beste ist, Sie können sich das heute Mittag anhören bei uns ab 13 Uhr. 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

0: Ausschnitt aus Stolz und Vorurteil, der Filmmusik, die Dario Marianelli geschrieben hat, so aufgenommen hat, dass Jean-Yves Thibaudet. 8.30 Uhr.
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0: Und da liest Thomas Nicolai in dieser Woche eine leicht gekürzte Fassung eines Schelmenromans von Fernando Aramburu, Fabula, heute mit der 8. von 14 Folgen. Asier und Joseba haben das Leben auf dieser Hühnerfarm in Albi hinter sich gelassen. Nun sind sie unterwegs gewesen auf so eine Art Herrentagstour mit einem alten Kahn auf dem Fluss Tarn. Und da gab es ziemlich garstiges Wetter, das haben sie jetzt überstanden, sind mit dem Zug nach Toulouse gefahren, haben dort einen befreundeten Widerstandskämpfer aufgesucht und nun sind sie auf der Suche nach einer Unterkunft für die Nacht. Das ist schwierig ohne Geld. Sie landen schließlich auf einem Friedhof und suchen dort ein trockenes Plätzchen.
2: Es war nicht leicht. Jedenfalls nicht so leicht, wie sie angenommen hatten. Sie suchten zwischen den Gräbern, leuchteten sich mit Streichholzflämmchen. Josepa hatte sich schon damit abgefunden, die Nacht im Freien zu verbringen. Mausoleen gab es zwar genug, aber diese Metalltüren unmöglich. Asier war dafür, es mit Gewalt zu versuchen. War doch kein Mensch in der Nähe. Wer sollte sie hören? Von einer Überzeugung ließ er sich nicht abbringen. Der Friedhof hat einen großen Vorteil.
3: Welchen?
2: Man sieht sofort, ob man verfolgt wird. Daran hatten wir gar nicht gedacht.
3: Du vielleicht nicht. Ich drehe mich ständig um. Du weißt, wie nervös mich die beiden Alten auf der Brücke gemacht haben.
2: Hast recht. Wir müssen unbedingt wachsam bleiben. Sie fanden ein Bauwerk aus Kalkstein in einer Reihe ähnlicher, die alle wie kleine Tempel aussahen. Fünfmal dagegen treten reichte. Die rostige Tür gab mit lautem Krachen nach. Aus dem Innern des Mausoleums schlug den beiden Aktivisten ein Schwall schaler, warmer Luft entgegen. Sie betraten eine enge Kapelle. Den Boden bedeckte ein Grabstein mit Namen und Daten. Seit Jahren dürfte da niemand mehr drin gewesen sein. Auf einer Konsole stand eine Vase mit Plastikblumen. Es gab ein verblichenes Herz Jesu und staubige Spinnweben. Josepa, denk immer an eine wichtige Aufgabe. Du kannst gut schreiben, oder? Besser als ich, mit Sicherheit. Eines Tages wirst du unsere Geschichte erzählen. Nicht sofort, später. Während der Waffen ruhen oder wenn wir im Gefängnis sitzen.
3: Ist das dein Ernst?
2: Die lächerlichen Episoden überspringst du. Du wählst einzelne Szenen aus, zum Beispiel die mit den Klamotten, die Chalupa uns geliehen hat. Du brauchst ja nicht in die Einzelheiten zu gehen, musst nicht erwähnen, ob sie uns zu groß oder zu klein waren. Nicht, dass hinterher die Schreiber der Gegenseite kommen und uns alles versauen.
3: Solche Typen gibt's.
2: Lügner und Manipulierer sollten wir auch im Blick haben.
3: Na, muss man genau hinsehen.
2: Für mich ist der Fall klar. Auch ETA hat es denen von der manipulativen Presse kräftig gegeben. Sie saßen auf der Erde, die Beine in den Schlafsäcken. Asier erklärte, theoretisierte, rauchte. Die Glut seiner Zigarette glomm in der Dunkelheit. Josepa aß. Sein Freund, nicht so vom Hunger gequält, hatte ihm seine Reiskuchen und Clementinen überlassen. Josepa formte mit den Schalen ein dekoratives Häufchen. Asier hatte ihn gebeten, den Toten Respekt entgegenzubringen. Er selbst streifte die Zigarettenasche am Fuß der Wand ab. Am nächsten Tag würde er sie nach draußen blasen, sagte er. Und auch, dass ihm der Name ihres Kommandos oder der Organisation nicht gefiel. Wir müssen ihn ändern. Tarn kommt mir so nichtssagend vor. Außerdem klingt es ausländisch. Sie erwogen mehrere Möglichkeiten. Überzeugend war keine. Die Friedhofsruhe wurde ab und zu durch ein vereinzeltes, flüchtiges Geräusch aus der Stadt gestört. Die Sirene einer Ambulanz, das Aufheulen eines Motors und die beiden in ihren Schlafsäcken unterhielten sich im Dunkeln. Josepa?
3: In der Errico Taberna wurde oft ein Lied von Nego Gorjak gespielt. Carmele hatte die CD. Mir hat vor allem der Text gefallen. Auswendig weiß ich ihn nicht mehr, aber es ging darum, eine eiserne Tür einzuschlagen. So, wie wir es gemacht haben, um hier reinzukommen.
2: Ein schöner Gedanke. Die Tür widersteht, man muss sie aufbrechen. Dasselbe tun wir hier. Wir kämpfen für den nationalen Fortschritt unseres Volkes. Der Feind widersetzt sich. Der Feind drückt von der anderen Seite gegen die Tür. Wir müssen unablässig kämpfen, jeden Tag, jede Stunde, immer gegen diese Tür. Von allein öffnet sie sich nie. Man muss sie eintreten. Das Lied heißt »Geuria da Garaipina«. Der Sieg ist unser. Was hältst du davon?
3: Was halte ich wovon?
2: Den Titel des Liedes zu nehmen. Organisation für die Befreiung Euskal Herrias, GDG.
3: Asier wiederholte wie für sich die Abkürzung. GDG.
2: Du bist ein Genie. Das klingt jedenfalls besser als der Name des Flusses. Den habe ich eh nur schlechte Erinnerungen. Der ganze Regen und die Blasen an den Händen. Ein Wunder, dass ich nicht krank geworden bin. GDG. Revolution oder Tod. Es lebe der bewaffnete Kampf.
3: Für mich geht das in Ordnung.
2: Dann sollten wir das feiern. Ach, du mit deinem Feiern. Wir haben doch noch gar nichts erreicht.
3: Wir haben einen Namen. Ist das nichts? Lass uns das mit einer Zigarette feiern.
2: Die heutige Ration haben wir schon verbraucht.
3: Sei nicht so knauserig.
2: Alles für die Moral der Truppe. Wir können uns maximal eine teilen. Wenn du das willst, in Ordnung. Wenn nicht, vergiss es.
3: Also jeder eine halbe. Es geht ja nur ums Zelebrieren.
2: Sie erwachten früh. Während der Nacht musste es geregnet haben. Sie hatten nichts davon gemerkt. Als sie das Mausoleum verließen, sahen sie nur, dass die Erde nass war und überall kleine Pfützen standen. Vogelgezwitscher, Geruch von schattiger Frische, Geräusche der Stadt. Die Wolken am Himmel lösten sich langsam auf. Beide hatten gut geschlafen, keiner hatte gefroren, sie waren ausgeruht. Der Friedhof, für Besucher noch nicht geöffnet, sah leer aus. Nach einem Blick auf seine Uhr ordnete Asier eine halbe Stunde Körperertüchtigung an.
3: Nerv nicht.
2: Doch, ich nerve. Er schlug vor, ein paar klitzekleine Läufe zu machen. 10-mal von hier bis zu den Zypressen da und zurück.
3: Josepha protestierte. Mit Chalupas Hose war Laufen unmöglich. Gut, aber Bewegung musste sein.
2: Er hatte gestern noch gesehen, wie nützlich es war, gut in Form zu sein. Sie einigten sich auf ein bisschen Gymnastik hinter dem Mausoleum. Strecken, Beugen, Sit-ups, solche Sachen. Für Josepha, der sich mit einer Hand die Hose festhalten musste, waren die Übungen schwierig. Fluchend und grommelnd machte er schließlich in Unterhosen weiter. Sein Freund, solidarisch, machte es ihm nach. Knapp 20 Minuten später rollten sie die Schlafsäcke zusammen. Josepha prüfte, ob Dampf aus seinem Mund kam, um die Temperatur abzuschätzen. Nichts. Es war nicht kalt genug. Asier war nach der Gymnastik in bester Stimmung. Er atmete tief ein, begierig nach Sauerstoff. Mit zufriedener Miene lobte er ihr Morgenprogramm.
4: »Das bisschen Gymnastik hat dir nicht geschadet, oder?« Ich habe gern einen Plan für alles. Jetzt dies, danach das und so von morgens bis abends. Alles muss strukturiert sein, verstehst du? Eine Organisation, ein Ziel, eine Strategie. Wir sind keine Psychopathen. Das ist der Unsinn, den die Politiker verzapfen und Journalisten, die sich an die Macht verkauft haben. Die verstehen das nicht. Die werden das nie verstehen. Wir halten uns an eine Ordnung. Wir haben konkrete und rationale Motive für unser Handeln, ohne jeden persönlichen Vorteil. Sie schimpfen uns brutal, gewissenlos, ohne Bildung und Kultur, wollen uns als Verrückte hinstellen. Mörder werden sie uns nennen. Wetten wir? Das haben sie mit der ETA schon so gemacht. Mit uns sowieso. Das sind Faschisten. Hast du gestern eigentlich die ganzen Clementinen aufgegessen?
3: Du hast mir deine geschenkt.
4: Jetzt knurrt mir der Magen.
3: Und mich nennst du verfressen.
4: Das ist was anderes. Ich habe seit Stunden nichts mehr zwischen die Zähne gekriegt.
3: Bis 11 wirst du nüchtern bleiben müssen. Oder sollen wir vorher in ein Bistro gehen?
4: Keinen Luxus.
3: Oh,
2: du antwortest immer dasselbe. Warum fragst du dann? Sie verließen den Friedhof, hangelten sich hinter der Mauer vom Denkmal der fürs Vaterland Gefallenen hinunter. Josepha glitt auf dem nassen Stein aus, doch schon nah am Boden, ohne ernste Folgen. Asier war zuerst hinuntergestiegen. »Die Franzosen vergessen ihre Helden nicht. Guck mal, wie viele Namen da zur Erinnerung eingraviert sind.
3: Und wir trampeln darauf herum. Die verprügeln uns noch.«
2: »Ich fühle mich diesen Leuten nahe. Vielleicht behandeln sie dich und mich eines Tages auch wie Helden.
3: Kann man nie wissen.«
2: »Der Gedanke an ein Denkmal gefällt mir. Dir nicht?«
3: »Na klar, gefällt mir der. Der spanische Staat lässt die Namen baskischer Patrioten aber nirgends eingravieren. Rechtfertigung von Terrorismus nennen sie das.«
2: »Glaub mir, es kommen auch andere Zeiten.« Sie gingen die Avenue de la Gloire hinunter, bogen in eine Straße mit Pollern am Bordstein ein, zu eng, um nebeneinander zu gehen. Und als sie um eine Ecke bogen, einer von vielen, sahen sie ihn. »Wen?« »Den Jungen mit dem Schulranzen, der, gedankenlos, allein, blaue Uniform, in dieselbe Richtung ging wie sie, 7, 8 Jahre, nicht älter. Die roten, glitzernden Tennisschuhe passten nicht zum Rest der Kleidung. Der Schüler kaute an einem Schokoriegel. Dies brachte sie auf die Idee, sich ihr Frühstück auf Kosten des Kleinen zu besorgen. Groß abgesprochen werden musste das nicht. Ein kurzer Blickwechsel genügte. Und um sich nicht als Ausländer zu erkennen zu geben, hielten sie den Mund. Sie näherten sich von hinten. Und Asier hielt den Kleinen fest. Zuerst mit übermäßigem Kraftaufwand, doch dann ließ er locker. Er wollte ihm ja nichts Böses. Auch niemanden erschrecken, der ohnehin schon Todesängste ausstand. Josepha öffnete in der Zwischenzeit ohne große Umstände und Erklärungen den Schulranzen. Bücher, Hefte und in einer Ecke die Wasserflasche, das in Alu eingewickelte Pausenbrot und eine Banane. Ohne Hast machten sie sich mit ihrer Beute davon, entspannt angesichts des ängstlichen Schweigens des Jungen, der, mit einem Urinfleck auf der Hose, still zwischen zwei Pollern verharrte. »Da? Ja, gut, da.« Sie setzten sich auf eine Bank im Park Pinel. Die Beute zwischen sich. Nachdem sie das Alupapier entfernt hatten, fanden sie ein Stück frisches Baguette mit 4 Scheiben Wurst, 2 Tomatenscheiben und einem Salatblatt.
3: »Sehr biologisch, der Kleine.«
2: »Die werden verwöhnt. Das werden alles Schwächlinge.«
3: »Was Karmele mit meinem wohl anstellt. Sie soll ihn mit dicken Bohnen und Koteletts füttern. Nicht mit diesem Mistzeug voller Zucker.«
2: Asier übernahm die gerechte Verteilung. Er empfahl, kau langsam, damit kann man den Magen täuschen.
3: »Ja, weil das, mehr als eine Vorspeise ist das ja nicht.«
2: Angesichts der mageren Verpflegung schlug Josepha vor, das Frühstück zu verschieben. »Warum das denn? In diesen Morgenstunden wären sicher noch mehr Kinder auf dem Weg zur Schule. Mit 3 oder 4 von denen könnten sie beide satt werden. Zum Genossen, was er davon halte.« Asier wollte seinen Hunger lieber sofort stillen. Bis um 11 würde jeder von ihnen mit der Hälfte des Brotes, der Hälfte der Banane und der Hälfte der Wasserflasche auskommen. Keine Diskussion. Außerdem, momentan war es nicht ratsam, Kinder in die Aktionen des Talde hineinzuziehen. »Die Eta hat einige auf dem Gewissen. Aber wie willst du das rechtfertigen? Schlechtere Presse, kaum möglich. Kinder müssen wir außen vor lassen. Das heute war was anderes, davon erfährt niemand was. Das brauchst du in deinen Aufzeichnungen nicht zu erwähnen.« Fast wäre es zum Streit gekommen. Nach dem Schälen der Banane hatte Asier sie geteilt. Josepha fühlte sich übervorteilt. Das Stück seines Freundes schien ihm größer zu sein. Sie verglichen. Asier konnte keinen Unterschied sehen. Trotzdem schlug er vor, ihre Stücke zu tauschen, damit erst gar kein Zwist aufkam. »Du hast einen großen Gerechtigkeitssinn.«
3: »Je nachdem, um was es geht.«
2: »Ums Essen natürlich.«
3: »Da auf jeden Fall.«
2: Sie beendeten ihr frugales Frühstück und verließen den Park. Josepha hielt mit einer Hand seine Hose fest. »Wohin jetzt?«
3: Na, zur Straße natürlich, wo Chalupa wohnte, obwohl es noch früh war. Sie würden in der Nähe des Hauseingangs warten oder, falls es regnet, oben auf dem Treppenabsatz. Regen? Der Himmel war wolkenlos. Aber klar, sicher sein kannst du nicht, schon gar nicht nach gestern.
2: Klingeln wollten sie lieber nicht. Noch über eine Stunde bis 11. Vielleicht war das Mädchen noch in der Wohnung. Kann man ja nie wissen.
3: Möglicherweise war sie Chalupas feste Freundin und keine für eine Nacht.
2: Asier und Josepa warteten eine ganze Weile draußen auf der Straße. Schließlich kam ein Hausbewohner heraus, sodass sie sich hineinschmuggeln konnten.
3: Die Kleidung und ein paar ihrer Habseligkeiten lagen immer noch auf dem Treppenabsatz herum. Aus der Dachwohnung drangen laute Stimmen. Eine Unterhaltung? Eher ein Streit. Schwer zu sagen. Sie gaben einander Zeichen, keinen Lärm zu machen. Die Sachen, die über dem Geländer hingen und auf dem Boden lagen, waren trocken. Bloß die Pullover waren noch etwas feucht. Hastig zogen sie sich um. Die drinnen sprachen Französisch. Was sagten sie? Nach einem Austausch von Nettigkeiten klang das nicht. Ihre Rucksäcke und Schlafsäcke stellten sie an die Wand, damit der Durchgang freigehalten wurde. Sie bewegten sich im Einklang, vorsichtig. Auf ein Zeichen Assiers stiegen sie die Treppe hinunter zur Straße. Ungefähr eine halbe Stunde später sahen sie sie herauskommen. Kaum hatte sie einen Fuß auf die Straße gesetzt, roch sie an ihren Händen. Sie achtete nicht auf die beiden, die an der Wand des gegenüberliegenden Hauses lehnten. Aus der Entfernung konnten sie das Mädchen ungestört beobachten.
5: »Hübsch, die Kleine!«
3: Nach ein paar Schritten roch sie wieder an ihren Händen. Ihre Lippen bewegten sich flüsternd. Und dann sah sie die beiden. Einen Sekundenbruchteil, dann wandte sie den Blick wieder ab. Finstere Miene, schmale Hüften, rauschte sie über die Straße davon. Asier hatte nicht den geringsten Zweifel.
2: Die haben sich gestritten. Wir bleiben besser noch ein bisschen hier.
3: Sie warteten bis um 11, gingen hinauf. Chalupa mürrisch.
6: Im Spaß? Mit so einem Gesicht empfängt man doch keine Freunde.
3: Sie umarmten ihn und klopften ihm kumpelhaft auf den Rücken.
6: Josepa ging als erster unter die Dusche. Der andere rasierte sich unterdessen mit dem eigenen Rasiermesser und dem Rasierschaum des Gastgebers. Irgendwo lief die Katze herum.
7: Wie war die Pension?
6: Gut. In einer stillen Gegend.
7: Habt ihr Frühstück gekriegt?
6: Nicht mal guten Morgen gesagt haben sie.
3: Chalupa nahm einen tiefen Zug aus dem Inhalator. Dann machte er Kaffee bei laufendem Fernseher, französisches Programm, die Spüle voll mit schmutzigem Geschirr. Jetzt war Asier mit Duschen an der Reihe. Josepa, nackt, strich sich den Rasierschaum ins Gesicht. Danach versuchte er, vorsichtig tastend, sich auch den behaarten Nacken zu rasieren. Später gab es Schalen mit Milchkaffee und ein paar Kekse. Polita, kahle Stellen auf dem Rücken, rieb sich sanft an Josepas Bein.
6: »Ist die kleine Französin deine Freundin?«
3: Chalupas Miene verdüsterte sich.
7: »Manchmal ja, manchmal nein. Musst du sie selbst fragen.«
6: »Scheint ein ganzes Stück jünger zu sein als du.«
7: »Lass mir das Thema, Sir, ja? Irgendwann bist du erwachsen, dann wirst du das schon verstehen. Jetzt erzählt mal, haben sie euch auf der Hühnerfarm rausgeworfen?«
3: Sie antworteten in beleidigtem Ton. Das Ende des bewaffneten Kampfes, Eta angeführt von Stümpern und Feiglingen, dies ganze Zeug. Sie waren jedenfalls nicht damit einverstanden. Josepa redete sich in Rage. Verrat am baskischen Volk, die Aufgabe nicht zu Ende gebracht, Jahre des Leidens einfach auf den Müll geworfen. Seine Wangen erhitzt, man habe überhaupt nichts erreicht. Von wegen nationale Selbstbestimmung, Sozialismus, Euskera, Rauswurf der Besatzer, Navarra. Alles hat man aufgegeben, einfach so. Chalupa nahm noch einen Zug aus dem Inhalator, schnaufend.
7: Ihr seid ja verrückt.
3: Mit von Anstrengung geröteten Augen brachte er Gegenargumente vor.
7: Die Ziele bleiben die gleichen, die Strategie ändert sich.
3: Die abertzale Linke ist noch lange nicht am Ende. Man muss die neue Generation heranlassen, seinen Verstand gebrauchen, den politischen Diskurs erneuern. Die Gefängnisse waren zum Bersten voll mit Kämpfern, die Organisation verschlissen, ohne internationale Unterstützung, ohne Rückhalt im Volk, von Maulwürfen durchsetzt. Assier unterbrach ihn.
4: »Lass gut sein. Wir sind entschlossen.«
7: »Ihr könntet Probleme mit unseren eigenen Leuten bekommen. Ihr schadet der Sache.«
4: »Wir sind nicht die ETA. Wir haben eine neue Organisation gegründet. Sie heißt GDG.«
7: »Wer ist wir?«
4: »Der da und ich. Wir sind schon einsatzbereit, auf dem Weg nach Euskal Herria. Theoretisch ist für uns alles klar. Wir folgen den Richtlinien der ETA, ohne ETA zu sein.«
7: »GDG. Gruppe der Gimpel, was?«
4: »Vorsicht mit dem Spott. Es ist uns ernst.«
7: Hm. »Möglicherweise gibt es gerade geheime Verhandlungen mit der spanischen Regierung. Eine Ekinza könnte alles zerstören und die Lage der Häftlinge nur noch verschlimmern. Mach die Augen auf. Wir Basken haben immer im Kollektiv gehandelt, nicht jeder für sich.«
4: Josepa goss sich neuen Kaffee ein. Er sagte,
7: »Du hältst uns für naiv?« »Da irrst du dich aber. Weder naiv noch verrückt. Wir haben vor, uns durch irgendeine Aktion einen Namen zu machen. Wie genau, wissen wir noch nicht. Wir haben ja nicht mal Waffen. Aber irgendwas machen wir, etwas Symbolisches, als Testversuch. Danach wird man sehen, sind wir allein, sind wir nicht allein? Gibt es Unterstützung für eine neue Offensive des baskischen Volkes? Nein, gibt es nicht? Gut, dann hören wir auf. Aber wenn es sie gibt, dann sollen sich alle auf was gefasst machen. Sind verdammt gut, deine Kekse.«
4: Es war keine Ausrede, sondern die pure Wahrheit. Chalupa hatte mit ihrem Besuch nicht gerechnet. Er macht gewöhnlich keine großen Einkäufe im Supermarkt, aus einem einfachen Grund. In der Hotelküche kannst du jederzeit essen. Hier ein Stück Schinken, da einen Spargel, und mir nichts, dir nichts, kommst du nach Hause und hast dein Abendessen schon gehabt. So rechtfertigte sich Chalupa vor der offenen Kühlschranktür, die Fächer nahezu gähnend leer. Dafür gab es in der Dachwohnung einen akzeptablen Vorrat an Wein und Konserven.
7: Immerhin etwas.
4: Sie öffneten zwei Dosen Thunfisch in Marinade. Brot? Wenig. Trocken. 2-3 Tage alt. Der Gastgeber kochte ein Fertigpüree aus der Tüte. Er tat noch etwas Milch in den Topf und ein Stück Margarine. Assier und Josepa, die Unersättlichen, teilten sich dazu 2 Bananen mit schwarzen Flecken auf den Schalen, ein Tütchen Erdnüsse und eine Dose gezuckerte Pfirsiche. Josepa wagte sich zudem noch an 2 Becher abgelaufenen Joghurts. Das alles bei Rotwein und friedlicher Unterhaltung. Hauptsächlich Erinnerungen an die baskische Heimat, politische Themen, Nostalgie. Polita leckte unter dem Tisch einen Klacks-Püree auf. Der liebeskranke Chalupa aß nichts. Und Josepa revanchierte sich für die 2 abgelaufenen Joghurts dadurch, dass er das gesamte Geschirr abwusch. Danach spielten die 3 um den Tisch herumstehend eine Partie Karten. Nach jedem Stich versuchte Assier, Chalupa zum Beitritt in die GDG zu überreden.
7: Der kam wieder mit seiner »Gruppe der Gimpel« und hörte gar nicht mehr auf zu lästern. Großer demagogischer Generalstab, Geheimbund der Gaukler.
4: Die anderen machten finstere Gesichter. Er rechtfertigte sich mit müder Stimme, das Asthma, sein fester Job, Juliette. Er hatte genug vom Kämpfen. Er wollte die letzten Tage seines Jungseins nicht hinter Gittern vergeuden.
8: Wir genauso wenig.
7: Aber ihr seid auf dem besten Weg.
3: Und auch, dass er als Kämpfer schlimme Geschichten erlebt hatte. Er hatte Genossen im Kampf verloren. Seinem besten Freund war ein Sprengkörper in den Händen explodiert. Das hätte ihm selbst passieren können. Chalupa hatte sich der ETA verschrieben. Er würde sich der Organisation niemals verweigern. Irgendwas hätte er die ganze Zeit über für sie tun können. Aufgaben in der Etappe, Informationsbeschaffung und so. Jetzt war es zu spät. Und von ETA-Nachfolgeorganisationen wollte er nichts hören. Seit der Ankündigung vom Oktober war der bewaffnete Kampf Geschichte.
6: Ein neues Zeitalter war angebrochen. Und er fühlte sich schon zu alt, um wieder Ärger zu machen.
7: Zuallererst die Amnestie. Das ist jetzt das Hauptziel. Wir müssen die Genossen aus den Gefängnissen holen. Danach sieht man weiter.
6: Am Nachmittag war er mit Juliette verabredet. Ein für ihn wichtiges Treffen. Wichtig war gar kein Wort. Entscheidend. Für die Kleine vielleicht nicht so. Er klang traurig und etwas benommen, als er das sagte. Montags war Chalupas freier Tag. Er verzog sich so gegen 5. Seinen beiden Freunden erlaubte er nur unter einer Bedingung in der Wohnung zu bleiben. Falls er mit Juliette zurückkam, hätten sie augenblicklich abzuschwirren.
7: »Ist das klar?«
6: Josepa gestattete sich einen Scherz.
7: »Du gehst auf eine Beerdigung, stimmt's? Wieso sagst du das?«
8: »Weil du ein Gesicht machst, als wäre gerade jemand gestorben.«
6: Chalupa schaute gereizt, verabschiedete sich mit einer schlaffen Kinnbewegung. Kaum hatte er die Tür hinter sich geschlossen, seine Schritte auf der Treppe waren noch nicht verklungen, da fiel Asier schon über ihn her. »Der Typ, das ist doch nicht zu glauben. Und auch,
4: der hat einfach keinen Mumm. Wie soll man mit solchen Leuten ein Projekt durchziehen? Dieser Miesmacher, dieser verzagte Gesichtsausdruck, ist dir das aufgefallen? Und dann sein Konformismus, arbeitet wie ein Sklave, fern von seinem Dorf und seinen Leuten. Vitalität? Enthusiasmus? Null! Noch so einer, der den Kampf aufgegeben hat. Steht lieber in der Küche eines verdammten Hotels und brät Eier. Hat kein anderes Lebensziel, als alt zu werden. Ich hasse diesen Trübsinn. Ich hasse überhaupt jedes Gefühl. Gefühle sind zu nichts gut. Los, suchen wir die Browning. Die hat er doch gar nicht verdient. Das Schießeisen gehört Euskal Herria und nicht einem dahergelaufenen Küchenjungen.
6: Josepa bestand darauf, keine Unordnung zu hinterlassen. Weil? Weil man sonst bemerken würde, dass sie alles durchsucht hatten. Sie zogen Schubladen auf, sie schauten hinter Bücher und Schallplatten, unter das Kopfkissen und die Matratze, zwischen den Hygieneartikeln im Badezimmer, unter die Spüle, in einen Schrank voller Kleidungsstücke und in einen Koffer, der auf dem Kleiderschrank lag. Manche Stellen durchsuchten sie zweimal.
4: Wo konnte die verdammte Pistole sein? Nur dafür hatten sie in Toulouse Station gemacht.
6: Es schlug 6. Sie beschlossen, noch einmal von vorn anzufangen. Asier, aber diesmal mit Intelligenz, systematisch.
4: Die Besteckschublade. Nichts. Ein Korb voll schmutziger Wäsche.
6: Nichts. Hier nichts, dort nichts.
4: Wiederholt sich jetzt etwa die Geschichte mit der Flinte des Hühnerfarmers oder was? Ein Sparbuch mit etwas über 3000 Euro darauf, eine Pappschachtel voller Medikamente.
6: Allmählich schwand ihre Hoffnung, heute Nachmittag tatsächlich noch zu einer bewaffneten Organisation zu werden. Josepa hatte eine Idee.
7: »Warum fragen wir ihn nicht, ob er uns die Browning leiht? Oder wir kaufen sie ihm ab?«
4: »Red keinen Unsinn. Eine Waffe ist die Seele eines Mannes.«
7: »Vielleicht weiß er, wo man Waffen günstig kaufen kann. Fragen wir ihn, wenn er zurückkommt.«
4: »Der hat andere Dinge im Kopf. Der will uns bestimmt nur loswerden.«
6: Sie beschlossen, nicht nach draußen zu gehen, denn wie willst du wieder reinkommen? Eine weitere Nacht auf dem Friedhof wünschte sich keiner, nur wenn es gar nicht anders geht. In der Hoffnung auf Nachrichten schalteten sie den Fernseher ein. Es wurde dunkel. Zu zweit leerten sie eine Flasche Wein.
0: Thomas Nicolai hat hier gelesen die 8. von 14 Folgen des Romans Fabula von Fernando Aramburu. Aus dem Spanischen übersetzt hat Willi zur Brücken. Das ist eine Aufnahme des Hessischen Rundfunks. Regie hat Marlene Breuer geführt. Das Buch ist im ehrwürdigen Rowohlt Verlag erschienen. Und diese Folge steht ab sofort eine Woche online. 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
9: Um 9 Uhr mit Astrid Fietz. Wer anderen K.O.-Tropfen verabreicht, soll in Deutschland härter bestraft werden können. Mit einem entsprechenden Gesetzentwurf aus dem Justizministerium befasst sich heute das Bundeskabinett. Demnach soll künftig eine Haftstrafe von mindestens 5 statt 3 Jahren möglich sein. Aus der NDR Nachrichtenredaktion Laura Janke.
10: Die höhere Mindeststrafe soll gegen Täter verhängt werden können, die K.O.-Tropfen bei einem Raub oder Sexualdelikt nutzen. Bisher ist das nur der Fall, wenn sie eine Waffe oder einen anderen gefährlichen Gegenstand einsetzen. K.O.-Tropfen fallen derzeit nicht darunter. Das hatte vor 2 Jahren der Bundesgerichtshof festgestellt. Deshalb soll jetzt im entsprechenden Paragraphen zusätzlich das Wort Mittel genannt werden. Darunter fallen dann auch K.O.-Tropfen.
9: Zusätzlich will das Bundeskabinett das Gebäudemodernisierungsgesetz auf den Weg bringen. Die neue Regelung ersetzt das sogenannte Heizungsgesetz der Ampel. Sie sieht vor, dass Hausbesitzer selbst entscheiden können, ob sie eine Heizung einbauen, die nachhaltig oder mit fossilen Energien betrieben wird. Allerdings soll ab 2029 eine sogenannte Biotreppe greifen. Neu eingebaute Öl- und Gasheizungen müssten dann in 4 Stufen mit einem wachsenden Anteil nachhaltiger Brennstoffe betrieben werden. Also zum Beispiel mit Biomethan oder grünem Wasserstoff. Ein Enddatum für den Einsatz fossiler Brennstoffe findet sich im neuen Gesetz nicht mehr. Umweltschützer, Grüne und Linke kritisieren das scharf. Gut 6 Stunden haben die Spitzen von Union und SPD im Kanzleramt beraten. Dabei ging es vor allem um Finanzfragen. Der Bundeshaushalt 2027 soll fertiggestellt werden, ohne dafür auf Rücklagen zuzugreifen, trotz milliardenschwerer Lücke. Aus Berlin, Nicole Markwald.
11: Bedeutet im Umkehrschluss, der Spardruck für die Ministerien bleibt hoch. Auch die CO2-Bepreisung soll im kommenden Jahr stabil bleiben. Der Preis pro ausgestoßener Tonne des klimaschädlichen Gases Kohlendioxid soll damit weiter zwischen 55 und 65 Euro liegen. Unklar ist weiterhin, wie es mit der Entlastungsprämie von 1.000 Euro weitergeht. Sie war im Bundesrat gescheitert. Noch ist offen, ob die Bundesregierung deshalb den Vermittlungsausschuss von Bund und Ländern anruft, um nach einem Kompromiss zu suchen.
9: Russland meldet wieder einen größeren Angriff mit Drohnen aus der Ukraine. Laut dem Verteidigungsministerium in Moskau wurden in der Nacht mehr als 280 Drohnen abgefangen und zerstört. Nach Angaben örtlicher Behörden sind östlich der Krim Trümmerteile auf eine Industrieanlage gestürzt und haben ein Feuer ausgelöst. Die Ukraine nimmt seit einiger Zeit verstärkt Öl- und Gasanlagen ins Visier, um so die russische Kriegswirtschaft zu schwächen. Auch Russlands Angriffe gehen weiter. Unter anderem werden Attacken aus dem Süden der Ukraine gemeldet. Laut den Behörden kamen in der Großstadt Kryvyi Rih mindestens 2 Menschen ums Leben. Mehrere weitere wurden verletzt. Darf ein polnisches Rüstungsunternehmen den Namen Obelix für seine Waffen nutzen? Dazu will der Gerichtshof der Europäischen Union heute ein Urteil fällen. Der französische Verlag, der hinter der bekannten Asterix-Comic-Reihe mit der Figur Obelix steht, hatte geklagt. Er kritisiert, dass die Waffenfirma die Bekanntheit und das Image der Figur als stark und unbesiegbar ausnutze. Das Europäische Markenamt hält diese Argumentation allerdings nicht für plausibel. Die Bekanntheit der älteren Marke sei nicht sicher. Und es sei nicht klar, ob die Käufer der Waffen deren Eigenschaften gedanklich mit denen der Comicfigur in Verbindung bringen würden. Die Asterix-Comics würden laut Verlag in mehr als 100 Sprachen übersetzt und weltweit 375 Millionen Mal verkauft. In Cannes haben die 79. internationalen Filmfestspiele begonnen. Bei der Eröffnungsgala wurde der Regisseur der Herr-der-Ringe-Trilogie Peter Jackson mit der goldenen Ehrenpalme ausgezeichnet. Aus Cannes Jan Tussing.
12: Peter Jackson hätte sich nie vorstellen können, dass er in seinem Leben mal eine goldene Palme gewinnen würde. Auf dem französischen Filmfest in Cannes sei er bisher nur 2-mal gewesen, aber es waren die wichtigsten 2 Male in seiner Karriere. Das sagte der neuseeländische Regisseur auf der Eröffnung der Filmfestspiele in Cannes, wo ihm der Schauspieler Elijah Wood die goldene Ehrenpalme überreichte.
9: Das waren die Nachrichten. Das Wetter in Norddeutschland. Wechselnd bewölkt, immer wieder Schauer. Zwischendurch trockene Phasen mit etwas Sonne. Von Nordfriesland bis nach Rügen, später länger heiter, bei maximal 11 Grad im Südharz bis 15 Grad am Stettiner Haff. Morgen dann weiterhin unbeständig, örtlich etwas Regen bei 11 bis 14 Grad. Am Freitag oft freundlich, später bewölkt mit Schauern bei 12 bis 15 Grad. Und am Sonnabend mal Sonne, mal Wolken, vereinzelt Schauer bei 12 bis 16 Grad. Es ist gleich 9.05 Uhr.
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0: Ja, das wirkt ja ganz so, als würde das ein Himmeltagswochenende, wo man sich immer wieder freuen kann. Himmeltagswochenende, Moment, das müssen wir nochmal ausdeklinieren. Christi Himmelfahrtstagslanges Wochenende, so ist es korrekt. Wo man sich immer wieder freuen kann, wenn dann die Sonne rauskommt. Da ist sie ja wieder, dass das an ihrem Wochenende möglichst häufig passiert. Das wünsche ich Ihnen von Herzen. Mischa Kreiskott hier, guten Morgen.

0: Zapateado. Was für ein wunderbares Wort, was für ein wunderbarer Tanzrhythmus, den Enrique Granados hier aufgegriffen hat in seinen sechs Piezas sobre Cantos Populares. Xiaojin Wang hat hier Klavier gespielt. NDR Kultur. Ein Festival für die Klänge, für die Musiken des Nordens. Das ist das Festival Nordischer Klang in Greifswald, das noch bis zum 17. Mai läuft. Und im Fokus stehen diesmal zwei interessante Musiknationen, die sehr unterschiedlich sind. Dänemark und die Färöerinseln. Und das Ganze wird aber nicht nur musikalisch aufgegriffen, sondern Gründer Marco Pantemöller erzählt, was da noch mehr als Musik stattfindet.
1: Ja, also der Nordische Klang, da ist Verklang im Wort, aber das ist ein Vielspartenfestival. Alles, was an gelebten Kulturen im Norden anzutreffen ist, das interessiert uns sowohl musikalisch, visuell als auch wissenschaftlich und natürlich auch nochmal aufbereitet für Kinder. Das heißt, der Nordische Klang ist ein Potpourri aus Musik, Wissenschaft, Ausstellungen, Diskussionen, Gesprächen. Unser Prinzip ist, wir bringen den Norden für 10 Tage nach Greifswald. Und der Norden hat alle diese Facetten, die wir präsentieren. 35 Jahre Nordischer Klang. Wir sind seit 35 Jahren immer noch kein Zielgruppenfestival, sondern sind ein Festival für alle.
0: Das sagt der Leiter dieses Festivals. Und Sie können noch einige Konzerte mitbekommen in Greifswald. Zum Beispiel morgen ein Klavierrezital mit der Pianistin Tele Leaf. Schauen Sie mal auf die Seite nordischerklang.de. NDR Kultur hier.

0: in Minuet-Style aus der englischen Suite von Hubert Parry. Richard Hickox war das mit dem City of London. Nein, mit der City of London Sinfonia. In der R-Kultur 9:20 Uhr. Guten Morgen. Sollten jetzt gerade Sie zu den wenigen Menschen gehören, die wirklich von 6 Uhr bis weiß ich nicht wann ununterbrochen am Radio sind, dann muss ich Sie um Nachsicht bitten, denn die Geschichte habe ich heute Morgen schon mal erzählt, aber sie ist einfach so schön. Da spricht also meine Kollegin Franziska von Busse mit Simon Verhoeven über den Film, den viele von Ihnen kennen werden. Ach, diese Lücke, die für Filmung des Joachim Meyerhoff Buchs, und sie fragt ihn, wie das denn ist, mit der eigenen Mutter am Set zu arbeiten. Die Mutter von Simon Verhoeven ist Senta Berger und er hat gesagt, das sei eine tolle Erfahrung gewesen, aber man müsse eben damit rechnen, dass vor dem gesamten Team Mutti sagt, Simon, du musst dir einen Pullover anziehen. Senta Berger, die Große, wird heute 85. Wir gratulieren, beziehungsweise Markus Eicher tut das für sie und uns.
1: Senta Berger ist eine Ausnahmeerscheinung in der deutschen Filmbranche. Das einstige Vorstadtmädel aus Wien, wie sie sich selbst bezeichnet, ist ein allürenfreier Star, eine nahbare und warmherzige Darstellerin und zugleich liebende Großmutter im Familiengefüge Berger-Verhoeven, die aber auch immer etwas Mondänes umspielt und deren weicher österreichischer Tonfall sich stets gut mit Melancholie und Ironie paart.
2: Ich bin eine ganz normale, junge, intelligente Frau des 20. Jahrhunderts, die von ihrer Umgebung anders gesehen wird, als sie wirklich ist.
1: Über 100 Kinofilme, mehr als 80 Fernsehproduktionen. Berger spielt ihr Theater auf den großen deutschsprachigen Bühnen, war die Buhlschaft in Salzburg und Leinwandpartnerin von John Wayne, Charlton Heston oder O.W. Fischer. Sie war 1971 eine der Frauen, die auf dem Stern-Titelbild souverän bekannt gaben, abgetrieben zu haben. Und sie verkörperte Anfang der 80er Jahre die Mona in Helmut Dietls Serie Kir Royal, neben Baby Schimmerlos Franz Xaver Krötz.
3: Warum schreibt denn keiner, dass diese mandalische Märchenmonarchie nichts anderes ist als eine ganz brutale Militärdiktatur?
4: Ich meine, wer will denn das wissen?
1: Die Serie wurde zum Glanzpunkt deutscher Fernsehgeschichte. Dabei hätte Senta Bergers Karriere auch ganz anders verlaufen können, urteilt Helmut Dietl.
5: Wenn sie in Amerika geblieben wäre, hätte die mit Sicherheit dort eine große Karriere gemacht. Gut, es zeichnet sie charakterlich auch aus, dass sie nicht da geblieben ist.
1: Schon als junges Mädchen wollte Senta Berger in Wien zum Theater. Es folgten Max-Reinhardt-Seminar und nach dem Kinodebüt in der Erich-Kästner-Verfilmung Das doppelte Lottchen 1950 eine rasche Filmlaufbahn in den damals populären Heimatfilmen. Die junge, attraktive Frau, die singen und tanzen kann, wird von Hollywood entdeckt und übersiedelt 1962 nach Los Angeles. Sie spielt unter anderem mit Kirk Douglas in einem Western von Sam Peckinpah, aber entscheidet sich letztlich gegen die US-Studiomaschinerie und dagegen immer das Objekt der Begierde zu sein. Ende der 60er Jahre kehrt sie endgültig nach Europa zurück. Auch ein Grund, die Liebe zu ihrem späteren Ehemann, dem jungen Arzt Michael Verhoeven und anfänglichen Schauspielkollegen 1963 in Jack und Jenny.
6: In dem Drehbuch stand, dass er mich in seiner Rolle küssen sollte. Nun war es so, dass wir uns schon eigentlich ziemlich lange küssen wollten, es aber nicht getan hatten. Und nun sollte dieser Kuss, den wir im Grunde doch ersehnten, vor einem Filmteam stattfinden. Und das ist furchtbar gewesen für uns beide.
1: Michael Verhoeven wird ihr Partner fürs Leben. Das Paar zieht nach Stationen in Paris, London und Rom nach München. Das gemeinsame Haus in Grünwald wird Lebensmittelpunkt der jungen Familie mit bald 2 Söhnen. Es folgt die Gründung der gemeinsamen Produktionsfirma Sentana. Berger dreht zunächst viel in Italien und später zunehmend für das deutsche Fernsehen. So etwa 30 Folgen und 17 Jahre lang als Ermittlerin Dr. Eva Maria Prohacek in der Krimiserie Unter Verdacht. Und sie ist die schnelle Gerdi in der gleichnamigen TV-Serie ihres Mannes Michael Verhoeven über eine Münchner Taxifahrerin.
7: Gerdi, du fährst dran dauernd schnell. Du fliegst doch fast tief mit dem Taxi.
8: Ich fahr nicht schnell, ich fahr zügig.
1: In den letzten Jahren feiert die taffe und charmante Elder Stateswoman des deutschen Fernsehens mit klarem politischen Standpunkt auch wieder Kinoerfolge, wie in Willkommen bei den Hartmanns. Oder zuletzt in Ach, diese Lücke, diese entsetzliche Lücke. Beide inszeniert von ihrem Sohn Simon Verhoeven. Man kann Senta Berger nur gratulieren und ihr alles Gute zum Geburtstag wünschen, dieser einzigartigen, meinungsstarken und doch ganz normalen Frau des 20. Jahrhunderts.
6: Also ich bin erst neulich gefragt worden, seit wann können Sie diesen Beruf? Tja, seit wann Ich gehe noch. Ich lerne noch. Ich habe noch einen Weg. Ne?
0: Herzlichen Glückwunsch. Senta Berger. Sentana, das ist doch mal ein schönes Wortspiel. Da muss ich sofort an Oye Como Va denken.

0: Andrew York hat ihn geschrieben und oft gespielt, diesen Klassiker Sunburst. Hier war das der amerikanische Gitarrist Jason Vio. Und gleich wird es 9.30 Uhr.
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0: Wo ich ein letztes Mal in dieser Sendung für Sie frage, was ist los in der Welt? Das Bundeskabinett will heute Änderungen am sogenannten Heizungsgesetz auf den Weg bringen. Eigentlich heißt es ja Gebäudeenergiegesetz. Hauseigentümer sollen weiterhin selbst entscheiden dürfen, ob sie mit Öl, Gas, Wärmepumpe oder anderen Technologien heizen. Darf ein polnisches Rüstungsunternehmen den Namen Obelix für seine Waffen nutzen? Dazu will der Gerichtshof der Europäischen Union heute ein Urteil fällen. Der französische Verlag, der Obelix verlegt, hatte dagegen geklagt. Beim Eurovision Song Contest wurden sie als Favoriten gehandelt, Finnland und Griechenland. Und gestern Abend sind sie dann auch im ersten Halbfinale eingezogen in die Finalshow. Genauso auch Israel. Morgen ist dann das zweite Halbfinale. Und am Samstag ab 20.15 Uhr geht es dann im ersten live nach Wien. Das Wetter bei uns im Norden, dichte Wolken, vereinzelt Gewitter, gelegentlich auch etwas Sonne. Maximal 12 bis 15 Grad.

0: Stefano Montanari mit der Academia Byzantina, die Chaconne aus King Arthur von Henry Purcell. Eine Mahnung für uns und die nachfolgenden Generationen. So hat Bundespräsident Steinmeier diese Lebensgeschichte bezeichnet, die Geschichte des Holocaust-Überlebenden Albrecht Weinberg. Er ist gestern in Rauderfehn im Landkreis Leer in Ostfriesland mit 101 Jahren gestorben. Als Überlebender der Shoah habe sich Weinberg unermüdlich für Freiheit und Demokratie eingesetzt und das dem Land Versöhnung geschenkt, so heißt es in dem Kondolenzschreiben von Steinmeier. Kurz vor seinem 100. Geburtstag hatte Weinberg ja das Bundesverdienstkreuz zurückgegeben. Er wollte mit der Entscheidung dagegen protestieren, dass vor dem Regierungswechsel in Berlin die Unionsparteien im Bundestag mit den Stimmen der AfD einen Antrag zur Verschärfung der Migrationspolitik durchgebracht haben. Seine Entscheidung sei schmerzhaft gewesen, doch er gab uns allen die Aufgabe mit auf den Weg, uns mit aller Kraft für unsere Demokratie einzusetzen. So steht das auch in dem Kondolenzschreiben von Steinmeier. Albrecht Weinberg war Ehrenbürger der Stadt Leer, hatte seine Kindheit in Ostfriesland verbracht, wo ihm schnell bewusst wurde, dass er anders ist. Das war falsch. Hier ist der O-Ton.
1: Das ist ein Jude, das ist ein Jöd auf Plattdeutsch. Mit denen darfst du nicht mehr spielen. Und so sind wir vollkommen abgesondert von unseren jugendlichen Freunden, die wir vorher hatten. Und wir waren vollkommen für uns alleine.
0: Er überlebte die Konzentrationslager Auschwitz, Mittelbau, Dora, Bergen-Belsen und mehrere Todesmärsche. Weinbergs Familie wurde von den Nazis fast vollständig ermordet. Er selbst ist in die USA ausgewandert und dann 2012 mit seiner Schwester zusammen zurückgekehrt in seine ostfriesische Heimat. Seitdem hat er vor Schulklassen berichtet und unermüdlich über die Schrecken des Nationalsozialismus informiert. Und dabei hat er auch etwas wiederentdeckt, was er viele Jahre verloren geglaubt hat.
1: Ein Mensch ist ein Mensch. Und ich habe nach dem Krieg wieder, was ich als Kind nie erfahren durfte, ich habe wieder normale Menschen hier in Deutschland kennengelernt, wie die Welt sein müsste.
0: Der Holocaust-Überlebende Albrecht Weinberg. Gestern ist er mit 101 Jahren gestorben.

Sergiu Nastasa. Violine in diesem Walzer aus der Filmmusik zu Dust of Time von der griechischen Komponistin Eleni Karaindrou, die Hauskomponistin des griechischen Arthouse-Regisseurs Theo Angelopoulos gewesen ist. Bis er 2012 verstarb, sie hat seinen Film diesem sehnsüchtigen und etwas melancholischen Klang gegeben. Eleni Karaindrou.

0: ganz versonnen klingt er hier mal. Der Karl Ditters von Dittersdorf. Kees Scaglioni hat hier dirigiert, das Württembergische Kammerorchester Heilbronn. Ein Ausschnitt aus einer Sinfonie von Dittersdorf, die Rettung der Andromeda durch Perseus, NDR Kultur. Wir haben heute schon häufiger darüber gesprochen, morgen ist Christi Himmelfahrt. Herrentag, Vatertag, ganz wie Sie möchten. Und wenn Sie wissen, wie das Wetter wird, schauen Sie am besten morgen aus dem Fenster. Aber es zeichnet sich ja ab, dass das ein Vatertag oder Himmelfahrtstag für Drinnis werden könnte. Das ist insofern praktisch. Da kann man den Bollerwagen direkt ins Wohnzimmer bringen, beladen mit Tee und Gebäck. Ganz egal, ob man Mutter, Vater oder irgendetwas dazwischen ist. Und ich hätte ein paar Empfehlungen für das Unterhaltungsprogramm aus unserer ARD Sounds App, die Sie auf Ihrem Telefon öffnen können oder auch einfach im Browser. Eins der besten Hörspiele, die ich in letzter Zeit so gehört habe, heißt Die Hexe von Pendach, eine Mischung aus einem historischen Krimi und einem historischen Roman. Allerdings auch dahinter liegen Recherchen über die Zeit der Hexenprozesse, die auf wahrhaftige Prozesse zurückgehen.
1: Von Dr. Juris Heinrich Schwarz. Aber Agathe, da bekäme ich auch Albträume.
2: Hexereiverbrechen sind ein wichtiges Thema. Es kann nicht schaden, sich als guter Christenmensch mit der Meinung der Gelehrten dazu auszukennen.
1: Ja, aber als Nonne muss man doch keine gruseligen Prozessakten lesen. Du bist doch kein Hexenkommissar, Agathe. Dein Platz ist hier
2: in Heiligenstift und ich bin keine Alchemistin, keine Botanikerin und auch kein Bürgermeister, ich weiß.
0: Die Hexe von Pendach finden Sie in ARD Sounds. Die Musik übrigens ganz fabelhaft komponiert von Ulrike Hage von den Rainbirds. Dann ein wunderbares Hörspiel habe ich am Wochenende, als ich krank da niederlag, komplett durchgehört. Die Sissi von der Karin Duwe.
3: Es ist wieder still im Schloss. Die letzten Gäste sind abgereist. Gott sei Dank. Auch das Verhältnis zwischen Österreich und England hat sich entspannt. Die Kaiserin interessiert sich plötzlich für Politik.
4: Wenn das Verhältnis zwischen Österreich und England nicht mehr heikel ist, dann stünde doch eigentlich auch einer Englandreise nichts mehr im Wege.
5: Elisabeth weist Franz Josef darauf hin, dass zur Ausbildung eines Kronprinzen der Besuch Englands unverzichtbar sei. Rudolf sollte dessen Industrien und Universitäten mit eigenen Augen sehen. Und nebenbei könnte sie dann ja auch wieder in den Midlands jagen.
0: Karin Duves Sissi, die das Verhältnis der Kaiserin zu ihrer Nichte, die Hofdame, wird, in den Mittelpunkt rückt. Einerseits mit viel Fantasie geschrieben, aber der historische Hintergrund, der stimmt natürlich. Und da denkt man auch, ach ja, ja, so war das ja damals in der K&K-Zeit. Sehr interessant. Sissi von Karin Duve. Dann habe ich noch als letztes einen Krimi, den Sie auch finden in ARD Sounds. Er wurde geschrieben von Gregor Schmalzried, Bayerischer Rundfunk. Das ist der KI-Experte der ARD, der offensichtlich auch ein Händchen für Thriller-Stoffe hat. Die Blender spielt im Milieu von Rich Kids, also Buben und Madel, die sehr viel erben werden und zum Teil grauenhafte Manieren haben.
6: Du musst eine Leiche loswerden. Ganz hypothetisch. Sie ist einfach da, in deinem Wohnzimmer. Sie lehnt gegen dein Kallax-Regal. Blut quillt in deinen gefleckten Hochflorteppich. Wen von deinen Freunden rufst du an? Wer hält dich auf jeden Fall für unschuldig? Oder nein, die Frage ist eigentlich, wer hält dich nicht für unschuldig?
0: Die Blender, auch das finden Sie in ARD Sounds. Die Blender, Sissi und die Hexe von Pendach. Meine Empfehlungen für das lange Wochenende.

0: Eins der schönsten Lieder, die er geschrieben hat, finde ich. Thorsten Goetz, einst Kinderstar der Jazzgitarre, was es auch selten gibt, aber es ist wirklich so. Mit 14 hat er sein erstes Album aufgenommen damals. Thorsten Goetz war das hier mit Angel. Wir haben ja hier, das muss ich mal erzählen, den Luxus von zwei Studios genau gegenüber, mit Scheibe dazwischen, auch aus dem Grund, wenn mal irgendein vorwitziger Systemadministrator im Keller dem falschen Server den Strom abdreht, dann können wir rüberspringen. Aber das Schöne auch, ich kann Ralitza schon sehen, die macht noch schnell ein paar gymnastische Übungen und ist dann gleich nach 10 für Sie da. Schöne Sendung, Ralitza, und ein wunderschönes langes Wochenende Ihnen, liebe Menschen im Norden. Mischa Kreisgott, tschüss.
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2: Um 10 Uhr mit Astrid Fietz. Wer anderen K.O.-Tropfen verabreicht, soll in Deutschland härter bestraft werden können. Mit einem entsprechenden Gesetzentwurf aus dem Justizministerium befasst sich heute das Bundeskabinett. Demnach soll künftig eine Haftstrafe von mindestens 5 statt 3 Jahren möglich sein. Aus der in der Nachrichtenredaktion Laura Janke.
3: Die höhere Mindeststrafe soll gegen Täter verhängt werden können, die K.O.-Tropfen bei einem Raub oder Sexualdelikt nutzen. Bisher ist das nur der Fall, wenn sie eine Waffe oder einen anderen gefährlichen Gegenstand einsetzen. K.O.-Tropfen fallen derzeit nicht darunter. Das hatte vor 2 Jahren der Bundesgerichtshof festgestellt. Deshalb soll jetzt im entsprechenden Paragraphen zusätzlich das Wort Mittel genannt werden. Darunter fallen dann auch K.O.-Tropfen.
2: Zusätzlich will das Bundeskabinett das Gebäudemodernisierungsgesetz auf den Weg bringen. Die neue Regelung ersetzt das sogenannte Heizungsgesetz der Ampel. Sie sieht vor, dass Hausbesitzer selbst entscheiden können, ob sie eine Heizung einbauen, die nachhaltig oder mit fossilen Energien betrieben wird. Allerdings soll ab 2029 eine sogenannte Biotreppe greifen. Neu eingebaute Öl- und Gasheizungen müssten dann in 4 Stufen mit einem wachsenden Anteil nachhaltiger Brennstoffe betrieben werden. Also zum Beispiel mit Biomethan oder grünem Wasserstoff. Ein Enddatum für den Einsatz fossiler Brennstoffe findet sich im neuen Gesetz nicht mehr. Umweltschützer, Grüne und Linke kritisieren das scharf. Die Spitzen von Union und SPD haben sich im Koalitionsausschuss auf einen Fahrplan für künftige Reformprojekte verständigt. Einzelheiten sollen allerdings erst in den kommenden Wochen beschlossen werden. Es seien zunächst Arbeitsprozesse vereinbart worden, hieß es nach dem Treffen in der vergangenen Nacht. Grünen-Chef Banaschak äußerte sich enttäuscht. Banaschak sagte im Morgenmagazin von ARD und ZDF, angesichts der hohen Energiepreise infolge des Iran-Kriegs warteten die Menschen dringend auf Entlastungen. Als Alternative für die gescheiterte Entlastungsprämie schlügen die Grünen weiter eine Senkung der Stromsteuer für alle vor, so Banaschak. Im Landtag von Baden-Württemberg soll der Grünen-Politiker Cem Özdemir heute zum neuen Ministerpräsidenten gewählt werden. Der 60-Jährige tritt die Nachfolge seines Parteifreundes Winfried Kretschmann an. Aus Stuttgart Knut Bauer.
4: Nach wochenlangen Verhandlungen hatten Grüne und CDU Anfang der Woche ihren Koalitionsvertrag unterzeichnet und damit den Weg freigemacht für eine Neuauflage des grün-schwarzen Bündnisses, das seit 10 Jahren in Baden-Württemberg regiert. Die Grünen hatten mit ihrem Spitzenkandidaten Özdemir die Landtagswahl am 8. März nach einer Aufholjagd knapp vor der CDU gewonnen. Mit der Wahl von Cem Özdemir wird zum 2. Mal ein Grünen-Politiker Regierungschef in Baden-Württemberg. Er ist der erste Ministerpräsident mit türkischen Wurzeln.
2: Russland meldet wieder einen größeren Angriff mit Drohnen aus der Ukraine. Laut dem Verteidigungsministerium in Moskau wurden in der Nacht mehr als 280 Drohnen abgefangen und zerstört. Nach Angaben örtlicher Behörden sind östlich der Krim Trümmerteile auf eine Industrieanlage gestürzt und haben ein Feuer ausgelöst. Die Ukraine nimmt seit einiger Zeit verstärkt Öl- und Gasanlagen ins Visier, um so die russische Kriegswirtschaft zu schwächen. Auch Russlands Angriffe gehen weiter. Unter anderem werden Attacken aus dem Süden der Ukraine gemeldet. Laut den Behörden kamen in der Großstadt Kryvyi Rih mindestens 2 Menschen ums Leben, mehrere weitere wurden verletzt. In Mecklenburg-Vorpommern liegt die AfD gut 4 Monate vor der Landtagswahl in Umfragen weiter vorn. Nach einer neuen Infratest-DIMAP-Umfrage im Auftrag des NDR kommt die Partei auf 36%. Die regierende SPD liegt mit 27% auf Platz 2. Im Vergleich zur Januar-Umfrage legt die AfD um 1 Punkt zu, die SPD um 2. Die CDU belegt nur noch mit 10% den 4. Platz, hinter den Linken mit 13%. Die Grünen wären mit 4% nicht mehr im Landtag vertreten. Auch das BSW muss mit 5% um den Landtagseinzug bangen. Die Wahl findet am 20. September statt. Und das waren die Nachrichten. Das Wetter in Norddeutschland: wechselnd bewölkt, immer wieder Schauer, zwischendurch trockene Phasen mit etwas Sonne. Von Nordfriesland bis nach Rügen später länger heiter, maximal 11 Grad im Südharz bis 15 Grad am Stettiner Haff. Morgen dann weiterhin unbeständig, örtlich etwas Regen bei 11 bis 14 Grad. Am Freitag oft freundlich, später bewölkt mit Schauern bei 12 bis 15 Grad. Und am Sonnabend mal Sonne, mal Wolken, vereinzelt Schauer bei 12 bis 16 Grad. Es ist 10.04 Uhr.
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5: Einen schönen guten Morgen wünsche ich Ihnen. Ich habe einen Film für Sie, einen Filmtipp. Nichts für so ganz schwache Gemüter, der Film Glenkill. Dabei geht's so friedlich los in der Adaption des Bestsellers von Leonie Swann. Da sind Schafe, die Krimis vorgelesen bekommen von einem gewissen Hugh Jackman alias Schäfer George. Aber auf einmal nehmen die Schafe selbst die Hauptrollen an. Was dahinter steckt in dieser Stunde,

Der erste Satz dieser Sinfonie G-Dur von Johann Philipp Kirnberger mit den Berliner Barocksolisten unter Leitung von Reinhard Göbel. Wenn man Reinhard Göbel kennt, wenn da so ein Satz mit Allegro Spiritoso, also geistreich, überschrieben ist, dann dürfen die Geigerinnen und Geiger, die Streicherinnen und Streicher gerne mal ein bisschen hinlangen. Das ist jetzt in dieser folgenden Aufnahme ganz anders. Leonidas Kavakos und die Camerata Salzburg mit dem ersten Satz des kleinen D-Dur-Violinkonzerts von Wolfgang Amadeus Mozart. Da klingt ein Edler durch, könnte man sagen. Keine wilden Bögen, keine Exzesse.

0: Der erste Satz des kleinen D-Dur-Violinkonzerts von Wolfgang Amadeus Mozart in der Aufnahme mit Leonidas Kavakos und der Kamerata Salzburg. Sie sind bei NDR Kultur. Ob in der Film- oder Literaturwelt, Tiere, die sich als Detektive betätigen, sind sehr beliebt. Ihre Nase ganz weit vorn unter den professionellen Schnüfflern haben natürlich Hunde, aber auch Mäuse sind ganz gut dabei. Da kann man an Bernhard und Bianca denken oder an Basil, den Mäusedetektiv. Und schon vor 20 Jahren hat Bestsellerautorin Leonie Swann Schafe auf Ermittlerpfade geschickt. Morgen kommt Glen Kill, ein Schafskrimi, eine Adaption ihres so erfolgreichen Debütromans ins Kino. Ob der Film so tierisch unterhaltsam ist wie die Literaturvorlage? Bettina Dunkel hat ihn für uns angeschaut.
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2: Es braucht schon eine ordentliche Portion Mut und Selbstvertrauen, eine Bestsellerverfilmung deutlich von der Literaturvorlage zu lösen. Vor allem, wenn es sich um einen millionenfach verkauften und in über 30 Sprachen übersetzten Titel wie Glen Kill handelt.
3: Was ist mit denen los?
2: 2005 unter dem Pseudonym Leonie Swann, von einer in Dachau geborenen Autorin veröffentlicht, belegte der aus Sicht einer Schafherde geschriebene Krimi monatelang die Spiegel-Bestsellerliste und hat dank zweier Fortsetzungen bis heute eine große Fangemeinde. Kinderfreundlich ist die Originalgeschichte allerdings nicht. Das Mordopfer, der Schäfer, wird mit einem Spaten in der Brust gefunden. Drogen spielen auch eine Rolle und trotz der tierisch lustigen Perspektive ist die Handlung ziemlich düster. In der Leinwandadaption muss der von Hugh Jackman gespielte Schäfer zwar auch relativ früh das Zeitliche segnen.
4: Aufwachen! Alle aufwachen! Wir haben George auf der Wiese gefunden und er bewegt sich nicht.
5: Was?
2: Aber der Tod des auf einem abgelegenen Weidehügel lebenden Einzelgängers ist nicht ganz so brutal wie im Buch. So natürlich, wie der überforderte Dorfpolizist zunächst vermutet, ist er aber auch nicht.
6: Wahrscheinlich ein Herzinfarkt. Keine große Geschichte für Sie leider.
7: Außer es gibt irgendetwas Ungewöhnliches.
6: Nein, alles abgesucht. Um den Wohnwagen, unter dem Wohnwagen.
7: Und im Wohnwagen?
6: Das ist ein Versuch wert.
2: Weil der Ordnungshüter auch sonst eher Typ treudover Trottel ist, übernimmt kurzerhand die Schafherde selbst die Schnüffelarbeit. Allen Zweifeln aus den eigenen Reihen zum Trotz.
8: Ihr denkt, ihr seid schlau genug, ein Verbrechen aufzuklären? Wisst ihr, wie Menschen Leute nennen, die zu dumm sind, einen eigenen Gedanken zu fassen?
9: Enten!
8: Schafe!
10: Ey, der redet von dir.
2: US-Drehbuchautor Craig Mazin, bekannt für so grundverschiedene Arbeiten wie die beiden Hangover-Fortsetzungen und die HBO-Serien Chernobyl und The Last of Us, hat aus der Buchvorlage seine ganz eigene Story geschnitzt. Und weil der Nostalgiepfad für Leinwanddetektive in den letzten Jahren zwar viel beschritten, aber noch lange nicht ausgetreten wurde, bewegt sich Glen Kill überaus scharfsinnig auf den Spuren von Agatha Christie. Die Figuren, ob menschliche Darsteller oder computeranimierte Schafe, sind durch die Bank skurrile Charakterköpfe, deren Stärken und Schwächen sich erst im Laufe der Handlung erschließen. Denn natürlich geht es nicht nur darum, den Tod von Schäfer George aufzuklären, es geht auch um das Aufdecken von gut gehüteten Geheimnissen.
11: Es gibt ein Testament. In Kriminalgeschichten sind immer die Erben die Verdächtigen.
12: Der Mann hatte ja nichts.
11: Nun ja, es gibt 30 Millionen Dollar. Und schon haben wir das Motiv.
2: Und das Überwinden von Ängsten, Selbstzweifeln und Vorurteilen. Dass sowas am besten im Team funktioniert, es also auch um Freundschaft und Zusammenhalt geht, hat man so in der Art schon häufiger gesehen. Zuletzt etwa in den Paddington-Verfilmungen, die in Machart und Stil einiges an Inspiration geliefert haben dürften. Entsprechend ist Glen Kill eine liebenswert schrullige und maximal familienfreundliche Krimikomödie mit Herz, Humor und tragischen Elementen. Ein wenig mehr Wagemut beim Durchdrücken des Anarcho-Gaspedals wäre schön gewesen. Schließlich hat Minions-Regisseur Kyle Balda Regie geführt. Aber einmal ist keinmal, Fortsetzung folgt bestimmt und die darf dann auch gern der Literaturvorlage etwas treuer bleiben.
0: Bettina Dunkel über Glen Kill, ein Schafskrimi, ab morgen im Kino.

Das Scherzo der Sinfonie Nummer 3 C-Dur von Emilie Meyer in der Aufnahme des Philharmonischen Orchesters Bremerhaven unter Leitung von Marc Niemann. Marc Niemann ist schon seit 2014 Generalmusikdirektor in Bremerhaven. Unter seiner Leitung hat sich das Orchester geöffnet für neue Konzertformate, für Angebote für Kinder und Jugendliche, für die Entdeckung weniger bekannten Repertoires, eben diese CD von Emilie Meyer mit der 3. und 6. Sinfonie. Als nächstes steht eine Operettengala an beim Philharmonischen Orchester Bremerhaven unter dem Motto »Schenkt man sich Rosen in Tirol« am 21. Mai im Großen Haus. Der nächste Konzerttermin der NDR Radiophilharmonie ist viel näher. Ein Sonderkonzert heute Abend im NDR Konzerthaus in Hannover. Andris Poga ist zu Gast. Er dirigiert die 4. Sinfonie von Anton Bruckner. Die herrliche sogenannte romantische Beginn ist um 18 Uhr. Und ja, was haben denn Anton Bruckner und Franz Lehár gemeinsam? Beide waren mal in Ischl, in der Sommerfrische in Bad Ischl. Wir hören die NDR Radiophilharmonie hier unter Leitung von Klaus-Peter Seibel mit der Konzertouvertüre Eine Vision, meine Jugendzeit von Franz Lehár.

0: So klingt die Vision der Jugendzeit, diese Konzertouvertüre, eine Vision von Franz Leha mit der NDR Radiophilharmonie unter Leitung von Klaus-Peter Seibel. Und wie gesagt, heute Abend im NDR Konzerthaus die NDR Radiophilharmonie live zu erleben unter Leitung von Andres Poga mit der 4. Sinfonie von Anton Bruckner.
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0: Heute wird Gisela Steineckert 95 Jahre alt. Bekannt wurde sie vor allem durch Liedtexte, wie zum Beispiel »Als ich fortging«. Eine unrühmliche Rolle übernahm sie zu DDR-Zeiten als Präsidentin des Komitees für Unterhaltungskunst. In dieser Funktion übte sie auch Zensur. Die ersten Liedtexte der Rockband Pankow zum Beispiel bewertete sie negativ, konnte aber den Erfolg nicht aufhalten. Lang, lang ist's her. Hannelore Hoger liest zum 95. von Gisela Steineckert heute das Gedicht »Wenn's mir gut geht, neige ich zur Fülle«.
2: Wenn's mir gut geht, neige ich zur Fülle, habe Schatten unter den Augen, arbeite zu viel, weiß für jedermann Rat, hebe an und bringe zu Ende. So komme ich kaum zu mir selber und glotze zunehmend griesgrämig in den Spiegel, den Kleiderschrank, wage mich auch nicht mehr zu jenen Fürstinnen, die vorm Regal stehen als böse Feen und verkünden nur kleine Größen. Ach, da kriech ich nach Hause, reiß mich um Magerquark, beklettere wütend die Berge und warte auf das erlösende Dekret von oben. Nun aber nicht dünner werden. Da erst recht, kein Kuchen findet Einlass in mich, nicht aus Vernunft, nur aus Eitelkeit. Endlich wieder lieben mich alle, bild ich mir ein, und erhole mich vor lauter Selbstbewusstsein bei einem Apfelstrudel samt Vanillesoße und Milchkaffee.
0: Wenn's mir gut geht, neige ich zur Fülle. Hannelore Hoger las dieses Gedicht von Gisela Steineckert.

Du bist die Sonne von Olavur Arnalds hier bei uns auf NDR Kultur. Was anfangen mit einem Klavier- und Schlagzeugstudium? Ja, das Instrument, die Marimba, hat sie dann gefunden als ihr ideales Medium für die musikalische Aussage. Die polnische Marimba-Virtuosin Katarzyna Mitschka, 1972 geboren. Sie hat zahlreiche Preise bekommen bei internationalen Wettbewerben, hat bei den wichtigsten Marimba-Festivals gespielt. Ja, es gibt sie in Osaka, in Linz, in Minneapolis. Sie hat eine eigene internationale Katarzyna Mitschka Marimba-Akademie gegründet, schon 2003. Und im Jahr 2020 war sie zu Gast bei der Mecklenburgischen Staatskapelle Schwerin und Marc Rode. Das war sein Antrittskonzert damals als Generalmusikdirektor. Und da hat er sich ein Konzert für Marimba und Streicher ausgesucht. Den dritten Satz hören wir, komponiert von Emmanuel Séjourné.

Die Marimba ist ihr Instrument. Katharina Mitschka hier mit der Mecklenburgischen Staatskapelle Schwerin unter Leitung von Marc Rode mit dem dritten Satz Rhythmik Energique aus dem Konzert Nummer 1 für Marimba, Fun und Streicher von Emmanuel Séjourné. Eine NDR-Kulturaufnahme vom September 2020 im Großen Haus in Schwerin. Und da können Sie sich umtun. Die Mecklenburgische Staatskapelle Schwerin hat so viel zu bieten, ganz viel Programm, auch wenn umgebaut wird dort. Das Theaterzelt am Küchengarten steht für Sie bereit. Wir hören jetzt noch vor den Nachrichten das Philharmonische Orchester Rotterdam unter Leitung von Yannick Nézet-Séguin mit Les Entretiens de la Belle et de la Bête aus Mamère Loire, der Ballettsuite von Maurice Ravel.

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1: Um 11 Uhr mit Astrid Fietz. Die Bundesregierung will den Einsatz von sogenannten K.O.-Tropfen härter bestrafen. So soll künftig eine längere Gefängnisstrafe drohen. Berlin-Korrespondent Jasper Ruppert berichtet, was genau die Bundesregierung plant.
2: Die Bundesregierung will, dass K.O.-Tropfen bei Raub- und Sexualdelikten rechtlich wie eine Waffe eingestuft werden. Damit kann dann die Mindeststrafe von 5 Jahren greifen. Bisher waren es oft nur 3. Dafür sollen 2 Paragraphen des Strafgesetzbuchs geändert werden, bei denen es um Raub- und Sexualdelikte geht. Bisher war es so, dass es mindestens 5 Jahre Gefängnis gibt, wenn bei der Tat eine Waffe oder ein anderer gefährlicher Gegenstand genutzt wurde. Da soll jetzt das Wort Mittel ergänzt werden, also Waffe oder Mittel, damit auch K.O.-Tropfen darunter fallen.
1: Zusätzlich will das Bundeskabinett das Gebäudemodernisierungsgesetz auf den Weg bringen. Die neue Regelung ersetzt das sogenannte Heizungsgesetz der Ampel. Sie sieht vor, dass Hausbesitzer selbst entscheiden können, ob sie eine Heizung einbauen, die nachhaltig oder mit fossilen Energien betrieben wird. Allerdings soll ab 2029 eine sogenannte Biotreppe greifen. Neu eingebaute Öl- und Gasheizungen müssten dann in 4 Stufen mit einem wachsenden Anteil nachhaltiger Brennstoffe betrieben werden. Also zum Beispiel mit Biomethan oder grünem Wasserstoff. Ein Enddatum für den Einsatz fossiler Brennstoffe findet sich im neuen Gesetz nicht mehr. Umweltschützer, Grüne und Linke kritisieren das scharf. Der Koalitionsausschuss hat sich bei seiner Sitzung gestern Abend auf einen Fahrplan für Reformen bei der Einkommensteuer und der Rente verständigt. Einzelheiten sollen allerdings erst in den kommenden Wochen beschlossen werden. Grünen-Chef Banaschak äußerte sich enttäuscht. Banaschak sagte im Morgenmagazin von ARD und ZDF, angesichts der hohen Energiepreise infolge des Iran-Kriegs warteten die Menschen dringend auf Entlastungen.
3: Ich habe die Erwartung formuliert, dass jetzt gestern Abend zumindest eine Lösung herauskommt. Nicht, dass sie alle Probleme des Landes an einem Abend lösen. Das wäre zu viel verlangt. Regieren ist schwierig in dieser Zeit, das muss man anerkennen. Aber eine klare Antwort, unser Vorschlag war, die Stromsteuer für alle zu senken, nicht nur für die Schwerindustrie, sondern auch für die privaten Verbraucherinnen und Verbraucher, für das Handwerk. Das wäre eine Maßnahme gewesen, die einfach umzusetzen wäre und sofort bei denen angekommen wäre, die es brauchen.
1: Grünen-Chef Banaschak. Das internationale Auschwitz-Komitee hat die Verdienste des Holocaust-Überlebenden Albrecht Weinberg gewürdigt. Das Komitee danke ihm für die Klarheit seines Blicks, seinen Mut, seine Menschenliebe und seinen Humor, sagte Vizepräsident Heuber. Voller Dankbarkeit, Hochachtung und Wehmut verabschiedeten sich Auschwitz-Überlebende in aller Welt von ihrem Weggefährten. Albrecht Weinberg war gestern im Alter von 101 Jahren im ostfriesischen Leer gestorben. Er hatte mehrere Konzentrationslager überlebt und bis zuletzt in Schulen über sein Leben als Jude unter der Herrschaft der Nationalsozialisten berichtet. US-Präsident Trump wird heute zu einem Besuch in China erwartet. Die ursprünglich für März geplante Reise war wegen des Iran-Kriegs verschoben worden. Aus Peking Benjamin Eisel.
4: Am Abend Ortszeit wird US-Präsident Donald Trump in Peking erwartet. Gespräche mit Chinas Staats- und Parteichef Xi Jinping sind für morgen und übermorgen geplant. Es ist der erste Besuch eines US-Präsidenten in China seit fast 9 Jahren. 2017 war zuletzt ebenfalls Donald Trump in China während seiner ersten Amtszeit. Die Beziehungen der beiden Großmächte haben sich seitdem deutlich verschlechtert. Neben der strategischen Rivalität und dem Handelskonflikt der beiden größten Volkswirtschaften der Welt gibt es viele Streitthemen. Darunter die Spannungen um die demokratisch regierte Insel Taiwan. Auch das Thema Iran dürfte besprochen werden. Chinas Führung gilt als wichtiger Partner des Regimes in Teheran. Wegen der vielen Differenzen erwarten Beobachter keine allzu großen Ergebnisse des Gipfels.
1: Die neuen Milka-Schokoladentafeln mit weniger Inhalt verstoßen gegen das Wettbewerbsrecht und dürfen nicht in den Handel gebracht werden. Das hat das Landgericht Bremen entschieden und gab damit einer Klage der Verbraucherzentrale Hamburg statt. Der Hersteller Mondelez hatte das Gewicht vieler Milka-Sorten von 100 auf 90 Gramm reduziert, die Verpackung aber kaum verändert. Nach Ansicht des Gerichts handelt es sich um eine Mogelpackung. Kundinnen und Kunden wurden getäuscht. Das Urteil ist noch nicht rechtskräftig. Und das waren die Nachrichten. Das Wetter in Norddeutschland. Wechselnd bewölkt, gelegentlich teils gewittrige Schauer, zwischendurch trockene Phasen mit etwas Sonne. Von Nordfriesland bis nach Rügen später länger heiter. Maximal 10 Grad im Südharz bis 15 Grad am Stettiner Haff. Morgen weiterhin unbeständig, örtlich etwas Regen, 11 bis 14 Grad. Am Freitag oft freundlich, später bewölkt mit Schauern, 12 bis 15 Grad. und am Sonnabend mal Sonne, mal Wolken, zeitweise etwas Regen bei 12 bis 16 Grad. Es ist 11.05 Uhr.
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5: Einen angenehmen Vormittag wünsche ich Ihnen mit einer Entdeckung. Das Ensemble Pew hat in der Landesbibliothek Mecklenburg-Vorpommern in Schwerin, wir hatten es ja gerade von Schwerin, diese Musik kennengelernt und gefunden und aufgenommen von Louis Massonneau, ein deutscher Komponist von französischer Herkunft. Wir hören den dritten Satz dieses Oboenquartetts F-Dur auf sanften Pfoten.

Das Ensemble Piu mit dem dritten Satz des Oboenquartetts F-Dur von Louis Massonneau. 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Das Niedersächsische Staatsorchester Hannover hat einen neuen Generalmusikdirektor zur kommenden Saison, Francesco Angelico. Den scheidenden Generalmusikdirektor Stefan Zilias können Sie aber auch noch erleben, zum Beispiel am kommenden Sonntag im Konzert nach 13 Uhr mit zum Beispiel Camilla Nylund, die die vier letzten Lieder von Richard Strauss gesungen hat auf eine sehr, sehr berührende Weise. Und das Programm war sehr originell, das kann ich schon mal verraten. Die Staatsoper Hannover hat gestern den neuen Spielplan für die Saison 26/27 veröffentlicht. Und das ist wieder die Handschrift von dem neuen Intendanten von Bodo Busse. Er verbindet gerne Klassiker wie zum Beispiel Pique Dame von Peter Tschaikowski oder Madame Butterfly von Giacomo Puccini mit Neuem. Er setzt die Zusammenarbeit mit Pascal Dussapin fort. Er sagt, Dussapin schreibt eine emotional verständliche und dennoch hochkomplexe Musik, die zwischen atmosphärischem auch die Nähe zum Text und zur Textausgestaltung hat. Ein großer, schöner Bogen wird da gespannt. Und in der kommenden Saison kommt dann Viaggio, Il Viaggio, Dante von Pascal Dussapin, eben zwischen den ganz anderen

Formaten. Zum Beispiel gibt es ein neues Format, das sogenannte Bus-Abo. Zu ausgewählten Vorstellungen fahren Busse aus unterschiedlichen Regionen direkt zur Oper und bringen alle nach der Aufführung bequem wieder nach Hause. Das ist doch ein schöner Service. Sie finden alle Informationen bei der Staatsoper Hannover und der Vorverkauf für die kommende Saison beginnt am 12. Juni. Und wenn Sie Beethoven-Fan sind, Fidelio kommt auch in Hannover nächste Saison. Wir hören die Ouvertüre, gespielt vom Gewandhausorchester Leipzig unter Leitung von Ricardo Chailly.

0: Das Gewandhausorchester Leipzig unter Leitung von Ricardo Chailly mit der Ouvertüre zu Fidelio von Ludwig van Beethoven. Eines der Großwerke, die in der kommenden Saison in der Staatsoper in Hannover zu erleben sein werden. Heute beginnt in Würzburg der 104. Deutsche Katholikentag. Zu dem größten Treffen von Katholikinnen und Katholiken in Deutschland werden in den kommenden 5 Tagen einige Prominenz und rund 30.000 Besucherinnen und Besucher erwartet. Dabei wird es natürlich auch um die Debatte um Krieg und Frieden gehen, die natürlich auch die katholische Kirche bewegt. Einfache Antworten zu diesem so komplexen Thema findet auch die Kirche nicht. Michael Hollenbach schaut voraus.
1: Der Frieden ist ein Leitmotiv für Papst Leo XIV. Die Kritik des US-Präsidenten Donald Trump am Oberhaupt der katholischen Kirche und Leos Haltung gegen Gewalt und Zerstörung hat auch Christian Nikolaus Braun aufmerksam verfolgt. Er ist Direktor des Katholischen Instituts für Theologie und Frieden in Hamburg. Für ihn ist mit Blick auf den Irankrieg klar,
2: dass dieser Krieg sowohl völkerrechtswidrig als auch nicht mit der katholischen Lehre zu vereinbaren ist.
1: Eine Lehre, so Braun, die auf einen gerechten Frieden zielt und militärische Gewalt nur als Ultima Ratio im Verteidigungsfall akzeptiert.
2: Aus meiner Sicht als Katholik erfüllt mich das mit Stolz, dass der Papst zu dieser Art des Verhaltens in der internationalen Politik ein klares Nein sagt. Mit Blick auf die deutsche Bundesregierung hätte ich mir auch eine solche klare Haltung gewünscht.
1: Christian Nikolaus Braun ist aber keineswegs ein entschiedener Pazifist. Er begrüßt die sogenannte Zeitenwende und sieht bei der Bundeswehr einen massiven Nachholbedarf in fast allen Bereichen.
2: Aus katholischer Sicht, und das haben auch die Bischöfe klargemacht, dass die Aufrüstung leider erfolgen muss, um die Sicherheit und Freiheit Deutschlands sicherzustellen.
1: Eine Position, die viele in der katholischen Kirche teilen dürften. Allerdings gibt es auch zahlreiche Gläubige, die ganz anderer Meinung sind. So wie Birgit Wehner, die Bundesvorsitzende der Internationalen Katholischen Friedensbewegung Pax Christi.
3: Wir lehnen die Rüstungsausgaben ab. Wer hochgerüstet ist, der wird vielleicht die Möglichkeiten diplomatischer Lösungen nicht energisch genug suchen.
1: Ein anderer Dissens, die allgemeine Wehrpflicht. Während der Hamburger Militärethiker Christian Nikolaus Braun zukünftig auf eine allgemeine Wehrpflicht setzt, vertritt Irme Stetter-Karp, Präsidentin des Zentralkomitees der deutschen Katholiken, eine andere Position. Sie betont, dass die Verteidigungsfähigkeit und die Krisenresilienz einer Gesellschaft zusammengesehen werden müssten.
4: Und deshalb sind wir nach wie vor für eine Freiwilligkeit, quasi Vorrang eines Freiwilligendienstes, und sind schon für eine Modernisierung des Wehrdienstes, aber wollen weiterhin kritisch begleiten diese einseitige, nur Orientierung an dem Rüstungsetat.
1: Irme Stetter-Karp ist bewusst, dass friedensethische und militärpolitische Positionen auch innerhalb der katholischen Kirche zum Teil weit auseinanderliegen. Das wird sich auch in den Debatten auf dem Katholikentag in Würzburg widerspiegeln.
4: Ich glaube, wir leisten damit eben auch einen Beitrag in der Frage Debattenfähigkeit politisch innerhalb der Gesellschaft. Wir haben ja oft so getrennte Diskussionen, die einen Milieus reden, nicht mit den anderen. Es erfordert natürlich immer wieder ein Ringen und im Gespräch bleiben miteinander. Und ich glaube, es ist sehr wichtig, eben auch nicht eine Seite dann moralisch zu verurteilen, sondern eben auch Verständnis zu suchen. Es ist ein Ringen, es ist nicht leicht.
1: Doch dieses Ringen erfordert Mut zum Diskurs, sagt Cesare Zucconi, Generalsekretär der römischen Gemeinschaft San Egidio, einer katholischen Bewegung, die sich weltweit für den Frieden einsetzt. Auf einer Veranstaltung zum Thema Frieden in der Katholischen Akademie in Hamburg erklärte Cesare Zucconi:
5: Ich bin sehr überzeugt, jeder kann was tun. Wir sind nicht gezwungen, so einfach Zuschauer zu sein, sondern wir können auch Protagonisten sein. Wir können Änderungen bewirken. Ich glaube, auch die Kirchen haben hier eine Rolle zu spielen und auch müssen mehr Mut fassen.
0: Vor dem Beginn des 104. Katholikentags in Würzburg ein Vorausblick von Michael Hollenbach. Und wir haben auch Näheres dazu. Wie steht es um die Gegenwart und Zukunft der katholischen Kirche? 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

Der koreanische Pianist Yoon-hae Kim mit seiner Liszt-Interpretation von dem Album Apparition. Das war das Vals Impromptu mit der Nummer 213. Und Yoon-hae Kim hat gesagt, ich wollte mich Liszts wesentlichem Selbst nähern, einer Persönlichkeit, die von all den Bildern abweicht, die wir von ihm als menschliches Wesen haben. Klingt rätselhaft, aber wenn man ihm so zuhört, möchte man doch gern das ganze Album gleich haben und hören. Bei uns gibt's jetzt aber Märchenhaftes aus Scheherazade von Nikolai Rimsky-Korsakow mit dem New York Philharmonic Orchestra unter Leitung von Leonard Bernstein.

Der junge Prinz und die junge Prinzessin, der dritte Satz der sinfonischen Suite Scheherazade von Nikolai Rimsky-Korsakow mit dem New York Philharmonic Orchestra unter Leitung von Leonard Bernstein. Hamburg und Berlin haben sich schon vor dem Bau der Elbphilharmonie musikalisch Konkurrenz gemacht. Schon lange vorher, im 18. Jahrhundert, zog Karl Philipp Emanuel Bach von der Spree an die Alster und komponierte frisch und stürmisch und drängend seine Hamburger Sinfonien. Hier ein kleiner Eindruck. Der dritte Satz der G-Dur-Sinfonie mit dem Kammerorchester Karl Philipp Emanuel Bach unter Leitung von Hartmut Hähnchen.

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Colin Lawson und The Parley of Instruments unter Leitung von Peter Holman mit dem Rondo dieses Klarinettenkonzerts S-Dur von James Hook. NDR Kultur, sie kam von Thüne im Emsland in die Welt. Die Komponistin Annette Fox, die Filmmusik zu Krabat ist von ihr und auch von Nachtzug nach Lissabon.

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1: Um 12 Uhr mit Klaas Christoffersen. Das Bundeskabinett hat die vorgesehenen Änderungen am sogenannten Heizungsgesetz der vorherigen Ampelkoalition auf den Weg gebracht. Demnach können Hauseigentümer weiterhin selbst wählen, ob sie mit Öl, Gas, Wärmepumpe oder anderen Technologien heizen möchten. Die Pflicht, dass neue Heizungen mit einem Anteil von mindestens 65% von erneuerbaren Energien betrieben werden müssen, entfällt. Kritiker bemängeln, dass damit der Klimaschutz aufgeweicht wird. Bundeswirtschaftsministerin Reiche sagte, das Klimaschutzgesetz gelte weiterhin.
2: Auch in Zukunft wird die Wärmepumpe ein dominierendes und eine wichtige Technologie bleiben. Wir werden diese weiter auskömmlich fördern. Aber auch Holzpelletheizungen, moderne Gas- und Ölheizungen kombiniert mit einer Biotreppe werden dafür sorgen, dass nicht nur investiert wird, sondern dass wir dem Klimaschutz gerecht werden. Das Klimaschutzgesetz gilt.
1: Wirtschaftsministerin Reiche. Der Koalitionsausschuss hat sich bei seiner Sitzung gestern Abend auf einen Fahrplan für Reformen bei der Einkommensteuer und der Rente verständigt. Einzelheiten sollen allerdings erst in den kommenden Wochen beschlossen werden. Grünen-Chef Banaschak äußerte sich enttäuscht. Banaschak sagte im Morgenmagazin von ARD und ZDF, angesichts der hohen Energiepreise infolge des Iran-Kriegs warteten die Menschen dringend auf Entlastungen.
3: Ich habe die Erwartung formuliert, dass jetzt gestern Abend zumindest eine Lösung herauskommt. Nicht, dass sie alle Probleme des Landes an einem Abend lösen. Das wäre zu viel verlangt. Regieren ist schwierig in dieser Zeit. Das muss man anerkennen. Aber eine klare Antwort. Unser Vorschlag war, die Stromsteuer für alle zu senken. Nicht nur für die Schwerindustrie, sondern auch für die privaten Verbraucherinnen und Verbraucher, für das Handwerk. Das wäre eine Maßnahme gewesen, die einfach umzusetzen wäre und sofort bei denen angekommen wäre, die es brauchen.
1: Grünen-Chef Banaschak. Das internationale Auschwitz-Komitee hat die Verdienste des Holocaust-Überlebenden Albrecht Weinberg gewürdigt. Das Komitee danke ihm für die Klarheit seines Blicks, seinen Mut, seine Menschenliebe und seinen Humor, sagte Vizepräsident Häubner. Voller Dankbarkeit, Hochachtung und Wehmut verabschiedeten sich Auschwitz-Überlebende in aller Welt von ihrem Weggefährten. Albrecht Weinberg war gestern im Alter von 101 Jahren im ostfriesischen Leer gestorben. Er hatte mehrere Konzentrationslager überlebt und bis zuletzt in Schulen über sein Leben als Jude unter der Herrschaft der Nationalsozialisten berichtet. US-Präsident Trump wird heute zu einem Besuch in China erwartet. Die ursprünglich für März geplante Reise war wegen des Iran-Kriegs verschoben worden. Aus Peking Benjamin Eisel.
4: Am Abend Ortszeit wird US-Präsident Donald Trump in Peking erwartet. Gespräche mit Chinas Staats- und Parteichef Xi Jinping sind für morgen und übermorgen geplant. Es ist der erste Besuch eines US-Präsidenten in China seit fast 9 Jahren. 2017 war zuletzt ebenfalls Donald Trump in China während seiner ersten Amtszeit. Die Beziehungen der beiden Großmächte haben sich seitdem deutlich verschlechtert. Neben der strategischen Rivalität und dem Handelskonflikt der beiden größten Volkswirtschaften der Welt gibt es viele Streitthemen. Darunter die Spannungen um die demokratisch regierte Insel Taiwan. Auch das Thema Iran dürfte besprochen werden. Chinas Führung gilt als wichtiger Partner des Regimes in Teheran. Wegen der vielen Differenzen erwarten Beobachter keine allzu großen Ergebnisse des Gipfels.
1: In Würzburg beginnt am Abend der 104. Deutsche Katholikentag. Bis zum Sonntag werden bis zu 30.000 Besucherinnen und Besucher zu insgesamt 900 Veranstaltungen erwartet. Aus Würzburg, Antje Dechert.
5: Hab Mut, steh auf. So das Motto des 104. Katholikentags. Zentrales Thema ist die Sorge um Demokratie. Von Würzburg solle ein starker Impuls der Ermutigung ausgehen, so die Präsidentin des Zentralkomitees der deutschen Katholiken, Irme Stetter-Karp. Wie immer auf Katholikentagen werden auch die großen weltpolitischen Themen auf den zahlreichen Podien debattiert. Globale Gerechtigkeit und Klimakrise, Friedenspolitik und Aufrüstung angesichts neuer geopolitischer Herausforderungen.
1: Die neuen Milka-Schokoladentafeln mit weniger Inhalt verstoßen gegen das Wettbewerbsrecht und dürfen nicht in den Handel gebracht werden. Das hat das Landgericht Bremen entschieden und gab damit einer Klage der Verbraucherzentrale Hamburg statt. Der Hersteller Mondelez hatte das Gewicht vieler Milka-Sorten von 100 auf 90 Gramm reduziert, die Verpackung aber kaum verändert. Nach Ansicht des Gerichtes handelt es sich um eine Mogelpackung. Das waren die Nachrichten. Das Wetter in Norddeutschland. Viele Wolken, etwas Sonne, gelegentlich Schauer oder Gewitter bei 11 bis 15 Grad. Morgen weiter unbeständig, zum Abend hin trockener bei 11 bis 14 Grad. Es ist 12.05 Uhr.
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6: Hallo, herzlich willkommen. Schön, dass Sie dabei sind und jetzt einem großen Pianisten des 20. Jahrhunderts lauschen können, der seinen ganz eigenen Humor hatte. Er ist in seinen Aufnahmen und seinen gewitzten Texten immer präsent. Auf Englisch sind die Worte hören und still sehr verwandt. Darauf hat er einmal hingewiesen. Die Wörter listen für hören und silent für still bestehen aus denselben Buchstaben.

Alfred Brendel mit dem Impromptu Gestur aus Deutschverzeichnis 899, das dritte von Franz Schubert. 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Die belgische Harfenistin Sophie Halling entdeckt ihren Landsmann, den großen belgischen Virtuosen Félix Godefroy, und hat einige Etüden für Harfe von ihm aufgenommen. Félix Godefroy, selber belgischer Harfenist, war auch Komponist und Lehrer, hat nicht nur gespielt, wie das ja heute oft so ist. Damals war es einfach im 19. Jahrhundert auch noch völlig selbstverständlich, dass man selber für sein eigenes Instrument komponiert hat. Und dieser Godefroy hatte den Anspruch, dass die Etüden, die er schrieb, auch Ausdrucksmusik sein sollten. Zum Beispiel die Trois Etudes Charakteristiques. Die dritte dieser Etüden ist La Danse des Sylphes, dieser Tanz der Sylphen, dieser mythologischen Naturgeister, klingt so. Sophie Halling.

Die belgische Harfenistin Sophie Halling spielt Musik ihres Landsmanns Félix Godefroy. Das war eine der drei charakteristischen Etüden, La Danse des Sylphes. Man ist nie wirklich vorbereitet auf das, was kommt. Genauso wenig wie auf das Ende oder darauf, wie der Weg bis dahin aussieht. Es ist ganz egal, welche Geschichte man sich ausdenkt. Das echte Leben spielt sich zwischen den Zeilen ab. Das ist der Beginn des Roadtrips an die Nordsee von Lukas Misa Njen Egger. Wenn Sie Chick von Wolfgang Herrndorf gern gelesen haben, dann ist dieses Buch von Lukas Misa Njen Egger, geboren als Sohn eines vietnamesischen Vaters und einer deutschen Mutter, vielleicht auch etwas für Sie. Der Titel: Vielleicht im Sommer. Und unsere Buchempfehlung gegen, ja, kurz nach 12:30. Jetzt erstmal der dritte Satz der Sinfonie Nummer 2, die vier Temperamente von Carl Nielsen mit dem HR-Sinfonieorchester unter Leitung von Paavo Järvi.

Das HR-Sinfonieorchester unter Leitung von Paavo Järvi mit dem dritten Satz der Sinfonie Nummer 2 mit dem Beinamen Die vier Temperamente von Carl Nielsen. Melancholisch, dieser dritte Satz. Ja, und melancholisch geht's auch weiter, aber auch fulminant. Diese Frau hätte ich gern kennengelernt. Kleine Zeitreise ins 19. Jahrhundert inklusive. Louise Bertin war 20 Jahre alt, als sie ihre Faustoper komponierte, hat sich diesen Fauststoff vorgenommen und das Publikum muss sehr begeistert gewesen sein, die Kritik überzeugt. Leider schloss aber in Paris das Théâtre Italien nach nur 3 Aufführungen, das war 1831, und die Partitur, die blieb liegen in den Gewölben der Bibliothèque Nationale de France fast 2 Jahrhunderte. Les Talents Lyriques und Christophe Rousset haben sie glücklicherweise wieder ausgegraben. Fausto, die Oper von Louise Bertin. Und hier hören wir einen verzweifelten Faust, gesungen von Karine Deshaies.

0: Karine.de und Les Talents Lyriques unter Leitung von Christophe Rosset mit dieser Arie des Faust aus dem ersten Akt der Faustoper von Louise Bertin.
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0: Vielleicht im Sommer, so heißt ein Coming-of-Age-Roman, den der 26-jährige Lukas Misa-Nien-Egger, der in Karlsruhe lebt und mit Kindern und Jugendlichen aus prekären Verhältnissen arbeitet, geschrieben hat. Sohn eines vietnamesischen Vaters und einer deutschen Mutter erzählt Egger in seinem Romandebüt von zwei Jugendlichen, die eine abenteuerliche Reise Richtung Nordsee machen. Peter Helling hat das Buch für uns gelesen.
2: Die Realität trägt zwei Revolver. Der erste ist mit Enttäuschung, der zweite mit Hoffnungslosigkeit geladen. Andere Munition gibt es nicht. Und wenn man sich nicht rechtzeitig vor ihr versteckt, drückt sie ab. Das war Kians Erfahrung.
3: Eine bittere Erfahrung. Damit fängt es an. Der Roman zeigt die Hauptfigur Kian gleich zu Beginn in der Wohnung seines Vaters, im 14. Stock eines Plattenbaus in Bielefeld. Der 15-Jährige kauert auf dem Teppichboden. Die Polizei, ein Sozialarbeiter kümmern sich um ihn. Ein Schicksalsschlag, über den wir zunächst nichts weiter erfahren, schleudert den Jugendlichen aus der Bahn. Kian ist von jetzt an alleine.
2: Alles vergeht, alles stirbt. Man muss nur lang genug warten. Und irgendwann löst sich sogar der Zwang zu atmen in Luft auf.
3: Kians Vater hat ihn zu Diebstählen angestiftet. Seine Mutter ist schon länger tot, fast 10 Jahre. Der Ton, mit dem der Autor Lukas Misa-Nien-Egger seine Hauptfigur beschreibt, ist desillusioniert, nie kitschig. Mit einem präzisen Datum. Es ist der 24. Juli 2007. Das ist wichtig, denn mit Smartphone, Navi und Social Media, die es damals so noch nicht gab, wäre diese Geschichte eine andere. Hier beginnt eine völlig analoge Suche nach der eigenen Identität. Kian kommt ins Heim. Dort trifft er auf den ebenfalls 15-jährigen Marco mit Segelohren und Sommersprossen, die aussehen, als würden sie jeden Moment zu Boden fallen. Er will nach Jahren im Heim ausbrechen. Und er hat ein Ziel.
2: Ich muss an die Nordsee. Ans Meer? Fragt Kian. Ja, wieso? Willst du auch ans Meer? Keine Ahnung. Seine Stimme ist rau.
3: Marco hat vom Heimleiter aufgeschnappt, dass er eine Halbschwester hat. Alles, was er weiß, ist ein Name, ein Datum und ein Ort. Am 1. August soll er an der Nordsee sein. Und genau das hat er vor. Kian und er büchsen aus und gehen auf einen einwöchigen Roadtrip Richtung Norden. Marco will zu einer Familie, die er nie hatte. Kian aber will weg von seiner Familie, von den Erinnerungen, weg von allem. Was ihm hilft? Notizen in ein Tagebuch schreiben, einen der wenigen Gegenstände, die ihm von seiner Mutter bleiben. Die beiden Jugendlichen verbindet wenig am Anfang, aber
2: die wichtigsten Menschen sind nicht die, die man sich aussucht. Die wichtigsten Menschen stolpern ins Leben. Und sie sind die einzigen, die zu Familie werden können.
3: Sie übernachten in einer alten Scheune. Sie klauen ein klappriges Fahrrad, dann zwei Roller. Bei Melle treffen sie auf Sophia. Sie hilft ihnen bei ihrer Flucht. Und ein bisschen verliebt sich Kian in die Tochter steinreicher Eltern, die sich gerade scheiden lassen. Aufgeschürfte Knie, umgeknickte Knöchel, Sonnenbrand im Gesicht, immer auf der Flucht vor der Polizei. Kian und Marco schonen sich nicht, kämpfen sich durch. Treffen bei Oldenburg auf einen ehemaligen katholischen Pfarrer, der ihnen eine Hand reicht, weil er ihre Situation kennt.
2: Reicht ein vielleicht aus, um alle Brücken hinter sich einzureißen? Kian kann seinen Blick noch immer nicht von den Händen lösen. Er sieht den alten Mann nicht an, als er antwortet. Keine Ahnung, ich wollte einfach weit weg. Oliver lächelt sanft. Der eine sucht Familie und der andere will sie vergessen.
3: Die Geschichte ist zwar nicht neu, erinnert natürlich an Huckleberry Finn, auch an Wolfgang Herrndorfs Chick. Was neu ist, es ist ein bitteres Buch über Armut in einem reichen Land, das junge Menschen einfach fallen lässt. Die seelische Einsamkeit der Jungen wirkt hier nie plakativ. Ungesagte Worte, kleine Gesten der Abwehr, große Lügen bilden ein Geflecht aus schüchterner Welterkenntnis. Das ist einfühlsam erzählt. Am Ende ist alles anders als gedacht. Das Finale ist packend. Und manchmal hat man längst gefunden, wonach man sucht.
0: Peter Helling über das Debüt von Lukas Misanjen Egger, Vielleicht im Sommer. Dieser Roman ist bei Piper erschienen, hat 272 Seiten, kostet 22 Euro. Diese Informationen und noch viele weitere Buchtipps finden Sie natürlich auch bei uns im Netz ndr.de/kultur. Und das ist Musik von Francesco Venturini, die Ouvertüre des Kammerkonzerts Nummer 11 B-Dur mit dem Ensemble La Festa Musicale.

Das Scherzo aus dem Streichquartett D-Dur von Peter Tschaikowski, gespielt vom Kussquartett. Das Kalmus-Ensemble aus Leipzig können Sie gleich nach 13 Uhr erleben bei uns auf NDR Kultur. Ich weiß nicht, wie es Ihnen geht. Ich liebe Vokalensembles, gerade wenn sie so ein riesiges Repertoire haben, so wie dieses Kalmus-Ensemble. Ich kann Ihnen diesen Auftritt in NDR Kultur extra vom 8. Januar des vergangenen Jahres nur ans Herz legen. Vielleicht haben Sie es ja damals verpasst. Sie können sich das natürlich auch als Video anschauen, wie alle unsere Extra-Auftritte, diese Konzertanten-Auftritte mit Ensembles. Und wir hören jetzt schon mal hinein. Das ist von dem Album One More Song, One More Night von Phil Collins mit dem Kalmus-Ensemble.

legt sich so richtig schön warm in die Ohren. Das Kalmus-Ensemble mit One More Night von Phil Collins von dem Album One More Song. Und mehr vom Kalmus-Ensemble gleich nach den Nachrichten im Gespräch mit Anna Nowak. Ich bin Ralitza Nikolov. Ich wünsche Ihnen noch einen schönen Nachmittag mit Katja und Marielle Labeck und Maria aus der West Side Story von Leonard Bernstein. Ciao.

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1: Um 13 Uhr mit Klaas Christoffersen. Wer anderen Menschen sogenannte K.O.-Tropfen verabreicht, soll in Zukunft mit mindestens 5 Jahren Haft bestraft werden. Bisher waren es 3. Die Bundesregierung hat einen entsprechenden Gesetzentwurf beschlossen. Häufig machen Täter ihre Opfer mit den Tropfen wehrlos, um sie dann zu missbrauchen oder auszurauben. Aus Berlin Jasper Ruppert.
2: Nötig ist die Änderung aus Sicht der Bundesregierung wegen eines Urteils des Bundesgerichtshofs. Der hatte 2024 entschieden, dass K.O.-Tropfen nicht als gefährliches Werkzeug im Sinne des Strafgesetzbuches zu verstehen sind. Deswegen soll dort neben Waffen und gefährlichen Werkzeugen auch das Wort Mittel ergänzt werden, damit auch K.O.-Tropfen darunter fallen. Ein grundsätzliches Problem dürfte aber bleiben. Laut Experten werden Täter selten überführt, weil die Tat oft unentdeckt bleibt und die Stoffe im Körper der Opfer nur sehr kurze Zeit nachgewiesen werden können. Offizielle Zahlen gibt es nicht. In einer sogenannten Dunkelfeldstudie gaben aber 5% der Befragten an, dass sie glauben, dass ihnen schon einmal K.O.-Tropfen verabreicht wurden.
1: Außerdem hat das Bundeskabinett am Vormittag das Gebäudemodernisierungsgesetz auf den Weg gebracht. Die neue Regelung ersetzt das sogenannte Heizungsgesetz der Ampel. Es sieht vor, dass Hausbesitzer selbst entscheiden können, ob sie eine Heizung einbauen, die nachhaltig oder mit fossilen Energien betrieben wird. Allerdings soll ab 2029 eine sogenannte Biotreppe greifen. Neu eingebaute Öl- und Gasheizungen müssten dann in 4 Stufen mit einem wachsenden Anteil nachhaltiger Brennstoffe betrieben werden, also zum Beispiel mit Biomethan oder grünem Wasserstoff. Ein Enddatum für den Einsatz fossiler Brennstoffe findet sich im neuen Gesetz nicht mehr. Umweltschützer, Grüne und Linke kritisieren das. Cem Özdemir ist zum neuen Ministerpräsidenten von Baden-Württemberg gewählt worden. Der grünen Politiker erhielt 93 von 157 Stimmen. Aus Stuttgart, Iris Volk.
3: Damit erhielt der 60-Jährige deutlich weniger Stimmen, als die Regierungsfraktionen Mandate haben. Grüne und CDU haben im neuen Landtag gemeinsam 112 Stimmen. Die AfD-Fraktion hatte als Gegenkandidaten Manuel Hagel von der CDU vorgeschlagen, der 34 Stimmen erhalten hat. Hagel hatte aber sofort nach dem Vorschlag klargestellt, dass er für das Amt nicht zur Verfügung stehe. Der AfD gab er mit auf den Weg: Mit diesem Parlament machen Sie keine Spielchen. Özdemirs Vorgänger Winfried Kretschmann, ebenfalls von den Grünen, hatte bei seiner Wahl 2021 5 Stimmen weniger erhalten, als die Koalition von Grünen und CDU zur Verfügung hatte.
1: Das internationale Auschwitz-Komitee hat die Verdienste des Holocaust-Überlebenden Albrecht Weinberg gewürdigt. Das Komitee danke ihm für die Klarheit seines Blicks, seinen Mut, seine Menschenliebe und seinen Humor, sagte Vizepräsident Häubner. Voller Dankbarkeit, Hochachtung und Wehmut verabschiedeten sich Auschwitz-Überlebende in aller Welt von ihrem Weggefährten. Albrecht Weinberg war gestern im Alter von 101 Jahren im ostfriesischen Leer gestorben. Er hatte mehrere Konzentrationslager überlebt und bis zuletzt in Schulen über sein Leben als Jude unter der Herrschaft der Nationalsozialisten berichtet. In Würzburg beginnt am Abend der 104. Deutsche Katholikentag. Bis zum Sonntag werden bis zu 30.000 Besucherinnen und Besucher zu insgesamt 900 Veranstaltungen erwartet. Aus Würzburg, Antje Dechert.
4: Hab Mut, steh auf. So das Motto des 104. Katholikentags. Zentrales Thema ist die Sorge um Demokratie. Von Würzburg solle ein starker Impuls der Ermutigung ausgehen, so die Präsidentin des Zentralkomitees der deutschen Katholiken, Irme Stetter-Karp. Wie immer auf Katholikentagen werden auch die großen weltpolitischen Themen auf den zahlreichen Podien debattiert. Globale Gerechtigkeit und Klimakrise, Friedenspolitik und Aufrüstung angesichts neuer geopolitischer Herausforderungen.
1: Die neuen und kleineren Milka-Schokoladentafeln führen die Verbraucher in die Irre. Das hat das Landgericht Bremen entschieden und damit einer Klage der Verbraucherzentrale Hamburg stattgegeben. Aus Bremen, Volkert Lenz.
5: Die Milka-Schokolade sieht zwar so aus wie früher, aber es ist weniger drin. Das hat das Landgericht Bremen jetzt als relative Mogelpackung bezeichnet. Die kleineren Milka-Tafeln mit weniger Inhalt verstoßen aus seiner Sicht gegen das Wettbewerbsrecht und dürfen so nicht genutzt werden. Die Irreführung liege in der Diskrepanz zwischen tatsächlichem Inhalt und optisch vermittelter Erwartung bei einem seit Jahren bekannten Produkt, so das Gericht. Nach der Umstellung hätte Milka mindestens 4 Monate lang deutlich darauf hinweisen müssen, dass in der Packung jetzt weniger Schokolade steckt.
1: Das waren die Nachrichten. Das Wetter in Norddeutschland. Viele Wolken, etwas Sonne, gelegentlich Schauer oder Gewitter bei 11 bis 15 Grad. Morgen weiter unbeständig, zum Abend hin trockener, 11 bis 14 Grad. Es ist 13.05 Uhr.
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6: Schön, dass Sie wieder dabei sind. 2026 ist das Akkordeon an der Reihe, aber 2025 hatten die Landesmusikräte die Stimme zum Instrument des Jahres erklärt. NDR Kultur Extra präsentierte gleich zum Auftakt eine der erfolgreichsten Vokalgruppen des Landes, das Kalmus Ensemble aus Leipzig. Die fünf Sängerinnen und Sänger haben sich in den vergangenen 25 Jahren über alle Besetzungswechsel hinweg eine reiche Klangkultur erarbeitet, ihr Markenzeichen. Hinzu kommt ein beeindruckend breites Repertoire, das von Chorstücken der Renaissance über Pop, Folk und Jazz bis zur neuen Musik reicht. A cappella-Gesang auf höchstem Niveau. Ihr Auftritt bei uns am 8. Januar 2025 war der vorläufig letzte mit der langjährigen Altistin Maria Kallenbach. Diese ist inzwischen Mutter geworden und hat darum das Ensemble verlassen. Ein Abschiedskonzert also, moderiert von meiner Kollegin Anna Nowak. Zu Beginn gab es Musik von Heinrich Schütz.

0: Musik, die schon so viele Jahrhunderte alt ist und trotzdem ganz, ganz viel Aktualität, ganz viel tolle Spannung hat. Musik von Heinrich Schütz, verleih uns Frieden und gib unserem Fürsten hier mit dem Kalmus Ensemble live bei NDR Kultur. Herzlich willkommen an euch fünf. So voll war es bei uns im Studio hier noch nie. Und ich stelle euch gerne auch einmal der Reihe nochmal vor. Elisabeth Mück, Sopran, Maria Kalmbach, Alt, Friedrich Brax, Tenor, Jonathan Saretz, Bariton und der Bass mit der ganz tiefen Stimme. Das ist Michael Gernert. Schön, dass ihr da seid. Hallo.
1: Hallo Anna, schön, dass wir da sein dürfen.
0: Das Schöne ist ja, ihr seid schon so ein bisschen eingegroovt bei uns im Norden. Eigentlich wohnt ihr alle in Leipzig, aber ihr seid die ganze Woche schon hier. Seit Montag, denn ihr habt ein Konzert gesungen in der Elbphilharmonie in Hamburg. Das fragen wir immer, wenn Leute vorher in der Elbphilharmonie waren. Wie war's, Michael?
2: Es war wunderschön. Also die Akustik, was Besseres habe ich noch nicht erlebt tatsächlich.
0: Und das will was heißen, weil ihr singt wirklich ja an vielen, vielen verschiedenen Orten. Und für Sänger ist es schon ganz, ganz besonders, da zu musizieren.
3: Na, das Schöne ist, dass man da so leise singen kann, wie wir das gerne tun. Und es geht trotzdem bis in die letzte Reihe. Also es macht richtig Spaß, da zu singen.
0: Super.
1: Und es sieht fantastisch aus.
0: Das auch. Man hat einen tollen Kontakt zum Publikum. Es ist ganz nah dran. Diese Sendung heute, die können Sie nicht nur im Radio hören, die können Sie sich hinterher auch im Bild anschauen in der ARD Mediathek. Und das empfehle ich sehr, das lohnt sich, denn dann kann man auch gut sehen, was ihr alles so macht, während ihr singt. Wir wollen euch gern ein bisschen kennenlernen, bevor wir jetzt hier die Stunde gemeinsam verbringen. Beim Singen ist das ja so, man singt sich vorher ein. Ihr könnt euch jetzt quasi einsprechen. Ich schlage vor, wir machen eine kleine Kennenlernrunde. Das läuft so ab, jeder sagt einen Fun-Fact über seinen Singnachbarn, seine Singnachbarin. Elisabeth über Maria, Maria über Friedrich und so weiter. Und Michael darf dann wieder über Elisabeth, damit wir direkt was von euch erfahren, was noch niemand wusste über das Kalmus-Ensemble. Es ist ohne Vorbereitung, besonders fies.
3: Nimm am besten dein erstes Konzert. Oder du kannst auch natürlich was anderes sagen. Ja, mein erstes Kalmus-Konzert. Naja, vielleicht auch nicht.
0: Also, los geht's.
3: Gut. Also du über Maria?
1: Ich kann nicht so schnell.
3: Dann fange ich an. Jonathan war 4, als das Kalmus Ensemble gegründet wurde.
0: Wow, das Kalmus Ensemble wurde im letzten Jahr 25 Jahre alt. Das heißt, jetzt können alle ausrechnen, wie alt Jonathan ist. Super, Jonathan, machst du weiter?
4: Tatsächlich war ich 3 beim ersten Konzert, das möchte ich noch hinzufügen. Macht's noch ein bisschen spannender, das auszurechnen, wie alt ich bin. Ein Funfact über Michael, da muss ich auch kurz noch überlegen. Falls in der Zwischenzeit jemand schon was weiß, gerne vor. Aber
0: es dürfen natürlich auch ganz alltägliche Sachen sein. Die dürfen natürlich auch direkt Spleens aus der Probenarbeit verraten. Oder auch einfach zum Beispiel die Tatsache, dass bisher kein norddeutscher Sänger oder norddeutsche Sängerin in diesem Ensemble singt. Das wird sich aber ändern, mehr dazu später.
4: Dann sage ich doch direkt was. Ein vielleicht nicht Fun Fact, aber ein Fact über Michael und gleichzeitig auch über Fidi. Wir haben in diesem Ensemble 2 Winsbacher, also 2 Sänger vom Winsbacher Knabenchor. Und ihr habt euch sogar ein bisschen überlappt in der Zeit. Und vielleicht der Fun Fact, der das Ganze zusammenführt. Mein Vorgänger Ludwig Böhme als Bariton ist jetzt der aktuelle Leiter des Winsbacher Knabenchors. Das heißt, wir haben uns vom Thomaner Chor, wo ja unsere Ursprünge liegen, zum Winsbacher Knabenchor orientiert.
0: Genau, um das vielleicht an der Stelle auch mal einzufügen. Genau, das Kalmus Ensemble 25 Jahre alt, aber natürlich in wechselnden Besetzungen. Gegründet wurde das Kalmus Ensemble ursprünglich mal mit 4 Herren, alle Mitglieder aus dem Thomaner Chor. Und deswegen ist so diese Knabenchor-Vergangenheit, die zieht sich so ein bisschen durch in der Besetzung der Mitglieder. Elisabeth, fällt dir was zu Maria ein?
1: Ja, also das ist kein Fun Fact, aber ein absoluter Fact ist, dass Maria hier für die Frauenquote im Ensemble gesorgt hat, denn sie ist die erste Altistin, die auf dieser Position singt und steht. Und nebenbei ist sie auch noch unsere persönliche Oktavparallelenhörerin, denn

0: niemand entdeckt die so schnell in der Probenarbeit wie Maria.
1: Wertvolle Rolle im Ensemble. Genau, lange Jahre, das kam das Ensemble nämlich nur mit einer Frau besetzt, mit Anja Pöche im Sopran. Und das hat sich vor ein paar Jahren verändert.
2: Richtig. Und Fun Fact über Fidi. Obwohl er länger beim Kalmus-Ensemble singt als ich, habe ich schon mehr Jubiläen gefeiert als er. Was könnte das bedeuten? Hat der Friedrich vielleicht in einem Schaltjahr angefangen, bei Kalmus zu singen?
1: Und kurz vor der Corona-Zeit hast du auch angefangen, bei Kalmus zu singen. Ja. Das wird passiert. Man hört es schon raus. Haben wir schon alle durch?
3: Nö.
1: Nee, Friedrich darf noch was über Jonathan sagen.
3: Nee, ich war schon.
1: Du warst schon.
4: Ich bin dennoch hier. Genau. Ich könnte entweder sagen, dass Elisabeth von uns am längsten schon in Leipzig ist, mittlerweile. Mehr als ihr halbes Leben. Oder ich könnte vielleicht noch ein Funfact sagen, also wenn wir schon bei Thema Knabenchor sind, dass sie am liebsten auch in Dresden im Knabenchor gesungen hätte. Oder natürlich in einem vergleichbaren Ensemble, was es vielleicht irgendwann mal gibt. Genau.
1: Ich bin sehr froh, dass ihr euch in dieser Besetzung zusammengefunden habt. 25 Jahre Kalmus, wie gesagt, eins der führenden deutschen Vokalensembles seit einem Vierteljahrhundert jetzt. Mit euch, mit eurer Besetzung, in dieser Besetzung singt ihr seit 2022 zusammen. Und das Ensemble hat schon so ein bisschen so eine Verjüngungskur durchgemacht. Und trotzdem habt ihr natürlich noch ganz viel von diesem Kalmus-Geist. Lasst uns das mal ein bisschen runterbrechen. Was ist typisch Kalmus, Friedrich?
5: Typisch Kalmus ist ein vibratoloser, sauberer, homogener Klang, würde ich sagen. Hast du vergessen? Ja.
2: Und die Vielfalt des Repertoires. Wir bewegen uns von der Renaissance bis zum Arrangement eines Popsongs.
1: Was würdet ihr sagen, wie schwierig ist es, die eigene Kalmus-Stimme zu finden? Diese Besetzungswechsel waren natürlich oft in Etappen. Es ist mal einer rausgegangen und eine Stimme kam neu dazu. Der Klang hat sich verändert. Ihr seid jetzt eine ganz andere Besetzung als die Ursprungsbesetzung. Wie schwierig ist es, die eigene Stimme zu finden?
2: Ich glaube, in meinem Fall ist es vielleicht am speziellsten, weil ich einen Mann als Vorgänger hatte. Ja. Deswegen hatte ich es vielleicht aber auch am leichtesten, weil ich einfach mit dem, wie ich Ensemble schon immer singe, hierher gekommen bin. Und natürlich gibt es Anpassungen daran, wie wir zu fünft am besten klingen. Das hatte vor allen Dingen mit Verblendung zu tun. Aber aus irgendeinem Grund ist auch genau das Gegenteil passiert. Also ich würde sagen, wir singen schon mit einem gewissen Kern. Aber unsere Stimmen sind so ähnlich, dass es nicht nur Glück, sondern auch viel Arbeit, dass wir fünf manchmal klingen, als hätten wir eine Stimme.
0: Ich kann auf jeden Fall noch hinzufügen, dass ich glaube, dass es eine Entwicklung ist, die auch nie aufhört. Wenn ich jetzt Stücke singe, die ich vor einem Jahr oder anderthalb Jahren gesungen habe, merke ich ganz entscheidend, dass sich was verändert hat. Ich persönlich empfinde es so, dass ich ungefähr ein Jahr gebraucht habe, bis ich wusste auch, was sind meine Aufgaben, was ist meine Rolle im Ensemble und wie kann ich da am besten mit meinen Stärken und Schwächen mich einfügen. Und aber ich denke, diese Entwicklung wird niemals aufhören und wir werden uns immer verändern. Das ist, glaube ich, unsere große Aufgabe, wenn wir als Kalmus-Ensemble noch ganz, ganz viele Jahre bestehen möchten.
1: Und wie ihr euch personell verändert, darüber sprechen wir später noch. Wie ihr euch musikalisch zwischen den Epochen auch verändert klanglich, davon können wir uns jetzt ein bisschen schon selber überzeugen. Wir hören Musik aus dem frühen 17. Jahrhundert von einem Schütz-Zeitgenossen. Johann Grabbe heißt er. Lasso perché mi fugi. Hier live bei NDR Kultur mit dem Kalmus-Ensemble.

Lasso, perché mi Fuji, Musik von Johann Grabbe hier live bei NDR Kultur. Und Sie hören es schon, dieses Ensemble, das hat so viele Farben und gleich gibt es eine ganz andere Farbe zu hören. Wir bauen hier gerade ein bisschen um im Studio. Die Notenständer werden zur Seite gestellt und jetzt wird's ganz norddeutsch mit dem Kalmus Ensemble und Musik von Johannes Brahms.

0: Das Nachtlied von Max Reger, live gesungen vom Kalmus Ensemble bei NDR Kultur Extra. Und ich wünschte ehrlich gesagt, Sie könnten alle mit mir hier im Studio sitzen, denn dann würden Sie auch merken, dass hier was ganz Verrücktes und so ein bisschen Magisches passiert ist, finde ich. Man hat das Gefühl, alle Herzen, die gerade hier in diesem Studio schlagen, die passen sich so ein bisschen an. Bei diesem ganz feinen, perfekt aufeinander gestimmten Gesang. Wie gut müsst ihr euch kennen, um so zu singen? Und wie gut lernt man sich auch kennen, wenn man so singt, Elisabeth?
1: Ja, mehr als gut, würde ich sagen. Wir bezeichnen uns gerne als Kalmus-Familie, Geschwisterbande.
0: Ehe zu fünf.
2: Ehe zu fünf.
1: Ja, im Ernstfall auch das. Genau, unweigerlich verbringen wir ganz, ganz viel Zeit miteinander. Nicht nur beim Musizieren, natürlich auch beim Reisen. Und ja, ich denke, es gibt kaum Menschen, mit denen ich in den letzten 2 Jahren mehr Zeit verbracht habe, als mit diesen 4 Leuten hier. Und es war manchmal auch anstrengend und nervenaufreibend und so, aber die meiste Zeit wunderschön.
0: Da muss ich eine sehr persönliche Nachfrage stellen, denn Maria wird das Ensemble ja verlassen nach heute, weil sie ein Baby bekommt, was man im Video jetzt auch gut sehen kann. Fürs Radio erkläre ich es gerne. Es ist aber kein Ensemble-internes Baby, oder?
1: Nein.
0: Okay, so eng war die Familie dann doch nicht.
1: Nein.
3: Auch der Herzschlag dieses Babys hat sich nicht ganz angepasst, muss ich sagen. Hat jetzt währenddessen ganz schön viel mitgetreten.
0: Das bekommt auf jeden Fall auch schon viel, viel Musik mit. Man hat ja nicht selten, nicht oft die Gelegenheit, mal so nah dran zu sein an so einer Probenarbeit. Lasst mich mal ein bisschen reingucken. Wie seid ihr organisiert? Ihr lebt alle in Leipzig. Ihr habt aber alle unterschiedliche Wohnungen. Es gibt keine große Kalmus-WG.
4: Es gibt eine Wohnung, in der schlafen wir aber nicht. Das nennt sich die Probenwohnung. Dort ist ein Wohnzimmer, in dem wir eben proben, unser Probenraum, schön mit so Schallwänden abgedichtet, abisoliert, dass es nicht zu hallig ist.
3: Dabei liebt es unser Nachbar, wenn er uns hören könnte. Aber sagt immer, wir sollen das Fenster aufmachen.
0: Gute Nachbarschaft da in Leipzig auf jeden Fall.
4: Dann gibt's da noch ein Büro, einen Büroraum, eine Küche, ein Klo und eine Dusche. Und was Klo und Dusche und Küche vereinbart, ist unser Drache, den wir da seit einiger Zeit haben. Und zwar ist unsere Hebeanlage kaputt und die brüllt ab und an. Und wenn man da gerade bei auf dem Klo sitzt, dann ist es wie Achterbahnfahren.
0: Ja, also ganz ganz eindrucksvolle Einblicke in die Probenarbeit von Kalmus. Für euch war es ein ganz besonderes Jahr, das letzte Jahr 2024. Ich habe schon gesagt, 25 Jahre Kalmus. Und ihr habt das gefeiert mit 2 großen Konzerten. Was habt ihr euch gegönnt? Musikalisch zum Jubiläum. Wie habt ihr gefeiert?
3: Wir haben unter anderem 2 Kompositionen in Auftrag gegeben. Das haben wir uns gegönnt. Wir haben uns Gäste gegönnt. Freundinnen aus 2 anderen Ensembles, Singapur und Siela, und haben uns geschenkt, dass wir gemeinsam mit der Dirigentin Annabel Weinhardt die Matar-Messe aufgeführt haben.
0: Ein ganz schönes doppelchöriges Werk. Wenn man diese Konzerte ein bisschen verfolgt hat, hat man auch noch so ein paar mehr Sachen gespürt, finde ich, die euch als Ensemble ausmachen, die euch auch wichtig sind. Denn unter anderem habt ihr einen Teil der Konzerte über Crowdfunding finanziert. Das heißt, Leute, denen ihr wichtig seid als Ensemble, die haben ein bisschen Geld dazu gegeben, um Jubiläumsfestspiele, nenne ich es mal, möglich zu machen. Ihr habt auch ein Konzert gemacht, Elemente hieß das. Da ging es um Klimaschutz. Erzählt mir ein bisschen dazu.
1: Ja, das ist ein Thema, was uns am Herzen liegt. Das merkt man. Deswegen haben wir ein Konzert diesem Thema gewidmet. Und wir haben uns natürlich, weil wir alle keine Profis sind beim Thema Klimaschutz, wir tun nur das Beste, was wir eben tun können in unserem Alltag, um nicht negativ darauf einzuwirken. Aber wir haben uns professionelle KooperationspartnerInnen ins Boot geholt. Und zwar den BUND Leipzig und auch Klicks hoch 3, eine Initiative, mit der man seinen CO2-Haushalt erstmal in seinem Leben berechnen kann und dann auch kompensieren kann und ganz unterstützenswerte Projekte da auch unterstützen kann. Und das haben wir gemacht. Wir haben das gesamte Jahr 2023 berechnen lassen. Da kommt ganz schön was zusammen, vor allen Dingen, wenn da noch eine USA-Tournee drinsteckt. Das kann man sich kaum vorstellen. Und wir haben natürlich auch unsere beiden Jubiläumsveranstaltungen mit einberechnet und auch im Nachgang kompensiert.
0: Also ihr versucht, eure Stimmen eben nicht nur musikalisch zu nutzen, sondern auch für andere Themen. Was ich auch ganz schön fand, ihr hattet eine junge Sängerin mit dabei in einem der Konzerte, eine 12-jährige junge Sängerin, die ihr sozusagen als Patin unterstützt. Für die finanziert ihr ein Stipendium und die durfte dann auch mit euch auftreten bei dem Konzert. Also wahrscheinlich auch so eine Erinnerung an eure Anfänge ein bisschen, oder Jonathan?
5: Genau, richtig. Also wir sind natürlich auch alle in der Musikschule auch groß geworden und schätzen das sehr.
2: her. Die Initiative wird von der Leipziger Bürgerstiftung oder wurde ins Leben gerufen. Musik macht schlau heißt das Konzept. Da wird quasi, werden die Kosten des Musikschulunterrichts für SchülerInnen übernommen. Und das funktioniert quasi auf Spendenbasis. Und wir spenden dort regelmäßig und haben nur die eine, sondern sogar zwei Patinnen, die eben Gesangsunterricht nehmen. Und ja, wir stehen in gutem Austausch mit denen und haben die Gelegenheit genutzt, dieses Programm innerhalb unseres Jubiläums vorzustellen und sogar mit ihr zu singen. Und das war sehr bewegend auf der Bühne.
0: Wie schön. Wenn man euch in den sozialen Medien folgt, kann man sich ein bisschen was davon auch noch angucken. Lasst uns noch ein bisschen Musik hören. Ich freue mich so sehr, dass ihr da seid. Ich möchte euch singen hören. Wir machen jetzt noch mal stilistisch einen Ausflug. Es geht zu Ola Yelo. Wir hören Ubi Caritas und danach gibt es ein bisschen Popmusik hier bei NDR Kultur Extra Live.

0: fast ein bisschen, als wären wir hier im Jazzclub, aber wir sind immer noch im NDR Kulturstudio live bei NDR Kultur Extra und das war das Kalmus Ensemble mit Musik von Sting, Moon Over Bourbon Street. Davor haben wir gehört, The Nightingale Sang in Berkeley Square. Ah, ihr fünf. Ich habe in Vorbereitung auf die Sendung natürlich auch eure offizielle KünstlerInnenbiografie gelesen und der letzte Satz, der ist so schön, da steht drin: Innovation, Hingabe und Freundschaft. Das ist das, was das Kalmus Ensemble ausmacht, innen wie außen. Ist das auch das, was ihr in die nächsten 25 Jahre Kalmus Ensemble mitnehmen möchtet? Ihr seid alle noch sehr jung, das könnte noch hinhauen. Also selbst der Ensemble-Oper Friedrich könnte das noch schaffen als Tenor.
1: Ich denke nicht, dass ich mit 86 das noch mache.
2: Das will ich sehen.
0: Nee, also eure Träume und Wünsche für die nächsten 25. Fürs Ensemble.
2: Also für mich beschreiben ist die drei Worte sehr, sehr gut. Das wünsche ich mir auf jeden Fall. Ja.
0: Innovation, genau, habt ihr ja schon angesprochen. Ihr gebt viele Stücke in Auftrag, ihr macht ganz spannende neue Arrangements. Hingabe, die hören wir hier in jedem Ton. Und die Freundschaft in der Kalmus-Familie haben wir auch schon.
1: Es gibt sogar ein Programm, das nennt sich Hingabe. Ist aber ein rein geistliches Programm, deswegen wird es nie gebucht.
0: Was gut gebucht wurde, glaube ich, auch im letzten Jahr, war das Programm, was ihr auch auf eurem aktuellen Album aufgenommen habt. Davon haben wir heute auch einige Stücke gehört. Liebesleid heißt dieses Album. Auch für dich steht auch schön für das sehr moderne Kalmus Ensemble euer Albumcover. Das könnte auch eine Popband sein. Das ist so, hat so Pink- und Blautöne, ein bisschen was von der Blue Man Group. Ja, sehr gelungen.
1: Danke.
0: Wir müssen noch über eine Sache reden, die ist so ein bisschen wie der Elefant im Raum und ich habe eigentlich versprochen, es nicht vor dem letzten Song so richtig anzusprechen, deswegen singt ihr gleich nochmal. Aber Maria hat heute ihren letzten Auftritt als Altistin im Kalmus Ensemble. Du verlässt das Ensemble, gründest eine Familie und genau, es ist wahrscheinlich lachendes und weinendes Auge gleichzeitig, oder?
3: Ja, ich versuche schon eine Weile überhaupt zu realisieren, dass das jetzt kommt das letzte Stück. Es gelingt mir aber nicht. Es fühlt sich nicht so an, als wäre hier was zu Ende. Und ich glaube, es wird auch nie richtig zu Ende sein. Ich glaube, Kalmus trage ich weiterhin mit mir rum. Und ich werde euch weiterhin sehen. Wir werden in Freundschaft verbunden bleiben. Und vielleicht wird Johanna, also meine Nachfolgerin, vielleicht wird sie ja mal krank. Das wünsche ich ihr natürlich nicht.
0: Genau, Johanna
3: aber
0: feit.
3: Aber wenn sie krank wird, dann habe ich ja vielleicht nochmal die Chance mitzusingen.
0: Genau. Johanna feit, deine Nachfolgerin, ist nämlich Hamburgerin. Richtig. Und fängt dann jetzt im März, habt ihr, glaube ich, das erste gemeinsame Konzert. Und ja, wer weiß, vielleicht das Baby in 25 Jahren. Vielleicht kommt das neue Kalmus-Mitglied. Wer weiß. Ich würde sagen, ich schicke euch auf die Reise jetzt nochmal mit einem Stück, das auch drauf ist, auf Liebesleid. Ein ganz berühmtes Stück, Leonard Cohen. Halleluja, in einem wirklich sehr besonderen, speziellen Arrangement. Das Kalmus-Ensemble live auf NDR Kultur.

0: Halleluja von Leonard Cohen auf NDR Kultur, live bei NDR Kultur extra und live gesungen vom Leipziger Kalmus Ensemble. Das war vielleicht auch eine Version, die Sie noch nie gehört haben. Ganz besonders. Hat, finde ich, gar keinen offensichtlichen Kitsch, sondern irgendwie so eine Klarheit. Und trotzdem muss ich sagen, das ist natürlich schon mutig, dass ihr das jetzt als letztes Stück gewählt habt, denn es sind die letzten Töne gewesen von Maria Kalmbach als Altistin im Kalmus Ensemble. Und ich würde sagen, die Zeit nehmen wir uns jetzt aber noch, bei dir Danke zu sagen und deine Kolleginnen und Kollegen zu fragen, was werdet ihr vermissen an Maria?
1: Ach Gott, ich werde dich jeden Tag vermissen. Oh. Du musst jeden Tag ein Bild schicken.
2: Ja, mach ich. Das tue ich.
3: Ich werde deine Freundschaft ganz, ganz arg vermissen. Zumindest die, die wir jeden Tag in Leipzig hatten. Und wir werden sie hoffentlich über die Entfernung schaffen, gut aufrecht zu behalten.
4: Ja, weil wir vorhin mit Funfacts angefangen haben, sage ich noch dazu, zu diesem Stück Halleluja, was wir gerade gehört haben. Das ist Marias lustigste Ansage gewesen. Die wird uns auf jeden Fall fehlen. Es hieß dann immer, zur Hochzeit wird das normale Halleluja gesungen. Welches ist das normale Halleluja? Scheinbar das, was wir gerade gesungen haben.
5: Ja, ich will gar nicht viel dazu fügen. Deine Freundschaft, deine Stimme natürlich fürs Ensemble, aber vor allem abseits der Bühne die innere Verbundenheit zwischen uns.
0: Vielen Dank, dass wir heute dabei sein durften bei diesem Abschied von Maria Kalmbach beim Kalmus Ensemble. Für das Kalmus Ensemble geht's natürlich weiter. Diese Sendung gibt's in der ARD Mediathek. Das war NDR Kultur Extra für heute. Ich bin Anna Nowak. Machen Sie es gut. Haben Sie noch einen schönen Tag.
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1: Um 14 Uhr mit Klaas Christoffersen. Die Bundesregierung hat das neue Gebäudemodernisierungsgesetz beschlossen. Wärmepumpen sollen auch in Zukunft gefördert werden. Gestrichen wird unter anderem das bisherige Verbot von Öl- und Gasheizungen ab dem Jahr 2045. Aus Berlin, Anne-Kathrin Mellmann.
2: Grundsätzlich soll jeder mit der Art von Heizung heizen können, mit der er heizen will. Da gibt es keinerlei Einschränkungen. Aber eine gibt es doch, wenn man mit fossilen Brennstoffen heizt, mit Öl und mit Gas also, dann muss man in den kommenden Jahren andere Brennstoffe beimischen. Also eine gewisse Pflicht im Heizungskeller besteht weiterhin. Und die Bundesregierung spricht da von einer sogenannten Biotreppe, weil das Ganze schrittweise erfolgen soll.
1: Das Gesetz muss als nächstes durch den Bundestag. Außerdem ging es im Kabinett heute darum, wer anderen K.O.-Tropfen in den Drink mischt, soll künftig härter bestraft werden können. Denn häufig machen Täter ihre Opfer damit wehrlos, um sie dann zu missbrauchen oder auszurauben. Deshalb sollen in solchen Fällen K.O.-Tropfen künftig als Waffe eingestuft werden können. Damit ist dann eine Haftstrafe von mindestens 5 Jahren möglich. Bisher waren es nur 3. Cem Özdemir ist zum neuen Ministerpräsidenten von Baden-Württemberg gewählt worden. Der Grünen-Politiker erhielt 93 von 157 Stimmen. Aus Stuttgart, Iris Volk.
3: Damit erhielt der 60-Jährige deutlich weniger Stimmen, als die Regierungsfraktionen Mandate haben. Grüne und CDU haben im neuen Landtag gemeinsam 112 Stimmen. Die AfD-Fraktion hatte als Gegenkandidaten Manuel Hagel von der CDU vorgeschlagen, der 34 Stimmen erhalten hat. Hagel hatte aber sofort nach dem Vorschlag klargestellt, dass er für das Amt nicht zur Verfügung stehe. Der AfD gab er mit auf den Weg: Mit diesem Parlament machen Sie keine Spielchen. Özdemirs Vorgänger Winfried Kretschmann, ebenfalls von den Grünen, hatte bei seiner Wahl 2021 5 Stimmen weniger erhalten, als die Koalition von Grünen und CDU zur Verfügung hatte.
1: Das internationale Auschwitz-Komitee hat die Verdienste des Holocaust-Überlebenden Albrecht Weinberg gewürdigt. Das Komitee danke ihm für die Klarheit seines Blicks, seinen Mut, seine Menschenliebe und seinen Humor, sagte Vizepräsident Häubner. Albrecht Weinberg war gestern im Alter von 101 Jahren im ostfriesischen Leer gestorben. Er hatte mehrere Konzentrationslager überlebt und bis zuletzt in Schulen über sein Leben als Jude unter der Herrschaft der Nationalsozialisten berichtet. Die EU-Kommission will Zugfahrten in Europa einfacher machen. Sie hat vorgeschlagen, dass man mit einer Buchung auf einer Plattform eine komplette Reise buchen kann, auch wenn die durch mehrere EU-Länder geht. Aus Brüssel, Sarah Lopez.
4: Gerade ist es noch so, dass Bahnreisende sich ihre Fahrt oft mit mehreren Buchungen auf unterschiedlichen Plattformen zusammenstellen müssen. Als Gamechanger für die Zugfahrt in Europa bezeichnet Verkehrskommissar Apostolos Tsitsikostas die Pläne. Zukünftig sollen große Bahngesellschaften wie die Deutsche Bahn verpflichtet werden, die Angebote der ausländischen Konkurrenten anzuzeigen, wenn diese auch in Deutschland halten. Hier dürfe es keine Preisunterschiede geben.
1: Ob die Mitgliedsländer und das Parlament den Plänen zustimmen, ist offen. In Würzburg beginnt am Abend der 104. Deutsche Katholikentag. Bis zum Sonntag werden bis zu 30.000 Besucherinnen und Besucher zu insgesamt 900 Veranstaltungen erwartet. Aus Würzburg, Antje Dechert.
5: Hab Mut, steh auf. So das Motto des 104. Katholikentags. Zentrales Thema ist die Sorge um Demokratie. Von Würzburg solle ein starker Impuls der Ermutigung ausgehen, so die Präsidentin des Zentralkomitees der deutschen Katholiken, Irme Stetter-Karp. Wie immer auf Katholikentagen werden auch die großen weltpolitischen Themen auf den zahlreichen Podien debattiert. Globale Gerechtigkeit und Klimakrise, Friedenspolitik und Aufrüstung angesichts neuer geopolitischer Herausforderungen.
1: Die neuen Milka-Schokoladentafeln mit weniger Inhalt verstoßen gegen das Wettbewerbsrecht und dürfen nicht in den Handel gebracht werden. Das hat das Landgericht Bremen entschieden und gab damit einer Klage der Verbraucherzentrale Hamburg statt. Der Hersteller Mondelez hatte das Gewicht vieler Milka-Sorten von 100 auf 90 Gramm reduziert, die Verpackung aber kaum verändert. Nach Ansicht des Gerichtes handelt es sich um eine Mogelpackung. Kundinnen und Kunden würden getäuscht. Das Urteil ist noch nicht rechtskräftig. Das waren die Nachrichten. Das Wetter in Norddeutschland. Viele Wolken, etwas Sonne, gelegentlich Schauer oder Gewitter bei 11 bis 15 Grad. Morgen weiter unbeständig, zum Abend hin trockener, 11 bis 14 Grad. Am Freitag anfangs oft freundlich, später wolkig mit Schauern 12 bis 15 Grad und am Sonnabend ein Wechsel aus Sonne und Wolken, einzelne Schauer 12 bis 16 Grad. Es ist 14.05 Uhr.
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6: Herzlich willkommen. Rabatte auf Bootstouren, eine Gratis-Mahlzeit oder Fahrradverleih umsonst. Solche Vorteile könnte es demnächst auch in Berlin geben. Für Touristen, die freiwillig Müll sammeln oder sich anderweitig kurzfristig nachhaltig engagieren. Zur Stunde wird das Projekt vorgestellt. Vorbild ist Kopenhagen, wo das schon prima klappt. Wie genau das in der dänischen Hauptstadt funktioniert, darüber berichten wir in einer Viertelstunde.

Sergio Azzolini und die Camerata Rousseau. Dritter Satz aus dem B-Dur Fagottkonzert von Leopold Kosseluch. Die Leitung hatte Leonardo Musii. 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Jetzt kommt die diebische, Sie wissen schon, dieser Vogel, nachdem die Finanzbehörden ihr Portal benannt haben, um elektronisch Steuerdaten zu übermitteln. Gioachino Rossinis entsprechende Ouvertüre.

0: Das war die Ouvertüre zur Oper Die diebische Elster von Gioachino Rossini mit Claudio Abbado und dem Chamber Orchestra of Europe. Sie hören NDR Kultur am Mittwochnachmittag. Gutes tun und dafür Gutes bekommen, das soll bald in Berlin Wirklichkeit werden. Wirtschaftssenatorin Franziska Giffey stellt zur Stunde das Pilotprojekt Berlin Pay vor. Wer sich diesen Sommer in der Hauptstadt am Wasser bewusst verhält, Müll sammelt oder den Kiez verschönert, soll von teilnehmenden Partnern eine kleine Anerkennung bekommen. Vorbild ist dabei die dänische Hauptstadt Kopenhagen. Dort gibt es schon länger das Modell Copen Pay, das Touristen für nachhaltiges Verhalten belohnt. Jana Sinram erklärt, wie es funktioniert.
1: Das Glockenspiel im Turm des Kopenhagener Rathauses. Für Einwohner und Touristen gleichermaßen ein ikonischer Klang. Jedes Jahr reisen Millionen Menschen in die dänische Hauptstadt, um sich die kleine Meerjungfrau, den Hafen mit seinen bunten Häusern und die berühmte Fahrradkultur anzuschauen. Mehr als 13 Millionen kommerzielle Übernachtungen gab es letztes Jahr. Und es dürften in den kommenden Jahren noch mehr werden, erwartet Rikke Holm-Pedersen, Marketingdirektorin bei der Tourismusorganisation Wonderful Copenhagen.
2: Wir beobachten, dass der weltweite Reiseverkehr stark zunimmt. Die UNO schätzt, dass die Zahl der Reisenden von 1,4 Milliarden im Jahr 2019 auf 1,8 Milliarden bis zum Jahr 2030 steigen wird. Das ist eine gute Sache. Wir alle lieben es, zu reisen. Gleichzeitig stehen aber viele Reiseziele unter Druck.
1: Stichwort Übertourismus, der einheimische Infrastruktur und Umwelt an beliebten Reisezielen belastet. Das muss besser gehen, dachten sie sich bei Wonderful Copenhagen schon vor einigen Jahren und starteten im Sommer 2024 das Pilotprojekt CopenPay, ein Belohnungssystem, bei dem Besucherinnen und Besucher im Gegenzug für nachhaltiges Verhalten ein kostenloses Leihfahrrad, ein Getränk oder Rabatte in Museen und Restaurants bekommen.
2: Es gibt zum Beispiel eine Aktion, bei der darf man eine Stunde kostenlos mit dem Ausflugsboot auf unseren Kanälen fahren, wenn man dafür Müll einsammelt. Oder man sammelt Abfall in einem riesigen, wirklich wunderschönen Park. Das ist irgendwie lustig. Man geht spazieren, hebt den Müll auf und wird anschließend mit einem leckeren Kaffee und Gebäck belohnt.
1: Auch wer mit öffentlichen Verkehrsmitteln oder mit dem Fahrrad anreist statt mit dem Auto, kommt in den Sommerwochen in manchen Sehenswürdigkeiten in Kopenhagen günstiger rein. Für Touristen und die lokale Wirtschaft eine Win-Win-Situation, findet Rikke Holm-Pedersen.
2: Im ersten Jahr hatten wir bei CopenPay 26 Partner. Letztes Jahr waren es 100. Was haben Sie davon? Eine ganze Menge, würde ich sagen. Sie erzielen zum Beispiel mehr Umsatz und gewinnen neue Besucher.
1: Der Erfolg des Projekts so groß, dass Städte auf der ganzen Welt sich inzwischen Tipps in Kopenhagen holen. Auch die Touristenfreuds zeigen diese Stimmen aus dem vergangenen Jahr.
3: Eine großartige Idee. Man sollte das weltweit umsetzen. Es ist Spaß und Abenteuer. Schau mal, ich habe noch mehr Müll gefunden.
2: Als Touristin geht es ja darum, Spaß zu haben und die Zeit im fremden Land zu genießen. Und es ist schön, wenn man der Gemeinschaft etwas zurückgeben kann, wenn man selbst davon profitiert hat.
1: Genau so geht es vielen Touristen, ist Rikke Holm-Pedersen überzeugt. Natürlich werde ein Projekt wie CopenPay nicht die Welt retten.
2: Man könnte uns natürlich Greenwashing vorwerfen und fragen, welchen Effekt das Projekt wirklich erzielt. Aber ich glaube, unser Projekt hat große Auswirkungen. Letztlich geht es darum, die Denkweise zu ändern, die Art und Weise, wie man reist und sich an einem Ort verhält. Und wenn man nichts tut, kann sich auch nichts verändern, oder?
1: Im Sommer geht CopenPay ins dritte Jahr in Folge. Mitte Juni soll es losgehen. Rikke Holm-Pedersen hat auch einen Tipp für andere Städte, die es Kopenhagen nachmachen wollen. Einfach anfangen. Alles, was es brauche, seien ein paar lokale Partner und die richtige Kommunikation.
0: CopenPay heißt das Ganze und könnte Vorbild für Berlin sein. Dort wird das Projekt Berlin Pay zur Stunde vorgestellt. Böse Zungen sagen, weil es Berlin nicht selbst hinbekommt, sollen jetzt Touristen den Müll einsammeln. Aber wie gesagt, müssen muss keiner. Es ist ein Angebot und dafür gibt es Gratifikationen. Vielleicht also gar keine so schlechte Idee, wenn beide Seiten profitieren.

Kammermusik von Leopold van der Pals. Sein fünftes Streichquartett war das. Und das van der Pals Quartett, das sich nach diesem Komponisten benannt hat, spielte den zweiten Satz. Der englische Richard Strauss, so wurde Dorothy Howell manchmal genannt, wegen ihrer farbenreichen Instrumentierung, zum Beispiel zu hören in der sinfonischen Dichtung La Mia.

Das war Musik der Komponistin Dorothy Howell. Die sinfonische Dichtung Lamia, inspiriert von einem Gedicht des Poeten John Keats. Musik aus dem Jahr 1919. Gespielt hat das BBC Concert Orchestra unter Leitung von Rebecca Miller. Jetzt ist es 3:20 und wir hören von Johann Sebastian Bach auf NDR Kultur den ersten Satz des Konzerts für Oboe d'Amore A-Dur mit Burkhard Glätzner, der auch den Mitteldeutschen Bach-Konvent leitet.

Der Menuett-Satz aus der Sinfonie D-Dur von Johann Baptist Wanhal, gespielt haben die London Mozart Players unter Leitung von Matthias Barmert. Hier ist NDR Kultur. Kurz vorm Feiertag, Vatertag oder auch Christi Himmelfahrt plus gegebenenfalls Brückentag. Wir hören den Gitarristen Jason Vio.

Danza in E-Moll von Jorge Morel mit dem Gitarristen Jason Vio. Und jetzt hören wir den Geiger David Garrett gemeinsam mit dem Royal Philharmonic Orchestra.

Tambourin Chinois von Fritz Kreisler mit David Garrett und dem Royal Philharmonic Orchestra unter Jon Marin in dieser Fassung hier für Violine und Orchester. Bis zu den Nachrichten spielt Arturo Benedetti Michelangeli die Mazurka Destur Opus 30 Nummer 3 von Frédéric Chopin.

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1: Um 15 Uhr mit Benjamin Kirsch. Täter, die anderen Menschen sogenannte K.O.-Tropfen verabreichen, sollen in Zukunft härter bestraft werden können. Das hat die Bundesregierung beschlossen. Jetzt beraten Bundestag und Bundesrat darüber. Bianca Schwarz in Berlin zur Frage, was sich genau ändern soll.
2: K.O.-Tropfen werden rechtlich anders eingestuft, und zwar als gefährliches Werkzeug. Und dann steigt die Mindeststrafe auf 5 Jahre Gefängnis. Juristisch ist es so, bisher kriegt man nur dann mindestens 5 Jahre Haft, wenn bei einer Tat eine Waffe oder ein anderes gefährliches Werkzeug eingesetzt wird. Jetzt sollen 2 Paragraphen vom Strafgesetzbuch geändert werden, bei denen geht es um Raub- und Sexualdelikte. Und da wird das Wort Mittel ergänzt. K.O.-Tropfen sind so ein Mittel. Und dann kriegt man eben mindestens 5 Jahre Haft, wenn man eine gefährliche Waffe oder eben ein Mittel wie K.O.-Tropfen einsetzt.
1: Außerdem hat das Bundeskabinett am Vormittag das Gebäudemodernisierungsgesetz auf den Weg gebracht. Die neue Regelung ersetzt das sogenannte Heizungsgesetz der Ampel. Sie sieht vor, dass Hausbesitzer selbst entscheiden können, ob sie eine Heizung einbauen, die nachhaltig oder mit fossilen Energien betrieben wird. Allerdings soll ab 2029 eine sogenannte Biotreppe greifen. Neu eingebaute Öl- und Gasheizungen müssten dann in 4 Stufen mit einem wachsenden Anteil nachhaltiger Brennstoffe betrieben werden. Also zum Beispiel mit Biomethan oder grünem Wasserstoff. Ein Enddatum für den Einsatz fossiler Brennstoffe findet sich im neuen Gesetz nicht mehr. Umweltschützer, Grüne und Linke kritisieren das. Der Grünen-Politiker Özdemir ist zum neuen Ministerpräsidenten Baden-Württembergs gewählt worden. Der 60-Jährige tritt die Nachfolge von Winfried Kretschmann an und will die seit 10 Jahren bestehende grün-schwarze Koalition fortsetzen. Im ersten Wahlgang stimmte laut Landtagspräsident Strobel eine Mehrheit von 93 der 157 Abgeordneten für Özdemir. Der ehemalige Bundeslandwirtschaftsminister und Bundesvorsitzende der Grünen war Spitzenkandidat bei der Landtagswahl im März. Dabei wurden die Grünen mit 30,2% stärkste politische Kraft, knapp vor der CDU.
3: Herr Abgeordneter Özdemir, nehmen Sie die Wahl zum Ministerpräsidenten des Landes Baden-Württembergs an?
4: Ja, Herr Präsident, und ich danke für das Vertrauen. Herzlichen Dank.
1: Cem Özdemir. Das internationale Auschwitz-Komitee hat die Verdienste des Holocaust-Überlebenden Albrecht Weinberg gewürdigt. Das Komitee danke ihm für die Klarheit seines Blicks, seinen Mut, seine Menschenliebe und seinen Humor, sagte Vizepräsident Häubner. Albrecht Weinberg war gestern im Alter von 101 Jahren im ostfriesischen Leer gestorben. Er hatte mehrere Konzentrationslager überlebt und bis zuletzt in Schulen über sein Leben als Jude unter der Herrschaft der Nationalsozialisten berichtet. Die EU-Kommission will Zugfahren in Europa einfacher machen. Sie hat vorgeschlagen, dass man mit einer Buchung auf einer Plattform eine komplette Reise buchen kann, auch wenn die durch mehrere EU-Länder geht. Aus Brüssel, Sarah Lopez.
5: Gerade ist es noch so, dass Bahnreisende sich ihre Fahrt oft mit mehreren Buchungen auf unterschiedlichen Plattformen zusammenstellen müssen. Als Gamechanger für die Zugfahrt in Europa bezeichnet Verkehrskommissar Apostolos Tsitsikostas die Pläne. Zukünftig sollen große Bahngesellschaften wie die Deutsche Bahn verpflichtet werden, die Angebote der ausländischen Konkurrenten anzuzeigen, wenn diese auch in Deutschland halten. Hier dürfe es keine Preisunterschiede geben.
1: Ob die Mitgliedsländer und das Parlament den Plänen zustimmen, ist offen. Die neuen Milka-Schokoladentafeln mit weniger Inhalt verstoßen gegen das Wettbewerbsrecht und dürfen nicht in den Handel gebracht werden. Das hat das Landgericht Bremen entschieden und gab damit einer Klage der Verbraucherzentrale Hamburg statt. Der Hersteller Mondelez hatte das Gewicht vieler Milka-Sorten von 100 auf 90 Gramm reduziert, die Verpackung aber kaum verändert. Nach Ansicht des Gerichts handelt es sich um eine Mogelpackung. Kundinnen und Kunden würden getäuscht. Das Urteil ist noch nicht rechtskräftig. Das waren die Nachrichten. Das Wetter in Norddeutschland: viele Wolken, etwas Sonne, gelegentlich Schauer oder Gewitter bei 11 bis 15 Grad. In der Nacht wechselnd bis stark bewölkt und immer wieder Schauer, 8 bis 4 Grad. Morgen weiter unbeständig, zum Abend hin trockener, 11 bis 14 Grad. Am Freitag anfangs oft freundlich, später wolkig mit Schauern, 12 bis 15 Grad. Und am Sonnabend Wechsel aus Sonne und Wolken, einzelne Schauer, 12 bis 16 Grad. Es ist jetzt 15.05 Uhr.
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6: Das Schwierigste an Schubert ist seine Reinheit, seine absolute Transparenz. Da sagt der Pianist Arkadi Volodos. Schuberts Persönlichkeit und geistige Welt zeigten sich in der Stille. Auf seinem neuen Album, da kombiniert Volodos Schubert nun mit Musik von Robert Schumann und wir stellen diese Aufnahme vor.

vierter Satz aus der ersten Wassermusik-Suite F-Dur von Georg Friedrich Händel, gespielt hat das Amsterdamer Barockorchester unter Leitung von Ton Koopmann. Und in Sachen Händel wird's morgen endlich ernst. Die internationalen Händel-Festspiele Göttingen beginnen und tags darauf am Freitag übertragen wir die Oper Deda Mia live für Sie hier auf NDR Kultur.

0: Nashville wird nicht nur Country Music gemacht. Hier spielte das Nashville Symphony Orchestra die gälische Sinfonie E-Moll von Amy Beach. Unter Leitung von Kenneth Skirmahorn war das der erste Satz.
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0: Es gibt Konzerte, in denen man schon daran denkt, wie man sich ihrer erinnern wird. Das von Arkadi Volodos im Konzerthaus war so eines. Mit diesen Worten beginnt eine Konzertkritik über einen entrückten Abend im Wiener Konzerthaus, den ein Rezensent der österreichischen Tageszeitung Die Presse besucht hat. Den Solisten Arkadi Volodos erlebt man nicht allzu oft auf der Bühne. Und nach etlichen Jahren Pause ist von diesem Klangpoeten nun auch endlich wieder ein Album erschienen. Chantal Nastasi hat es sich angehört und ist ähnlich entrückt wie der Kollege aus Wien nach seinem Konzertbesuch.

Zu Hause spiele ich sie alle, öffentlich aber nicht, sagt Arkadi Volodos in einem Interview im Beiheft der neuen Aufnahme. Der Grund, es sei wichtig, dass man etwas Eigenes zu sagen habe, sonst solle man es lieber lassen, sagt Volodos. Es gäbe viele Aufnahmen, der Markt sei gesättigt. Vor allem in den Mittelsätzen der D-Dur-Sonate von Franz Schubert, Deutschverzeichnis 850, begeistert Volodos mit besonderen Farbnuancen im Klang. Auch seine Gestaltung ist raffiniert, mehr als überzeugend. Volodos erzählt auf dem Flügel. Dank seiner kleinen Verzögerungen im Erzählfluss wird die musikalische Aussage besonders deutlich. Sein Anschlag ist grammgenau gewichtet. Selbst im Leisen besticht sein Ton durch Klarheit. Und sogar manche Volkstanzadaption von Schubert wirkt grazil und elegant.

Schuberts Musik brauche die Konzentration des Publikums, sagt Volodos und führt im Beiheft weiter aus. Bei Schubert geht es um Kontinuität und den ununterbrochenen Fluss einer musikalischen Idee. Schumann hingegen steckt voller Kontraste, Brüche und Geistesblitze. Beide Komponisten kombiniert Volodos auf diesem Album. Beide Interpretationen sind Live-Aufnahmen, entstanden im Juni 2022 bei einem Konzert in Paris.

Die 13 Miniaturen Schumanns Kinderszenen begreift Volodos als Zyklus, auch wenn jedes Stück ein Kosmos für sich ist. Er setzt die einzelnen Stücke in Beziehung zueinander, schafft einen großen Erzählbogen, eine beeindruckende Klangreise. Manches Stück hört man mit ganz anderen Ohren.

Volodoz zieht Melodien und Nebenstimmen in den Vordergrund, alles im Sinne der musikalischen Geste. Das Kind im Einschlummern wiegt fast schwer die hohen Töne, betont Volodoz erst später. Schumanns Träumerei wirkt wie von Nebel umhüllt oder wie als würde man durch einen Gaseschleier schauen. Unglaublich feinsinnig und intim.

0: Warme und doch transparente Farben, seine präzise Artikulation. Poetisch, virtuos und abwechslungsreich ist dieses Album, das einen zutiefst berührt und beglückt.
1: Das neue Album des Pianisten Arkadi Volodos mit der Klaviersonate D-Dur von Franz Schubert und den Kinderszenen von Robert Schumann. Erschienen ist es bei Sony Classical. Und daraus gönnen wir uns jetzt noch ein Stückchen die Kinderszene »Der Dichter spricht«.

neues Album des Pianisten Arkadi Volodos. Das war von Robert Schumann die letzte der Kinderszenen. Der Dichter spricht. Und wo wir schon beim Thema Kinder sind, so kurz vorm Vatertag, da ist doch interessant, was das Bundesinstitut für Bevölkerungsforschung heute mitteilt. Väter, die sich bei der Kinderbetreuung vor allem um freizeitbezogene und zeitlich flexible Aufgaben wie Spielen kümmern, haben einer Studie zufolge höhere Lebenszufriedenheit. Weniger flexible Aufgaben wie Anziehen oder Essenszubereitung werden seltener übernommen und gehen ja tendenziell mit einer niedrigeren Lebenszufriedenheit einher. Sag bloß. Ja, die Studie basiert auf Daten aus einer Befragung zum Wohlbefinden der Väter aus 9 europäischen Ländern. Also bei interaktiven Tätigkeiten wie dem Spielen, dem Zu-Bett-Bringen oder dem Organisieren von Freizeitaktivitäten, da hat eine Mehrheit der befragten Väter angegeben, diese Aufgaben mindestens genauso häufig zu übernehmen wie die Partnerin. Besonders ausgeprägt ist es beim Spielen. Bei versorgenden Aufgaben wie zum Beispiel Betreuung kranker Kinder, Anziehen oder Zubereiten von Mahlzeiten, da beteiligen sich die Väter hingegen seltener. Versorgende Tätigkeiten seien häufig stärker an feste Zeiten gebunden und ließen sich schwerer mit Erwerbsarbeit vereinbaren. Genauso sollte das aber nicht sein, findet Volker Beisch vom Netzwerk Compadres. Mit ihm spreche ich nachher im Journal ab 16 Uhr hier auf NDR Kultur.

Der Cellist Heinrich Schiff und das SWR Radio Sinfonieorchester Stuttgart mit Musik von Henri Vieuxtemps. Aus dem Cellokonzert Nummer 1 A-Moll spielten sie den ersten Satz unter Leitung von Neville Marriner. Von Sulkhan Tsintsadze stammt die folgende Miniatur nach georgischen Volksliedern für Streichquartett. Ein Lied mit dabei der Mandolinist Avi Avital.

kleiner Archivschatz des NDR, eine Produktion aus dem Studio 10 aus dem Jahr 1973. Damals spielte das NDR Elbphilharmonieorchester, das damals noch NDR Sinfonieorchester hieß, unter Leitung von Moshe Atzmon. Und verklungen ist eben der 8. slawische Tanz, der Tanz Astur von Antonín Dvořák. Das Cinema del Sol aus Hannover startet am Freitag in seine Open-Air-Saison. Ein Kino, das mit Sonnenenergie betrieben wird. Mit dem Oscar-prämierten Film Nomadland beginnt es am Freitag seine 10. Saison. Das Open-Air-Kino ist dann mit einer Vorstellung bei der Sommerlounge der Stadt Hannover zu Gast. Das Cinema del Sol ist ein Wanderkino, das unter anderem von Sozial- und Umweltinitiativen engagiert wird. Motto Umweltbildung auf unterhaltsame Weise eben. Die Vorführungen, die werden mit Sonnenenergie betrieben und oft transportieren die Betreiber ihr Equipment mit dem Lastenfahrrad zu den Vorführorten, zu denen zum Beispiel auch der Garten von Kunst in Kontakt gehört oder auch das Stadtteilzentrum Krokus in Hannover. Die Vorführungen beginnen in der Regel nach Sonnenuntergang. Und der Eintritt ist frei.

von Elmer Bernstein war das, die Suite aus dem Film Die glorreichen Sieben. Nach den Nachrichten folgt das Journal. Vorher hören wir noch Nemanja Radulovic und Stefanie Fontanaro mit der vierten Rokoko-Variation von Peter Tschaikowski.

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1: Um 16 Uhr mit Benjamin Kirsch. Täter, die anderen Menschen sogenannte K.O.-Tropfen verabreichen, sollen in Zukunft härter bestraft werden können. Das hat die Bundesregierung beschlossen. Jetzt beraten Bundestag und Bundesrat darüber. Bianca Schwarz in Berlin zur Frage, was sich genau ändern soll.
2: K.O.-Tropfen werden rechtlich anders eingestuft, und zwar als gefährliches Werkzeug. Und dann steigt die Mindeststrafe auf 5 Jahre Gefängnis. Juristisch ist es so, bisher kriegt man nur dann mindestens 5 Jahre Haft, wenn bei einer Tat eine Waffe oder ein anderes gefährliches Werkzeug eingesetzt wird. Jetzt sollen 2 Paragraphen vom Strafgesetzbuch geändert werden, bei denen geht es um Raub- und Sexualdelikte. Und da wird das Wort Mittel ergänzt. K.O.-Tropfen sind so ein Mittel. Und dann kriegt man eben mindestens 5 Jahre Haft, wenn man eine gefährliche Waffe oder eben ein Mittel wie K.O.-Tropfen einsetzt.
1: Außerdem hat das Bundeskabinett das Gebäudemodernisierungsgesetz auf den Weg gebracht. Die neue Regelung ersetzt das sogenannte Heizungsgesetz der Ampel. Sie sieht vor, dass Hausbesitzer selbst entscheiden können, ob sie eine Heizung einbauen, die nachhaltig oder mit fossilen Energien betrieben wird. Allerdings soll ab 2029 eine sogenannte Biotreppe greifen. Neu eingebaute Öl- und Gasheizungen müssten dann in 4 Stufen mit einem wachsenden Anteil nachhaltiger Brennstoffe betrieben werden. Ein Enddatum für den Einsatz fossiler Brennstoffe findet sich im neuen Gesetz nicht mehr. Der Grünen-Politiker Cem Özdemir ist neuer Ministerpräsident von Baden-Württemberg. Die Abgeordneten im Stuttgarter Landtag wählten den 60-Jährigen zum Regierungschef. Özdemir führt nun eine grün-schwarze Landesregierung an. Özdemir ist der erste Regierungschef auf Länderebene mit türkischen Wurzeln. Seine Eltern waren in den 60er Jahren aus der Türkei eingewandert. Die Grünen hatten bei der Wahl nur knapp vor der CDU gelegen. Beide Fraktionen im Stuttgarter Landtag sind gleich groß. US-Präsident Trump ist in der chinesischen Hauptstadt eingetroffen. Die Air Force One ist am Abend Ortszeit am Pekinger Hauptstadtflughafen gelandet. Eva Lambi-Schmidt berichtet aus Shanghai.
3: Die Gespräche mit Chinas Staats- und Parteichef Xi Jinping sind für morgen und übermorgen geplant. Laut US-Angaben treffen sich die Männer an der Spitze der 2 größten Volkswirtschaften der Welt während des Besuchs mehrfach. Los geht es morgen Vormittag mit Gesprächen in der großen Halle des Volkes. Am Abend steht ein Staatsbankett auf dem Programm. Am Freitag ist unter anderem ein Fototermin und eine Tasse Tee geplant. Trump hatte die Volksrepublik schon während seiner ersten Amtszeit im Jahr 2017 besucht. Die Beziehungen der beiden Länder haben sich in der Zwischenzeit deutlich verschlechtert. Zu verhandeln gibt es viel. Die Liste an Streitthemen ist lang. Sie reicht von einem Wettstreit über Technologieführerschaft, über Handelsstreitigkeiten mit hohen Zöllen und Exportkontrollen bis hin zur Frage im Umgang mit der demokratisch regierten Insel Taiwan, die China für sich beansprucht.
1: Die EU-Kommission will Zugfahren in Europa einfacher machen. Sie hat vorgeschlagen, dass man mit einer Buchung auf einer Plattform eine komplette Reise buchen kann, auch wenn die durch mehrere EU-Länder geht. Aus Brüssel, Sarah Lopez.
4: Gerade ist es noch so, dass Bahnreisende sich ihre Fahrt oft mit mehreren Buchungen auf unterschiedlichen Plattformen zusammenstellen müssen. Als Gamechanger für die Zugfahrt in Europa bezeichnet Verkehrskommissar Apostolos Tsitsikostas die Pläne. Zukünftig sollen große Bahngesellschaften wie die Deutsche Bahn verpflichtet werden, die Angebote der ausländischen Konkurrenten anzuzeigen, wenn diese auch in Deutschland halten. Hier dürfe es keine Preisunterschiede geben.
1: Ob die Mitgliedsländer und das Parlament den Plänen zustimmen, ist offen. Das bevorstehende lange Wochenende macht sich auf den Straßen bemerkbar. Unter anderem auf der A1 und A7 gibt es bereits an mehreren Stellen Staus oder stockenden Verkehr. Die Tage rund um Christi Himmelfahrt zählten in der Vergangenheit zu den staureichsten des Jahres. Auch am Sonntagnachmittag soll es nochmal richtig voll werden. Auf den Autobahnen, dann gehen in Hamburg zusätzlich auch die Ferien zu Ende. Der ADAC rät, früh am Morgen oder spät am Abend zu fahren. Das waren die Nachrichten. Das Wetter in Norddeutschland, viele Wolken, etwas Sonne, gelegentlich Schauer oder Gewitter, 11 bis 15 Grad, in der Nacht wechselnd bis stark bewölkt und immer wieder Schauer, 8 bis 4 Grad, morgen weiter unbeständig, zum Abend hin trockener, 11 bis 14 Grad, am Freitag anfangs oft freundlich, später wolkig mit Schauern, 12 bis 15 Grad und am Sonnabend Wechsel aus Sonne und Wolken, dabei einzelne Schauer, 12 bis 16 Grad. Es ist jetzt 16.05 Uhr.
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5: Es ist ein literarisch-politisches Beben, das Frankreich zurzeit erschüttert. Der Einfluss des rechtsnationalen Medienunternehmers Vincent Bolloré bringt immer mehr Autorinnen und Autoren auf die Barrikaden. Heute beraten die, wie es weitergehen soll. Wir befinden uns mitten in einer Revolution, sagt die Schriftstellerin Anne Berest. Mit ihr spreche ich über diesen Konflikt, in dem viele Intellektuelle sich zusammentun, ein Jahr vor der französischen Präsidentschaftswahl. Ein Konflikt, der damit weit hinausgeht, weit über die Verlagswelt hinausgeht. Das ist ein wichtiges Thema in diesem Journal. Ich wünsche Ihnen einen schönen Mittwochnachmittag.

0: Feist war das mit Now at Last. 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Sie hören das Journal. Es ist 4:15. Der Protest beim französischen Verlag Grasset weitet sich aus, nachdem Mitte April rund 200 französische Autoren und Autorinnen dem Verlagshaus den Rücken gekehrt hatten, haben nun auch ausländische Schriftsteller erklärt, den Traditionsverlag zu verlassen. Sie protestieren damit gegen die Einflussnahme des neuen rechtsnationalen Besitzers Vincent Bolloré.
1: Die Verfasser des Textes drücken ihre tiefe Besorgnis über die Zukunft des Verlags und die redaktionelle Integrität des Hauses aus. Wörtlich schreiben sie: Wir lehnen es ab, dass unsere Arbeit für politische Zwecke instrumentalisiert wird, die wir nicht teilen. Die extreme Rechte agiert grenzüberschreitend, sie muss grenzüberschreitend bekämpft werden. Unter diesen Umständen werden wir unsere nächsten Werke nicht bei Edition Grasset einreichen. Dieser offene Brief soll in mehreren ausländischen Medien veröffentlicht werden. Er wurde unter anderem von der koreanischen Literatur-Nobelpreisträgerin Han Kang, aber auch von der schottischen Schriftstellerin Ailie Smith und den deutschen Autoren Uwe Wittstock und Frank Trentmann unterzeichnet. Sie alle schließen sich damit ihren französischen Kolleginnen und Kollegen an, die Mitte April ihren Rückzug erklärt hatten. Die hatten damit auf die Entlassung des langjährigen Verlegers Olivier Nora reagiert, der im Streit mit dem rechtsnationalen Medienunternehmer Vincent Bolloré das Haus verlassen hatte. Bolloré, der als ehemaliger Industrieller mittlerweile ein ganzes Medienimperium aus zahlreichen Zeitungen, TV- und Radiostationen, Bahnhofsbuchhandlungen und Verlagen errichtet hat, wehrte sich in einem Interview. In seiner

0: Sonntagszeitung Journal du Dimanche bezeichnete er die erste Protestwelle als Lärm einer kleinen Kaste, die sich über alles und jeden erhaben wähnt, und versicherte, dass Grasset trotz des Weggangs der Autorinnen und Autoren weitermachen werde. Der Verlag Grasset wird am 2. Juni das neue Buch des algerisch-französischen Erfolgsautors Boualem Sansal veröffentlichen.
1: Julia Borutta aus Paris. Und dort in Paris treffen sich zur Stunde die betroffenen französischen Autorinnen und Autoren. Die denken schon drüber nach, einen eigenen Alternativverlag zu gründen und sagen, Bolloré habe den historisch bedeutsamen Verlag Grasset bereits zerstört. Jenen Verlag also, in dem schon Albert Camus, Simone de Beauvoir oder auch Antoine de Saint-Exupéry ihre Werke veröffentlicht haben. Wir weigern uns, Geiseln eines ideologischen Krieges zu sein, der Autoritarismus in Kultur und Medien durchsetzen will, das sagt die Autorin Anne Berest. Nach der nächsten Musik erklärt sie uns, was sie damit meint.

0: Fünfte Sinfonie S-Dur von Alexander Glasunov. Das war der Scherzo-Satz, aufgenommen vom Orchestre National de Belgique unter Leitung von Walter Weller. Sie hören NDR Kultur, hier ist das Journal. In Frankreich hält der literarische Protest gegen Vincent Bolloré an, den rechtsnationalen Eigentümer des renommierten Grasset Verlags. Mehr als 250 Autorinnen und Autoren haben diesem inzwischen den Rücken gekehrt, nachdem der langjährige Verlagsleiter Olivier Nora entlassen wurde. Virginie Despentes, Frédéric Becbédé und viele andere, sie kritisieren, wie Bolloré sein Medienimperium nutzt, um rechtspopulistische, ultrakonservative Positionen durchzusetzen. Zu den Kritikerinnen gehört auch die Schriftstellerin, Theaterregisseurin und Schauspielerin Anne Berest, mit der ich vor der Sendung heute sprechen konnte. Sie ist inzwischen eine Art Wortführerin, bekannt auch durch ihren Bestseller Die Postkarte. Ende Mai, da erscheint ihr neues Buch Vatertage, wie passend, auf Deutsch. Guten Tag, Frau Berest.
1: Hallo, guten Tag.
0: Sie haben den Verlag Grasset, wir sagen nochmal dazu, für die Menschen in Deutschland, das ist die Edition mit den gelben Umschlägen, Sie haben Grasset bereits 2023 verlassen. Hatten Sie da schon geahnt, wie groß der Konflikt Autoren gegen Verlagseigentümer einmal werden wird?
1: Ja, ich hatte schon das Gefühl, dass es Probleme geben würde. Ich wüsste nicht, wann das passieren würde, aber ich wusste, dass es passieren würde. Und in meinem Fall hatte meine Lektorin das gleiche Gefühl. Sie wollte sehr schnell gehen. Deshalb bin ich mit ihr zu einem anderen Verlag gegangen.
0: Wie hat sich denn das Programm des Verlags verändert, seit der Medienmogul Vincent Bolloré dort die Kontrolle übernommen hat?
1: Lange Zeit hat sich nichts geändert, weil der Direktor Olivier Nora uns geschützt hat. Aber nach und nach wurden ihm bestimmte Entscheidungen im Verlag aufgezwungen. Und als er vor etwa einem Monat Nein gesagt hat, wurde er von einem Tag auf den anderen rausgeworfen.
0: Mehr als 250 Autorinnen und Autoren haben den Verlag Grasset nun verlassen. Eine gewaltige Protestwelle. Wie hat das die Stimmung im literarischen Frankreich verändert, also auch in anderen Verlagen und unter anderen Schriftstellerinnen und Schriftstellern?
1: Das hat einen echten Schock ausgelöst. Lange Zeit hat man Schriftstellerinnen und Schriftsteller als einzelne, voneinander getrennte Personen gesehen. Aber heute entsteht ein gemeinsames Bewusstsein. Heute in ein paar Stunden treffen wir uns alle in einem Theater. Das ist unsere eigene Initiative. Wir wollen offen miteinander sprechen, ohne die Verleger. Das ist ein historischer Moment. Das ist das erste Mal, dass wir allen bieten, jetzt reden wir über unsere Probleme. Wir wollen über konkrete Aktionen nachdenken, zum Beispiel die Unabhängigkeit der Verlage verteidigen und mit den Gewerkschaften, der Buchhändler, der Verleger sprechen. Wir wollen auch über Renten sprechen. In Frankreich gibt es einen Skandal, weil ein Teil der Renten von Schriftstellern gestohlen wurde und wir wollen auch über die Prozente bei den Urheberrechten. Also kurz gesagt, wir wollen uns als Arbeitende sehen, was unseren sozialen Status angeht.
0: Die Rechte Ihrer Werke befinden sich immer noch bei Grasset. Die wollen Sie jetzt zurückhaben, weil Sie nicht die Ideologie von Herrn Bolloré mitfinanzieren möchten. Ist es das?
1: Ja.
0: Und was meinen Sie denn, kann der Protest bewirken für die politische Lage in Frankreich? Mehr noch als in Deutschland gilt ja der Literaturbetrieb in unserem Nachbarland Frankreich geradezu als Nationalheiligtum.
1: Ja, Politikerinnen und Politiker nehmen uns sehr ernst, denn sie wissen, dass die Leserinnen und Leser uns zuhören. Noch einmal, es gibt eine starke Verbindung zwischen Schriftstellern und Lesern. Eine Art emotionale und freundschaftliche Bindung. Sie hören zu uns zu. Und heute sagen wir, es ist gefährlich, wenn ein Milliardär Zeitungen, Verlage, Fernsehsender, Buchhandlungen und Pressegeschäfte kauft, um seine eigene Weltsicht durchzusetzen. Das ist eine Gefahr für die Demokratie. Also ja, wir haben auch ein politisches Gewicht.
0: Hat denn so ein Protest auch etwas Einfluss auf die kommende Präsidentschaftswahl im nächsten Jahr oder ist das zu hoch gegriffen?
1: Das ist nicht zu hoch gegriffen. Wenn unser Protest keine echte Wirkung hätte, würden wir nicht so stark in rechtsextremen Medien angegriffen werden. Ich selbst habe Drohungen bekommen. Sogenannte Journalisten haben mir mitten in der Nacht Nachrichten auf mein Handy geschrieben, um zu drohen.
0: Ja,
1: sie würden mein Privatleben in die Zeitungen bringen. Ein anderes Beispiel. Eine rechtsextreme Zeitung hat die Telefonnummern von Schriftstellern aus unserer Bewegung direkt in sozialen Netzwerken veröffentlicht. Das ist verboten und das ist sehr ernst.
0: Das waren dann Menschen, die sich nicht Journalisten nennen sollten. Wenn wir dieser Tage nach Frankreich blicken, dann interessieren uns natürlich auch ein bisschen die Filmfestspiele von Cannes. Verfolgen Sie die diesmal auch? Sie haben letztes Mal ja Ihren Film A Private Life vorgestellt, als Co-Autorin des Drehbuchs, unter anderem mit Jodie Foster, ein Film, der ja gerade in den Kinos läuft.
1: Ça, c'est une nouvelle question, vous me l'avez pas envoyé.
0: Ah, je m'excuse.
1: Entschuldigung.
0: Aucun problème.
1: Alors, j'ai besoin d'avoir préparé les questions, sinon...
0: Vous pouvez répondre en français et ensuite, je vais traduire.
1: Entschuldigung.
0: Pas de souci. Also auf diese Frage war Anne Berest jetzt nicht gefasst und deshalb sagt sie, antwortet sie auf Französisch.
1: Il y a deux jours, un journal français a fait la une sur une pétition des gens du cinéma. Et je pense que les gens du cinéma vont nous suivre. Et qu'à l'occasion de Cannes, il va y avoir des déclarations très fortes sur le fait qu'il y a aussi, de la part de Vincent Bolloré, l'achat de maisons de production, de chaînes françaises, et que tout cela est lié, en fait.
0: Il s'agit de la chaîne UGC, oui.
1: UGC, Canal+, etc. Mais moi, je parle en tant qu'écrivaine et je laisse les gens de cinéma s'exprimer.
0: Also vor zwei Tagen, sagt Anne Berest, da hat eine französische Zeitung, es war La Libération, hat auf der Titelseite eine Petition, einen offenen Brief von Filmschaffenden veröffentlicht und sie selbst geht davon aus, dass die Filmbranche mit den Autoren gewissermaßen gleichzieht, denn auch die ist betroffen von einer medialen Machtkonzentration und damit Gleichschaltung durch das Bolloré-Imperium. Anne Berest betont aber, dass sie selbst für die Autoren nur sprechen kann und lässt den Filmschaffenden ihre eigenen Ausdrucksmöglichkeiten. Vielen Dank, Anne Berest. Ihr jüngstes Buch Vatertage erscheint Ende Mai auf Deutsch. Am 3. Juni wird Anne Berest daraus in Hamburg lesen, im Literaturhaus. Und sie ist tags darauf auch in Rostock zu Gast. Bon, c'était un plaisir. Je vous remercie.
1: Dankeschön.

Der zweite sinfonische Tanz von Edvard Grieg, der Tanz A-Dur, gespielt hat das Sinfonieorchester Göteborg unter Leitung von Nemme Järvi. András Adorján ist nun der Solist im Rondo Allegretto aus dem zweiten Flötenkonzert D-Dur. François de Vienne hat es komponiert und das Münchner Kammerorchester hören wir geleitet von Hans Stadelmeier.

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0: Alexandre Desplat, Thema zum Film Chérie. Gespielt hat das London Symphony Orchestra, geleitet von Alexandre Desplat selbst. Hier ist NDR Kultur, kurz vorm Feiertag Christi Himmelfahrt und Vatertag. Manche Serien wollen unterhalten, andere wollen verstanden werden. Und dann gibt es Serien wie Half Man, die sich anfühlen wie ein Faustschlag in die Magengrube. Nach dem weltweiten Erfolg von Baby Reindeer erzählt Richard Gadd auch in seiner neuen HBO-Serie wieder von Menschen, die an sich selbst und an den Erwartungen ihrer Umwelt zerbrechen. Im Mittelpunkt stehen zwei Männer, die seit ihrer Kindheit eng miteinander verbunden sind durch Freundschaft, Gewalt, Abhängigkeit und ein Verständnis von Männlichkeit, das gar keinen Raum für Schwäche lässt. Jamie Bell spielt den innerlich zerrissenen Niall. Anna Wollner hat mit ihm gesprochen und hat sich alle 6 Folgen schon für NDR Kultur angeschaut.
1: Ich will darüber nicht reden.
2: Du musst doch nicht reden. Du musst zuhören.
1: Ehrlich, und das muss heute sein. Auf meiner scheiß Hochzeit.
3: Die 6-teilige Miniserie Half Man springt zwischen den 1980er Jahren und der Gegenwart. Niall und Ruben wachsen gemeinsam in Glasgow auf, fast wie Brüder. Doch ihre Beziehung ist von Anfang an toxisch. Stärke bedeutet hier Härte. Gefühle werden unterdrückt, Nähe kippt sofort in Gewalt. Jamie Bell beschreibt Niall als einen Mann, der sich selbst vollkommen verloren hat.
4: Mich faszinieren immer Figuren, die etwas verstecken, weil Menschen das ständig tun. Wir sagen, mir geht's gut, obwohl das gar nicht stimmt. Das gehört irgendwie zum Menschsein dazu. Und bei Niall ist das alles noch viel extremer. Das ist ein Mann, der in den Spiegel schaut und keine Ahnung hat, wer er eigentlich ist. Deshalb definiert ihn auch die Beziehung zu Ruben. Ohne Ruben weiß Niall gar nicht, wer er ist. Ruben gibt ihm überhaupt erst eine Identität.
3: Die Serie macht daraus keinen klassischen psychologischen Erklärungsversuch. Richard Gadd zeigt Männlichkeit vielmehr als dauerhaften Ausnahmezustand, als etwas, das permanent unter Druck steht. Kontrolle behalten, keine Schwäche zeigen, immer funktionieren. Und genau daran zerbrechen diese Figuren. Jamie Bell hat vor allem interessiert, wie weit Menschen gehen, um sich selbst zu verstecken.
4: Das eigentlich Interessante ist für mich gar nicht nur das Thema Männlichkeit, sondern wie weit Menschen gehen, um die Wahrheit über sich selbst zu verstecken. Niall müsste eigentlich nur akzeptieren, wer er ist, ehrlich zu sich selbst sein und ehrlich zur Welt. Aber für ihn fühlt sich das an wie der Tod. Deshalb trifft er immer wieder Entscheidungen, die ihn selbst zerstören und auch alle Menschen um ihn herum. Und ich glaube, das ist etwas sehr Menschliches. Viele Menschen sind eher bereit, sich selbst kaputt zu machen, als offen als die Person zu leben, die sie wirklich sind.
3: Gerade Niall wirkt zunächst fast sanft, schüchtern, verletzlich. Doch je weiter die Serie voranschreitet, desto stärker zeigt sich auch seine dunkle Seite. Jamie Bell spricht von einer Figur, die irgendwann berechnend und manipulativ wird, einer Figur voller Selbsthass. Und genau darin liegt die unangenehme Kraft dieser Serie. Half Man zeigt Gewalt nicht als Ausbruch, sondern als System, als etwas, das über Jahrzehnte weitergegeben wird.
5: Scheiß Verräter! Jetzt hast du verkackt! Ich mach dich kalt! Hast du mich? Das war's zwischen uns! Ich mach dich so hässlich! Hast du gehört? Ich mach dich hässlich!
3: Serienschöpfer Richard Gadd spielt Ruben selbst als impulsiven, einschüchternden Mann, der seine eigene Verletzlichkeit hinter Aggression versteckt. Zusammen entwickeln Bell und Gadd eine Dynamik, die kaum auszuhalten ist. Die Serie wird dabei nie subtil. Sie ist laut, anstrengend, manchmal fast erschöpfend. Immer wieder drehen sich Szenen um dieselben Konflikte, dieselben Machtspiele, dieselben Demütigungen. Aber genau diese Wiederholung ist Teil des Konzepts. Die Figuren kommen aus ihren Mustern nicht heraus. Die Rollenbilder sitzen tief. Gerade bei Männern, die gelernt haben, Gefühle nur als Bedrohung wahrzunehmen. Also bleiben sie in ihren Ritualen aus Härte, Gewalt und Kontrolle gefangen. Am Ende erzählt Half Man deshalb weniger von toxischer Männlichkeit als von emotionaler Verelendung. Von Männern, die nie gelernt haben, ehrlich mit sich selbst zu sein.
4: Die große Erkenntnis der Serie ist eigentlich: Geheimnisse machen krank. Wenn man Dinge verdrängt und immer weiter versteckt, trifft man irgendwann nur noch zerstörerische Entscheidungen. Erst wenn man Dinge ans Licht bringt, hat man überhaupt die Chance, sein Leben zu verändern.
3: Half Man ist keine leichte Serie, keine, die Trost spendet oder Hoffnung verteilt, aber eine, die lange nachwirkt, gerade weil sie sich weigert, ihre Figuren zu entschuldigen oder ihre Gewalt zu simpel zu erklären.
0: Ein Streaming-Tipp von Anna Wollner, die neue HBO-Serie Half Man.

Ballroom Ghosts von Jim Copperthwaite, das war daraus Her Spell, gespielt vom Budapest Film Orchestra unter Leitung von Daryl Griffiths. Kurz vor 5 ist es, in 3 Minuten gibt's hier Nachrichten und bis dahin auf NDR Kultur von Jean Sibelius noch der Musette-Satz aus der König Christian, der zweite Suite. Thomas Sondergaard leitet das BBC National Orchestra of Wales.

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1: Um 17 Uhr mit Benjamin Kirsch. Um eine sichere Stromversorgung zu gewährleisten, sollen in Deutschland neue Gaskraftwerke gebaut werden. So können Phasen überbrückt werden, in denen die Sonne kaum scheint und nur wenig Wind weht. Das Bundeskabinett beschloss einen entsprechenden Gesetzentwurf. Aus Berlin, Gabriele Intemann.
2: Die Regierung will damit auch schon für die Zeit vorsorgen, wenn die letzten Kohlekraftwerke in den 2030er Jahren vom Netz gehen. Noch in diesem Jahr will die Regierung deshalb dafür sorgen, dass bis 2031 neue Gaskraftwerke gebaut werden, mit einer Leistung von insgesamt 9 Gigawatt. Die meiste Zeit sollen sie dafür bezahlt werden, dass sie im Notfall einspringen können, nicht dafür, dass sie tatsächlich Strom produzieren.
1: Außerdem hat die Bundesregierung das Gebäudemodernisierungsgesetz auf den Weg gebracht. Gestrichen wird unter anderem das bisherige Verbot von Öl- und Gasheizungen ab dem Jahr 2045. Das Gesetz muss jetzt noch durch den Bundestag. Ebenfalls vom Kabinett verabschiedet wurde eine Verschärfung im Strafrecht. Wer anderen K.O.-Tropfen in den Drink mischt, um die Person auszurauben oder zu vergewaltigen, soll künftig härter bestraft werden können. In solchen Fällen werden K.O.-Tropfen künftig als Waffe eingestuft. Damit ist dann eine Haftstrafe von mindestens 5 Jahren möglich. Cem Özdemir ist zum neuen Ministerpräsidenten Baden-Württembergs gewählt worden. Der Grünen-Politiker bekam im Landtag eine deutliche Mehrheit, allerdings verweigerten ihm mindestens 19 Abgeordnete aus der grün-schwarzen Koalition ihre Stimme. Aus Stuttgart, Iris Volk.
3: Nicht in der Limousine, sondern mit der U-Bahn fuhr der frisch gewählte Ministerpräsident Özdemir vom Landtag zur Villa Reitzenstein, seinem neuen Amtssitz hoch über Stuttgart. Dort erwartete sein Vorgänger Kretschmann ihn und seine Frau Flavia Sacker. Zur Einstimmung vor der ersten Kabinettssitzung zitierte Özdemir den Philosophen Gadamer, Verständigung sei nicht das bloße Durchsetzen des eigenen Standpunkts, sondern eine Verwandlung ins Gemeinsame. Man wolle mit Respekt, Vertrauen und Kompromissfähigkeit arbeiten.
1: US-Präsident Trump ist in der chinesischen Hauptstadt eingetroffen. Die Air Force One ist am Abend Ortszeit am Pekinger Hauptstadtflughafen gelandet. Eva Lambi-Schmidt berichtet aus Shanghai.
4: Die Gespräche mit Chinas Staats- und Parteichef Xi Jinping sind für morgen und übermorgen geplant. Laut US-Angaben treffen sich die Männer an der Spitze der zwei größten Volkswirtschaften der Welt während des Besuchs mehrfach. Los geht es morgen Vormittag mit Gesprächen in der großen Halle des Volkes. Am Abend steht ein Staatsbankett auf dem Programm. Am Freitag ist unter anderem ein Fototermin und eine Tasse Tee geplant. Trump hatte die Volksrepublik schon während seiner ersten Amtszeit im Jahr 2017 besucht. Die Beziehungen der beiden Länder haben sich in der Zwischenzeit deutlich verschlechtert. Zu verhandeln gibt es viel. Die Liste an Streitthemen ist lang. Sie reicht von einem Wettstreit über Technologieführerschaft, über Handelsstreitigkeiten mit hohen Zöllen und Exportkontrollen bis hin zur Frage im Umgang mit der demokratisch regierten Insel Taiwan, die China für sich beansprucht.
1: Im Parlament der Philippinen sind mehrere Schüsse gefallen. Der Vorfall ereignete sich in der Senatskammer der Volksvertretung, kurz nachdem Soldaten in das Gebäude eingedrungen waren. Hintergrund ist offenbar ein Auslieferungsgesuch des Internationalen Strafgerichtshofs gegen ein Senatsmitglied. Der Abgeordnete Ronald de la Rosa war früher Polizeichef der Philippinen. Ihm wird vorgeworfen, unter Präsident Duterte die massenhafte Ermordung von Drogenkriminellen mitorganisiert zu haben. De la Rosa hält sich seit Montag durchgehend im Senat auf und hatte heute die Armee um Hilfe gebeten. Gegen den Vater des getöteten 8-jährigen Fabian aus Güstrow wird wegen Falschaussage ermittelt. Die Staatsanwaltschaft Rostock sieht Widersprüche in seinen Aussagen. Aus Rostock, Axel Krummenauer.
5: Mit seinem Auftreten und seinen Aussagen vor Gericht hatte Fabians Vater zuletzt irritiert. Er hatte erklärt, mit der Angeklagten wieder in einer Beziehung zu sein. Außerdem halte er die Beschuldigte Gina H. nicht für schuldig. Und er zeigt wenig Interesse daran, Einsicht in die Ermittlungsakten zu bekommen. Außerdem hatte er die Ermittlungsergebnisse angezweifelt. Man gehe davon aus, dass der Vater nachweislich falsche Aussagen gemacht habe. Darum ermittelt die Behörde nun offiziell wegen des Verdachts der Falschaussage gegen Fabians Vater.
1: Das waren die Nachrichten. Das Wetter in Norddeutschland. Viele Wolken, gelegentlich Schauer, teils auch Gewitter bei 9 bis 13 Grad. In der Nacht wechselnd bis stark bewölkt, immer wieder Schauer 8 bis 4 Grad. Morgen weiterhin unbeständig, zum Abend hin trockener 11 bis 14 Grad. Und am Freitag anfangs oft freundlich, später wolkig mit Schauern, Temperaturen 12 bis 15 Grad. Es ist jetzt 17.05 Uhr.
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6: Kurz vorm Vatertag, auch wenn moderne Väter sich ja heutzutage immer mehr einbringen, es bleibt oft ein Ungleichgewicht, was Erziehung und Care-Arbeit angeht. Auch in Sachen Elternzeit ein Ungleichgewicht. Und es liegt auch daran, dass viele Unternehmen hier erst noch umdenken müssen. Für einen solchen Kulturwandel setzt sich Volker Beisch ein, der Geschäftsführer des Väternetzwerks Conpadres. Und genau darüber wollen wir sprechen in dieser Stunde.

Freddie Mercury's Don't Stop Me Now, hier arrangiert von Stefan Konz für die Philharmonics, das Journal auf NDR Kultur. 5:10 ist es. Die Reuterstadt Stavenhagen und das dortige Fritz-Reuter-Literaturmuseum schreiben zum 28. Mal den Fritz-Reuter-Literaturpreis aus. Vergeben wird er für herausragende Beiträge zur niederdeutschen Sprache und Literatur, wie das Museum heute mitgeteilt hat. Die Auszeichnung ist mit 3.000 Euro dotiert und erinnert an den niederdeutschen Dichter Fritz Reuter aus der Kleinstadt Stavenhagen im Landkreis Mecklenburgische Seenplatte. Vorschläge oder Bewerbungen können bis zum 4. September eingereicht werden.

0: Le Tambour du Couperin von Maurice Ravel, das war der fünfte, der Menuettsatz mit dem Orpheus Chamber Orchestra. Auf die Sekunde genau wird es damit 16:45 NDR Kultur mit dem Journal. Vater werden ist nicht schwer, Vater sein dagegen sehr, heißt es bei Wilhelm Busch, oder zumindest nicht immer einfach, Vater zu sein, vor allem, wenn man es gar nicht geplant hatte. Und selbst wenn, hat ein frisch gebackener Vater plötzlich sehr viel Verantwortung für einen anderen Menschen noch. Dann steht die Familie im Vordergrund und nicht mehr, ich mach's jetzt mal bewusst überspitzt, klischeehaft, die Bierrunde mit den Kumpels oder das Fußballspiel im Verein oder geht womöglich beides. Was ist die richtige Rolle? Wer da nicht weiß, wie er die richtige Balance findet, der findet zumindest Hilfe, zum Beispiel bei der Volkshochschule in Wilhelmshaven. Frank Jacobs hat sich das Angebot dort angeschaut.
1: Hi Andrea, schön, dass du da bist. Guten Abend. Wie geht's dir?
2: Ja, also ganz gut.
3: Olaf Gabriel Jürgens spricht mit Teilnehmer Andrea Barkow über seine Erfahrungen als Vater. Gabriel Jürgens bietet in der Volkshochschule in Wilhelmshaven einen Kurs für Väter an. Väter unter sich, Alltag, Austausch, Ankommen. Als er selbst Vater wurde, vor mehr als 10 Jahren, war er mit seiner neuen Rolle überfordert und trennte sich von seiner Partnerin, sagt der 43-jährige Dozent.
4: Unsere gemeinsame Tochter wurde gerade 3 und wir haben es überhaupt nicht geschafft, Beziehung und Kindererziehung unter einen Hut zu bekommen. Und danach bin ich einfach in ein Riesenloch gefallen, weil es solche Angebote halt nicht gab. Rückblickend betrachtet hätte mir so ein Angebot enorm geholfen, um einfach zu signalisieren, hey, mit dir ist alles in Ordnung und du bist nicht alleine und gemeinsam schaffen wir das.
3: Nun hilft er anderen Vätern dabei, sich in ihrer Rolle zurechtzufinden. Denn Vatersein ist für viele Männer nicht leicht.
4: Vätern fehlt erstmal das Bewusstsein, auch mal Schwäche zeigen zu dürfen, nicht immer funktionieren zu dürfen, sondern einfach auch offen und ehrlich zu sagen, ich bin gerade überfordert und mir geht's vielleicht auch gerade nicht so gut und am liebsten könnte ich auch mal 2 Tage durchweinen.

0: Und das ist genau das, was ich hier biete, ein urteilsfreier Raum, um über Probleme zu sprechen, um gemeinsam Lösungen zu finden, um einfach da zu sein, um mal zuzuhören. Weil das ist das, was wir in der Gesellschaft leider verlernt haben.
1: Okay, vielleicht magst du mich da mal kurz mit in die Gegenwart nehmen.
2: Ja, definitiv. Also wir haben immer wieder das Problem gehabt, dass...
3: Genau das hat Andrea Barco gefehlt. Als der Italiener, der in Wilhelmshaven lebt, Vater von 2 Kindern wird, ist für beide klar, der Mann verdient das Geld, seine Partnerin kümmert sich um die Kinder.
2: Ursprünglich habe ich genau gemacht, was ich von meinem Vater gesehen habe. Also arbeiten gehen, so viel wie möglich verdienen, weil die Rolle schon verteilt sind. Ich persönlich habe gesehen, ich will auch ein Vater sein, nicht nur eine Maschine. Ich will auch meine Rolle in der Erziehung haben. Und da haben wir uns die ersten Probleme gehabt.
3: Es gibt Streit, Missverständnisse. Schließlich trennt sich das Paar und streitet sich weiter um die Kinder. Auch vor Gericht, sagt Barco. Nun ist der 46-Jährige allein für sie verantwortlich. Dazu kommt der Vollzeitberuf als selbstständiger Biologe. Die Mutter sieht die gemeinsamen Kinder jedes zweite Wochenende, so Barco. Für den Vater eine Herausforderung, denn mögliche Babysitter wie Oma, Opa, Onkel und Tanten wohnen weit weg in Italien. Auf einem Plakat erfährt er von dem Angebot für Väter an der VHS. Den Dozent Olaf Gabriel Jürgens kennt er zufällig sogar. Barco geht zu einem der Termine. Auch andere Väter sind dort. Einer sogar, der in der gleichen Situation ist wie er selbst.
2: Was mir geholfen hat, war auch Empfehlungen bekommen zu haben, wie ich in der Schwierigkeit mit meiner Ex ein bisschen umgehen kann. Und tatsächlich einmal ein Versuch von meiner Seite hat tatsächlich geholfen, dass in einer Phase sogar Gespräche gab es, wo wir organisatorisch, aber auch Gespräche über die Kinder durchführen können. Das war auch eine sehr schöne Sache.
3: Das ist das Ziel, sagt Dozent Olaf Gabriel Jürgens. Den Vätern zuhören, ihnen Raum geben, sich austauschen zu können, ohne sie zu bewerten oder zu beurteilen. Dennoch versucht Gabriel Jürgens immer auch Lösungsansätze für die Väter aufzuzeigen. Bisher seien zwischen 4 und 6 Teilnehmer bei dem monatlichen Kurs dabei. Der Dozent hofft auf noch mehr Zulauf von Vätern und allen, die sich wie ein Vater fühlen. Denn Gespräche würden helfen, um alte Rollenbilder aufzubrechen und Alltagsprobleme zu lösen. So hat es auch Andrea Barco erlebt und seine Kinder ebenfalls.
2: Tatsächlich, ein paar Mal ist auch passiert, dass die gesagt haben, oh Papa, du bist glücklicher, du siehst so glücklicher aus.
4: Ein Volkshochschulkurs für Väter. Und Angebote wie diese gibt es natürlich nicht nur in Wilhelmshaven. Alles zu diesem Angebot gibt's aber auf unserer NDR-Kultur-Internetseite, ebenso unser Gespräch von heute früh mit einem Dadfluencer. Jetzt spielt erstmal Anne-Sophie Mutter, aber das Thema Väter beschäftigt uns noch weiter in gut 10 Minuten, dann mit Volker Beisch von der Initiative Con Padres.

Das vierte Violinkonzert von Mozart, das Konzert D-Dur, hier mit Anne-Sophie Mutter im dritten Satz und mit dem London Philharmonic Orchestra. Der mit 20.000 Euro dotierte Finkenwerder Kunstpreis geht an die Künstlerin Ottobong Nkanga. Die Auszeichnung, die alle zwei Jahre verliehen wird, soll der in Nigeria geborenen Nkanga am 21. Mai in Hamburg übergeben werden. Das haben die Hochschule für Bildende Künste Hamburg und der Kulturkreis Finkenwerder heute mitgeteilt. Den mit 10.000 Euro verbundenen Förderpreis der Hochschule für Bildende Künste bekommt die 1992 in Kurdistan geborene Leyla Yenirce. Sie beschäftigt sich multimedial mit dem Thema Widerstand und mit kulturellen, medialen und militärischen Dominanzstrukturen.

0: Eine Minute nach 5:30 ist es geworden mit der Farandole aus der zweiten L'Arlésienne-Suite von Georges Bizet, aufgenommen von der NDR Radio Philharmonie und dirigiert von Jonathan Sears. Morgen ist Vatertag, Gelegenheit für uns, auch über ein neues Selbstverständnis von Vätern zu sprechen in diesem Journal. Volker Beisch ist Gründer und Geschäftsführer des Väternetzwerks Compadres. Starke Väter, starke Unternehmen. Da geht es darum, mittlere und große Unternehmen und ihre beschäftigten Väter darin zu unterstützen, eine, Zitat, gesunde und partnerschaftliche Unternehmenskultur aufzubauen. Vor der Sendung habe ich mit Volker Beisch gesprochen. Er ist selbst Vater zweier erwachsener Töchter und sieht sich als Vorreiter in Sachen Elternzeit. Hallo.
1: Hallo, schön, Sie zu sprechen.
0: Sind wir schon so weit, dass Väter Windeln wechseln und zu ihren Partnerinnen sagen, tschüss Schatz, ich habe dir jetzt ein Lunchpaket gemacht, viel Spaß bei der Arbeit, oder ist das doch noch ein weiter Weg?
1: Na, wir sind teilweise schon ein gutes Stück gelaufen, sage ich mal. Ist ja Marathon. Wir haben fast jetzt jeden zweiten Vater, der in Elternzeit geht. Das heißt, Windeln wechseln, das ist jetzt nicht mehr das große Thema. Das große Thema tatsächlich bei den Vätern ist, wenn sie länger in Elternzeit gehen wollen, also länger als die klassischen 2 Monate, oder tatsächlich auch sogar mal auch zu reduzieren, also auch in Teilzeit, so 30, 32 Stunden mal zu nehmen. Das sind die großen Herausforderungen der Zukunft. Aber Bedarf ist natürlich auch eine gute Unternehmenskultur, für die wir versuchen natürlich mit unseren Netzwerken auch zu sorgen, weil nur dann, wenn darüber gesprochen wird, auch dann ändert sich überhaupt was auch in den Unternehmen und auch bei den Führungskräften.
0: In Skandinavien gehört es sogar zum guten Ton, dass Väter in Elternzeit gehen und damit Frauen die Rückkehr in den Arbeitsmarkt erleichtern und möglich machen. Wie sieht es mittlerweile hier aus?
1: Ja, hier ist tatsächlich immer noch der Klassiker. Also viele Väter, 80% von denen, die überhaupt in Elternzeit gehen, gehen tatsächlich diese 2 Monate, oft am Anfang 1 Monat, am Ende 1 Monat. Und das reicht natürlich nicht, um tatsächlich auch da die Frau dementsprechend zu unterstützen. Weil die klassische auch Kinderbetreuungsarbeit, die landet immer noch zum großen Teil tatsächlich auch bei den Müttern. Und das hat auch die Folge, auch gerade für die Mütter, dass nur 1/3 aller Mütter nach der Elternzeit wieder zurückkommen ins Unternehmen. Und das hat natürlich auch die Folge, dass viele Väter auch in der Vollzeit hängen bleiben, weil Mütter dann tatsächlich wirklich entweder weniger als er selber auch verdient. Und das hat zur Folge natürlich klar, dass es eine Unzufriedenheit auch innerhalb der Partnerschaft gibt, weil das wollen sie nicht. 60% aller Paare in Deutschland wollen sich das partnerschaftlich teilen. Aber dafür brauchen sie auch natürlich den Rahmen, auch von der Politik.
0: Bleibt häufig der Eindruck, dass alle das im Prinzip toll finden, aber man hört ja immer wieder, dass in der Realität die Kollegen Nachteile und Doppelbelastung erfahren, die tatsächlich diesen Schritt gehen. Die bekommen im Zweifelsfall, sage ich jetzt mal, wichtige Projekte und Verantwortung seltener übertragen als jemand, dessen Familie eben nur das Unternehmen ist, ne?
1: Ja, da hat sich schon einiges verändert, auch in den Unternehmen, die wir betreuen, tatsächlich, auch wenn das so viele große Unternehmen wie auch SAP oder auch Otto oder Beiersdorf ist, aber da hat sich schon einiges verändert hinsichtlich dessen, dass wirklich auch viele Paare jetzt auch partnerschaftliche Ideen miteinander diskutieren, auch mit den Vorgesetzten, die Vorgesetzte, auch gerade die jüngeren Führungskräfte sind da viel offener als noch vor 5 oder 10 Jahren tatsächlich, auch vor Corona. Noch, weil das hat da ganz viel auch mit dem Thema Homeoffice, das hat mit dem Thema Flexibilität auch zu tun. Aber natürlich, klar, also wenn wir immer noch das alte Ehegattensplitting haben, wenn wir keine Erhöhung des Elterngeldes haben, das sind natürlich echt riesen politische Themen. Die Väter wünschen sich im Prinzip, dass die Führungskräfte auf sie positiv auch hinsichtlich einer längeren Elternzeit zugehen. Und da können wirklich Führungskräfte ganz, ganz, ganz viel richtig machen, indem sie das klar ansprechen, indem sie auch sagen, Mensch, was braucht ihr eigentlich konkret? Also da sind die Unternehmen und auch die Führungskräfte schon wesentlich pragmatischer geworden, sag ich mal, als in der Vergangenheit.
0: Ich höre da so ein bisschen raus, also neues Männerbild oder neues Selbstbild von Vätern ist gar nicht mal so sehr das Thema, sondern ganz konkret Arbeitsmarktpolitik. Sie haben es angesprochen, was müssen denn aber Unternehmen konkret und strukturell ändern, um Väter zu unterstützen, und vor allem, wie tragen Sie dazu mit Compadres bei?
1: Naja, es ist ganz, ganz wichtig im Prinzip, dass Sie das Vereinbarkeitsthema nicht als Mütterthema nehmen, sondern als Väterthema, als partnerschaftliches Thema. Und da braucht es so Anregungen wie zum Beispiel Henkel. Die haben eine 8-wöchige bezahlte, vollbezahlte Elternzeit tatsächlich eingeführt. Es haben sich tatsächlich daraufhin 30% mehr Väter beworben. Also das heißt, das Bewusstsein bei den Vätern ist da. Jetzt ist es wirklich an der Zeit, dass die Unternehmen Anreizsysteme entwickeln. Und genau diese Anreizsysteme, die suchen wir auch mit dem Netzwerk auch zu verbreiten und natürlich auch zu unterstützen. Wie zum Beispiel auch, dass man den Kündigungsschutz tatsächlich angleicht an den der Mütter. Das heißt, in dem Augenblick, wo ein Vater auch ein Kind ankündigt, er sofort im Kündigungsschutz ist, so wie die Mutter auch.
0: Die Anreize von Seiten der Unternehmen haben Sie gerade angesprochen. Wie kann man darüber hinaus Väter psychologisch unterstützen, damit sie vielleicht auch mehr Mut haben zu sagen, an diesem Termin, an jener Sitzung kann ich nicht teilnehmen, da kümmere ich mich um mein Kind?
1: In dem Augenblick, wo Väter ermutigt werden und auch Führungskräfte, auch junge Führungskräfte haben wir oft, die in dieser Doppelrolle sind, als Führungskraft und als Vater, wenn sie dort wirklich sensibilisiert werden, tatsächlich auch offen drüber zu reden, da geht es um das Thema meine Männerrolle, meine Vaterrolle, aber auch das ganz konkrete Thema, wie gehe ich eigentlich mit Handy und Social Media um? Also sie brauchen es konkret und sie brauchen es vor allen Dingen von den Führungskräften, dass das auch gewünscht ist.
0: Das war Volker Beisch, Gründer und Geschäftsführer des Väternetzwerks Conpadres. Starke Väter, starke Unternehmen. Volker Beisch, dem ich wünsche, dass der morgige Vatertag für ihn mal ein freier Tag ist. Vielen
1: Das
0: Dank.
1: ist er. Ja, vielen Dank.

0: das Miss Marple-Theme von Ron Goodwin. Und jetzt habe ich was für Sie, das unsere Rezensentin tatsächlich ein wenig an Agatha Christie erinnert hat.
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0: Ob in der Film- oder Literaturwelt, Tiere, die sich als Detektive betätigen, erfreuen sich weiterhin großer Beliebtheit. Ihre Nase ganz weit vorn unter den professionellen Schnüfflern haben Hunde, aber auch Mäuse sind gut dabei. Man denke nur an Bernhard und Bianca, Basil, den Mäusedetektiv oder Danger Mouse. Vor knapp 20 Jahren haben sich dank der Bestsellerautorin Leonie Swann auch Schafe auf Ermittlerpfade begeben. Diese Woche startet unter dem Titel Glen Kill, ein Schafskrimi, eine Adaption ihres Debütromans im Kino. Ob der Film so tierisch unterhaltsam ist wie die Literaturvorlage, das weiß Bettina Dunkel.
2: Es braucht schon eine ordentliche Portion Mut und Selbstvertrauen, eine Bestsellerverfilmung deutlich von der Literaturvorlage zu lösen. Vor allem, wenn es sich um einen millionenfach verkauften und in über 30 Sprachen übersetzten Titel wie Glen Kill handelt.
3: Was ist mit denen los?
2: 2005 unter dem Pseudonym Leonie Swann von einer in Dachau geborenen Autorin veröffentlicht, belegte der aus Sicht einer Schafherde geschriebene Krimi monatelang die Spiegel-Bestsellerliste und hat dank zweier Fortsetzungen bis heute eine große Fangemeinde. Kinderfreundlich ist die Originalgeschichte allerdings nicht. Das Mordopfer, der Schäfer, wird mit einem Spaten in der Brust gefunden. Drogen spielen auch eine Rolle und trotz der tierisch lustigen Perspektive ist die Handlung ziemlich düster. In der Leinwandadaption muss der von Hugh Jackman gespielte Schäfer zwar auch relativ früh das Zeitliche segnen.
4: Aufwachen! Alle aufwachen! Wir haben George auf der Wiese gefunden und er bewegt sich nicht.
5: Was?
2: Aber der Tod des auf einem abgelegenen Weidehügel lebenden Einzelgängers ist nicht ganz so brutal wie im Buch. So natürlich, wie der überforderte Dorfpolizist zunächst vermutet, ist er aber auch nicht.
6: Wahrscheinlich ein Herzinfarkt. Keine große Geschichte für Sie leider.
7: Außer es gibt irgendetwas Ungewöhnliches.
6: Nein, alles abgesucht. Um den Wohnwagen, unter dem Wohnwagen.
7: Und im Wohnwagen?
6: Das ist ein Versuch wert.
2: Weil der Ordnungshüter auch sonst eher Typ treudover Trottel ist, übernimmt kurzerhand die Schafherde selbst die Schnüffelarbeit, allen Zweifeln aus den eigenen Reihen zum Trotz.
8: Ihr denkt, ihr seid schlau genug, ein Verbrechen aufzuklären? Wisst ihr, wie Menschen Leute nennen, die zu dumm sind, einen eigenen Gedanken zu fassen?
9: Enten!
8: Schafe!
10: Ey, der redet von dir.
2: US-Drehbuchautor Craig Mazin, bekannt für so grundverschiedene Arbeiten wie die beiden Hangover-Fortsetzungen und die HBO-Serien Chernobyl und The Last of Us, hat aus der Buchvorlage seine ganz eigene Story geschnitzt. Und weil der Nostalgiepfad für Leinwanddetektive in den letzten Jahren zwar viel beschritten, aber noch lange nicht ausgetreten wurde, bewegt sich Glen Kill überaus scharfsinnig auf den Spuren von Agatha Christie. Die Figuren, ob menschliche Darsteller oder computeranimierte Schafe, sind durch die Bank skurrile Charakterköpfe, deren Stärken und Schwächen sich erst im Laufe der Handlung erschließen. Denn natürlich geht es nicht nur darum, den Tod von Schäfer George aufzuklären, es geht auch um das Aufdecken von gut gehüteten Geheimnissen.
11: Es gibt ein Testament. In Kriminalgeschichten sind immer die Erben die Verdächtigen.
12: Der Mann hatte ja nichts.
11: Nun ja, es gibt 30 Millionen Dollar. Und schon haben wir das Motiv.
2: Und das Überwinden von Ängsten, Selbstzweifeln und Vorurteilen. Dass sowas am besten im Team funktioniert, es also auch um Freundschaft und Zusammenhalt geht, hat man so in der Art schon häufiger gesehen. Zuletzt etwa in den Paddington-Verfilmungen, die in Machart und Stil einiges an Inspiration geliefert haben dürften. Entsprechend ist Glen Kill eine liebenswert schrullige und maximal familienfreundliche Krimikomödie mit Herz, Humor und tragischen Elementen. Ein wenig mehr Wagemut beim Durchdrücken des Anarcho-Gaspedals wäre schön gewesen. Schließlich hat Minions-Regisseur Kyle Balder Regie geführt. Aber einmal ist keinmal, Fortsetzung folgt bestimmt und die darf dann auch gern der Literaturvorlage etwas treuer bleiben.
0: Wer hat den Schäfer auf dem Gewissen? Das klärt sich ab morgen im Kino. Glen Kill, ein Schafskrimi.

Das Rondo Capriccioso Opus 14 von Felix Mendelssohn Bartholdy unter den Händen von Sophie Pacini. Und Julia Fischer spielt jetzt die Gigue aus der dritten Partita E-Dur von Johann Sebastian Bach.

Die Gieg, sechster Satz aus der Partita Nummer 3, E-Dur von Bach mit Julia Fischer. Das war das Journal. Das nächste gibt's übermorgen am Freitag. Einen schönen Feiertagmorgen wünscht Ihnen Philipp Kaveh.

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1: Um 18 Uhr mit Wolfgang Berger. Die Bundesregierung hat die umstrittenen neuen Regeln für Heizungen gebilligt. Nun muss sich der Bundestag damit befassen. Laut dem neuen Gebäudemodernisierungsgesetz dürfen zum Beispiel neue Heizungen weiter mit Gas und Öl laufen. Allerdings ist ab 2029 ein Bioanteil Pflicht. Katja Jansen aus der ARD Klimaredaktion.
2: Manche Hausbesitzer freut diese Wahlfreiheit, gerade weil zum Beispiel Gasheizungen in der Anschaffung deutlich günstiger sind als Wärmepumpen. Aber sie können auch zur Kostenfalle werden, warnen Wirtschaftswissenschaftler und Verbraucherschützer. Denn fossile Brennstoffe werden absehbar teurer als Strom aus Erneuerbaren, weil die CO2-Preise steigen und die Netzentgelte und weil die Biobrennstoffe, die beigemischt werden müssen, einfach nicht in großer Menge da sind. Im Unterhalt und auf längere Sicht dürfte es mit Gas oder Öl also ziemlich teuer werden.
1: Außerdem ging es im Kabinett heute darum, wer anderen K.O.-Tropfen in den Drink mischt, soll künftig härter bestraft werden können. Denn häufig machen Täter ihre Opfer damit wehrlos, um sie dann zu missbrauchen oder auszurauben. Deshalb sollen in solchen Fällen K.O.-Tropfen künftig als Waffe eingestuft werden können. Damit ist dann eine Haftstrafe von mindestens 5 Jahren möglich. Bisher waren es nur 3. Cem Özdemir ist zum neuen Ministerpräsidenten Baden-Württembergs gewählt worden. Der grünen Politiker bekam im Landtag eine deutliche Mehrheit. Allerdings verweigerten ihm mindestens 19 Abgeordnete aus der grün-schwarzen Koalition ihre Stimme. Aus Stuttgart Iris Volk.
3: Nicht in der Limousine, sondern mit der U-Bahn fuhr der frisch gewählte Ministerpräsident Özdemir vom Landtag zur Villa Reitzenstein, seinem neuen Amtssitz hoch über Stuttgart. Dort erwartete sein Vorgänger Kretschmann ihn und seine Frau Flavia Sacker. Zur Einstimmung vor der ersten Kabinettssitzung zitierte Özdemir den Philosophen Gadamer, Verständigung sei nicht das bloße Durchsetzen des eigenen Standpunkts, sondern eine Verwandlung ins Gemeinsame. Man wolle mit Respekt, Vertrauen und Kompromissfähigkeit arbeiten.
1: Die Entlastungsprämie von 1.000 Euro für Arbeitnehmer ist vom Tisch. Darauf hat sich der Koalitionsausschuss von Union und SPD verständigt. Der Bundesrat hatte die geplante Prämie am Freitag vorläufig gestoppt. Aus Berlin Dagmar Pepping.
4: Der vereinbarte Fahrplan für die kommenden Wochen sieht vor, dass Bundeskanzler Merz Anfang Juni die Sozialpartner ins Kanzleramt einlädt. Dort sollen Arbeitgeber und Gewerkschaften mit dem Koalitionsausschuss über die geplanten Reformen sprechen. Bei einem weiteren Koalitionsausschuss vor der Sommerpause will man dann ein Paket schnüren. Mit gemeinsamen Entscheidungen bei den relevanten Reformthemen Steuern, Arbeitsmarkt, Rente und Bürokratieabbau. Die Grünen hatten die schwarz-rote Koalition zuvor kritisiert. Die Menschen bräuchten nicht noch mehr Ankündigungen über Fahrpläne, sondern konkrete Ergebnisse und Entlastungen, sagte Fraktionschefin Dröge bei RTL und NTV. Kritik am Erscheinungsbild der Koalition kommt auch aus den eigenen Reihen. Die Streiterei nerve die Leute und sei auch nicht gut, sagte der ehemalige CDU-Vorsitzende Laschet im Morgenmagazin von ARD und ZDF.
1: Am kommenden Dienstag soll das Förderportal für den Kauf von E-Autos starten. Laut Bundesumweltministerium kann dann jeder, der sich ein neues Elektroauto kauft, eine staatliche Förderung beantragen. Möglich ist das für Neuwagen mit Zulassung ab dem 1. Januar, also auch rückwirkend. Die Höhe der staatlichen Förderung liegt zwischen 1.500 und 6.000 Euro. Die neuen und kleineren Milka-Schokoladentafeln führen die Verbraucher in die Irre. Das hat das Landgericht Bremen entschieden und damit einer Klage der Verbraucherzentrale Hamburg stattgegeben. Aus Bremen, Volkert Lenz.
5: Die Milka-Schokolade sieht zwar so aus wie früher, aber es ist weniger drin. Das hat das Landgericht Bremen jetzt als relative Mogelpackung bezeichnet. Die kleineren Milka-Tafeln mit weniger Inhalt verstoßen aus seiner Sicht gegen das Wettbewerbsrecht und dürfen so nicht genutzt werden. Die Irreführung liege in der Diskrepanz zwischen tatsächlichem Inhalt und optisch vermittelter Erwartung bei einem seit Jahren bekannten Produkt, so das Gericht. Nach der Umstellung hätte Milka mindestens 4 Monate lang deutlich darauf hinweisen müssen, dass in der Packung jetzt weniger Schokolade steckt.
1: Das waren die Nachrichten. Und das Wetter in Norddeutschland. Viele Wolken, gelegentlich Schauer, teils auch Gewitter bei 9 bis 13 Grad. In der Nacht wechselnd bis stark bewölkt und immer wieder Schauer, 8 bis 4 Grad. Morgen weiterhin unbeständig, zum Abend hin trockener, 11 bis 14 Grad. Am Freitag anfangs oft freundlich, später wolkig mit Schauern, 12 bis 15 Grad. Am Sonnabend dann ein Wechsel aus Sonne und Wolken, einzelne Schauer möglich, bei 12 bis 16 Grad. Es ist gleich 18.05 Uhr.
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6: Extra. Schön, dass Sie wieder dabei sind. 2026 ist das Akkordeon an der Reihe, aber 2025 hatten die Landesmusikräte die Stimme zum Instrument des Jahres erklärt. NDR Kultur Extra präsentierte gleich zum Auftakt eine der erfolgreichsten Vokalgruppen des Landes, das Kalmus Ensemble aus Leipzig. Die 5 Sängerinnen und Sänger haben sich in den vergangenen 25 Jahren über alle Besetzungswechsel hinweg eine reiche Klangkultur erarbeitet, ihr Markenzeichen. Hinzu kommt ein beeindruckend breites Repertoire, das von Chorstücken der Renaissance über Pop, Folk und Jazz bis zur neuen Musik reicht. A cappella-Gesang auf höchstem Niveau. Ihr Auftritt bei uns am 8. Januar 2025 war der vorläufig letzte mit der langjährigen Altistin Maria Kallenbach. Diese ist inzwischen Mutter geworden und hat darum das Ensemble verlassen. Ein Abschiedskonzert also, moderiert von meiner Kollegin Anna Nowak. Zu Beginn gab es Musik von Heinrich Schütz.

0: Musik, die schon so viele Jahrhunderte alt ist und trotzdem ganz, ganz viel Aktualität, ganz viel tolle Spannung hat. Musik von Heinrich Schütz, verleih uns Frieden und gib unserem Fürsten hier mit dem Kalmus Ensemble live bei NDR Kultur. Herzlich willkommen an euch fünf. So voll war es bei uns im Studio hier noch nie. Und ich stelle euch gerne auch einmal der Reihe nochmal vor. Elisabeth Mücksch, Sopran, Maria Kalmbach, Alt, Friedrich Brax, Tenor, Jonathan Saretz, Bariton und der Bass da mit der ganz tiefen Stimme. Das ist Michael Gernert. Schön, dass ihr da seid. Hallo.
1: Hallo Anna, schön, dass wir da sein dürfen.
0: Das Schöne ist ja, ihr seid schon so ein bisschen eingegroovt bei uns im Norden. Eigentlich wohnt ihr alle in Leipzig, aber ihr seid die ganze Woche schon hier. Seit Montag, denn ihr habt ein Konzert gesungen in der Elbphilharmonie in Hamburg. Das fragen wir immer, wenn Leute vorher in der Elbphilharmonie waren. Wie war's, Michael?
2: Es war wunderschön. Also die Akustik, was Besseres habe ich noch nicht erlebt tatsächlich.
0: Und das will was heißen, weil ihr singt wirklich ja an vielen, vielen verschiedenen Orten und für Sänger ist es schon ganz, ganz besonders, da zu musizieren.
3: Na, das Schöne ist, dass man da so leise singen kann, wie wir das gerne tun. Und es geht trotzdem bis in die letzte Reihe. Also es macht richtig Spaß, da zu singen.
0: Super.
1: Und es sieht fantastisch aus.
0: Das auch. Man hat einen tollen Kontakt zum Publikum. Es ist ganz nah dran. Diese Sendung heute, die können Sie nicht nur im Radio hören, die können Sie sich hinterher auch im Bild anschauen in der ARD Mediathek. Und das empfehle ich sehr, das lohnt sich, denn dann kann man auch gut sehen, was ihr alles so macht, während ihr singt. Wir wollen euch gern ein bisschen kennenlernen, bevor wir jetzt hier die Stunde gemeinsam verbringen. Beim Singen ist das ja so, man singt sich vorher ein. Ihr könnt euch jetzt quasi einsprechen. Ich schlage

0: 2004, als das Kalmus Ensemble gegründet wurde.
1: Wow, das Kalmus Ensemble wurde im letzten Jahr 25 Jahre alt. Das heißt, jetzt können alle ausrechnen, wie alt Jonathan ist. Super, Jonathan, machst du weiter?
2: Tatsächlich war ich 3 beim ersten Konzert, das möchte ich noch hinzufügen. Macht's noch ein bisschen spannender, das auszurechnen, wie alt ich bin. Ein Fun Fact über Michael, da muss ich auch kurz noch überlegen. Falls in der Zwischenzeit jemand schon was weiß, gerne vor, aber...
1: Es dürfen natürlich auch ganz alltägliche Sachen sein. Die dürfen natürlich auch direkt Spleens aus der Probenarbeit verraten oder auch einfach zum Beispiel die Tatsache, dass bisher kein norddeutscher Sänger oder norddeutsche Sängerin in diesem Ensemble singt. Das wird sich aber ändern. Mehr dazu später.
2: Dann sage ich doch direkt was. Ein vielleicht nicht Fun Fact, aber ein Fact über Michael und gleichzeitig auch über Fidi. Wir haben in diesem Ensemble 2 Winsbacher. Also 2 Sänger vom Winsbacher Knabenchor und ihr habt euch sogar ein bisschen überlappt in der Zeit. Und vielleicht der Fun Fact, der das Ganze zusammenführt. Mein Vorgänger Ludwig Böhme als Bariton ist jetzt der aktuelle Leiter des Winsbacher Knabenchors. Das heißt, wir haben uns vom Thomaner Chor, wo ja unsere Ursprünge liegen, zum Winsbacher Knabenchor orientiert.
1: Genau, um das vielleicht an der Stelle auch mal einzufügen. Genau, das Kalmus Ensemble, 25 Jahre alt, aber natürlich in wechselnden Besetzungen. Gegründet wurde das Kalmus Ensemble ursprünglich mal mit 4 Herren, alle Mitglieder aus dem Thomaner Chor. Und deswegen ist so diese Knabenchor-Vergangenheit, die zieht sich so ein bisschen durch in der Besetzung der Mitglieder. Elisabeth, fällt dir was zu Maria ein?
3: Ja, also kein Fun Fact, aber ein absoluter Fact ist, dass Maria hier für die Frauenquote im Ensemble gesorgt hat. Denn sie ist die erste Altistin, die auf dieser Position singt und steht. Und nebenbei ist sie auch noch unsere persönliche Oktavparallelenhörerin, denn niemand entdeckt die so schnell in der Probenarbeit wie Maria.
1: Wertvolle Rolle im Ensemble. Genau, lange Jahre, das kam das Ensemble nämlich nur mit einer Frau besetzt, mit Anja Pöche im Sopran. Und das hat sich vor ein paar Jahren verändert.
4: Richtig. Und Fun Fact über Fidi. Obwohl er länger beim Kalmus Ensemble singt als ich, habe ich schon mehr Jubiläen gefeiert als er. Was könnte das bedeuten? Hat der Friedrich vielleicht in einem Schaltjahr angefangen, bei Kalmus zu singen?
1: Und kurz vor der Corona-Zeit hast du auch angefangen, bei Kalmus zu singen. Ja. Da ist viel passiert. Man hört es schon raus. Haben wir schon alle durch?
0: Nö.
1: Nee, Friedrich darf noch was über Jonathan sagen.
0: Nee, ich war schon.
1: Du warst schon.
5: Ich bin der noch hier. Genau. Ich könnte entweder sagen, dass Elisabeth von uns am längsten schon in Leipzig ist, mittlerweile, mehr als ihr halbes Leben. Oder ich könnte vielleicht noch einen Funfact sagen, also wenn wir schon bei Thema Knabenchor sind, dass sie am liebsten auch in Dresden im Knabenchor gesungen hätte. Oder natürlich in einem vergleichbaren Ensemble, was es vielleicht irgendwann mal gibt. Genau.
1: Ich bin sehr froh, dass ihr euch in dieser Besetzung zusammengefunden habt. 25 Jahre Kalmus, wie gesagt, eins der führenden deutschen Vokalensembles seit einem Vierteljahrhundert jetzt. Mit euch, mit eurer Besetzung, in dieser Besetzung singt ihr seit 2022 zusammen. Und das Ensemble hat schon so ein bisschen so eine Verjüngungskur durchgemacht. Und trotzdem habt ihr natürlich noch ganz viel von diesem Kalmus-Geist. Lasst uns das mal ein bisschen runterbrechen. Was ist typisch Kalmus, Friedrich?
0: Typisch Kalmus ist ein vibratoloser, sauberer, homogener Klang, würde ich sagen. Hast du vergessen? Ja.
4: Und die Vielfalt des Repertoires. Wir bewegen uns von der Renaissance bis zum Arrangement eines Popsongs.
1: Was würdet ihr sagen, wie schwierig ist es, die eigene Kalmus-Stimme zu finden? Diese Besetzungswechsel waren natürlich oft in Etappen. Es ist mal einer rausgegangen und eine Stimme kam neu dazu. Der Klang hat sich verändert. Ihr seid jetzt eine ganz andere Besetzung als die Ursprungsbesetzung. Wie schwierig ist es, die eigene Stimme zu finden?
4: Ich glaube, in meinem Fall ist es vielleicht am speziellsten, weil ich einen Mann als Vorgänger hatte. Ja. Deswegen hatte ich es vielleicht aber auch am leichtesten, weil ich einfach mit dem, wie ich Ensemble schon immer singe, hierher gekommen bin. Und natürlich gibt es Anpassungen daran, wie wir zu fünft am besten klingen. Das hatte vor allen Dingen mit Verblendung zu tun. Aber aus irgendeinem Grund ist auch genau das Gegenteil passiert. Also ich würde sagen, wir singen schon mit einem gewissen Kern. Aber unsere Stimmen sind so ähnlich, dass es nicht nur Glück, sondern auch viel Arbeit, dass wir fünf manchmal klingen, als hätten wir eine Stimme.
3: Ich kann auf jeden Fall noch hinzufügen, dass ich glaube, dass es eine Entwicklung ist, die auch nie aufhört. Wenn ich jetzt Stücke singe, die ich vor einem Jahr oder anderthalb Jahren gesungen habe, merke ich ganz entscheidend, dass sich was verändert hat. Ich persönlich empfinde es so, dass ich ungefähr ein Jahr gebraucht habe, bis ich wusste auch, was sind meine Aufgaben, was ist meine Rolle im Ensemble und wie kann ich da am besten mit meinen Stärken

0: und Schwächen mich einfügen. Aber ich denke, diese Entwicklung wird niemals aufhören und wir werden uns immer verändern. Das ist, glaube ich, unsere große Aufgabe, wenn wir als Calmus Ensemble noch ganz, ganz viele Jahre bestehen möchten.
1: Und wie ihr euch personell verändert, darüber sprechen wir später noch. Wie ihr euch musikalisch zwischen den Epochen auch verändert, klanglich, davon können wir uns jetzt ein bisschen schon selber überzeugen. Wir hören Musik aus dem frühen 17. Jahrhundert von einem Schütz-Zeitgenossen. Johann Grabbe heißt er. L'asso perché mi fugi. Hier live bei NDR Kultur mit dem Calmus Ensemble.

Lasso, perché mi Fuji, Musik von Johann Grabbe, hier live bei NDR Kultur. Und Sie hören es schon, dieses Ensemble, das hat so viele Farben. Und gleich gibt es eine ganz andere Farbe zu hören. Wir bauen hier gerade ein bisschen um im Studio. Die Notenständer werden zur Seite gestellt. Und jetzt wird's ganz norddeutsch mit dem Kalmus Ensemble und Musik von Johannes Brahms.

0: Das Nachtlied von Max Reger, live gesungen vom Kalmus Ensemble bei NDR Kultur Extra. Und ich wünschte ehrlich gesagt, Sie könnten alle mit mir hier im Studio sitzen, denn dann würden Sie auch merken, dass hier was ganz Verrücktes und so ein bisschen Magisches passiert ist, finde ich. Man hat das Gefühl, alle Herzen, die gerade hier in diesem Studio schlagen, die passen sich so ein bisschen an. Bei diesem ganz feinen, perfekt aufeinander gestimmten Gesang. Wie gut müsst ihr euch kennen, um so zu singen? Und wie gut lernt man sich auch kennen, wenn man so singt in dieser Band?
1: Ja, mehr als gut, würde ich sagen. Wir bezeichnen uns gerne als Kalmus-Familie, Geschwisterbande.
0: Ehe zu fünf.
2: Ehe zu fünf.
1: Ja, im Ernstfall auch das. Genau, unweigerlich verbringen wir ganz, ganz viel Zeit miteinander. Nicht nur beim Musizieren, natürlich auch beim Reisen. Und ja, ich denke, es gibt kaum Menschen, mit denen ich in den letzten 2 Jahren mehr Zeit verbracht habe, als mit diesen 4 Leuten hier. Und es war manchmal auch anstrengend und nervenaufreibend und so, aber die meiste Zeit wunderschön.
0: Da muss ich eine sehr persönliche Nachfrage stellen, denn Maria wird das Ensemble ja verlassen nach heute, weil sie ein Baby bekommt, was man im Video jetzt auch gut sehen kann. Fürs Radio erkläre ich es gerne. Es ist aber kein Ensemble-internes Baby, oder?
1: Nein.
0: Okay, so eng war die Familie dann doch nicht.
1: Nein.
3: Auch der Herzschlag dieses Babys hat sich nicht ganz angepasst, muss ich sagen. Es war, hat jetzt währenddessen ganz schön viel mitgetreten.
0: Das bekommt auf jeden Fall auch schon viel, viel Musik mit. Aber man hat ja nicht oft die Gelegenheit, mal so nah dran zu sein an so einer Probenarbeit. Lasst mich mal ein bisschen reingucken. Wie seid ihr organisiert? Ihr lebt alle in Leipzig. Ihr habt aber alle unterschiedliche Wohnungen. Es gibt keine große Kalmus-WG.
4: Es gibt eine Wohnung, in der schlafen wir aber nicht. Das nennt sich die Probenwohnung. Dort ist ein Wohnzimmer, in dem wir eben proben, unser Probenraum, schön mit so Schallwänden abgedichtet, abisoliert, dass es nicht zu hallig ist.
3: Dabei liebt es unser Nachbar, wenn er uns hören könnte. Aber sagt immer, wir sollen das Fenster aufmachen.
0: Gute Nachbarschaft da in Leipzig auf jeden Fall.
4: Dann gibt's da noch ein Büro, einen Büroraum, eine Küche, ein Klo und eine Dusche. Und was Klo und Dusche und Küche vereinbart, ist unser Drache, den wir da seit einiger Zeit haben. Und zwar ist unsere Hebeanlage kaputt und die brüllt ab und an. Und wenn man da gerade bei auf dem Klo sitzt, dann ist es wie Achterbahnfahren.
0: Ja, also ganz ganz eindrucksvolle Einblicke in die Probenarbeit von Kalmus. Für euch war es ein ganz besonderes Jahr, das letzte Jahr 2024. Ich habe schon gesagt, 25 Jahre Kalmus. Und ihr habt das gefeiert mit 2 großen Konzerten. Was habt ihr euch gegönnt? Musikalisch zum Jubiläum. Wie habt ihr gefeiert?
3: Wir haben unter anderem 2 Kompositionen in Auftrag gegeben. Das haben wir uns gegönnt. Wir haben uns Gäste gegönnt. Freundinnen aus 2 anderen Ensembles, Singapur und Ciela, und haben uns geschenkt, dass wir gemeinsam mit der Dirigentin Annabel Weinhardt die Matar-Messe aufgeführt haben.
0: Ein ganz schönes, doppelchöriges Werk. Wenn man diese Konzerte ein bisschen verfolgt hat, hat man auch noch so ein paar mehr Sachen gespürt, finde ich, die euch als Ensemble ausmachen, die euch auch wichtig sind. Denn unter anderem habt ihr einen Teil der Konzerte über Crowdfunding finanziert. Das heißt, Leute, denen ihr wichtig seid als Ensemble, die haben ein bisschen Geld dazugegeben, um Jubiläumsfestspiele, nenne ich es mal, möglich zu machen. Ihr habt auch ein Konzert gemacht, Elemente hieß das. Da ging es um Klimaschutz. Erzählt mir ein bisschen dazu.
1: Ja, das ist ein Thema, was uns am Herzen liegt. Das merkt man. Deswegen haben wir ein Konzert diesem Thema gewidmet. Und wir haben uns natürlich, weil wir alle keine Profis sind beim Thema Klimaschutz, wir tun nur das Beste, was wir eben tun können in unserem Alltag, um nicht negativ darauf einzuwirken. Aber wir haben uns professionelle KooperationspartnerInnen ins Boot geholt. Und zwar den BUND Leipzig und auch Klicks hoch 3, eine Initiative, mit der man seinen CO2-Haushalt erstmal in seinem Leben berechnen kann und dann auch kompensieren kann und ganz unterstützenswerte Projekte da auch unterstützen kann. Und das haben wir gemacht. Wir haben das gesamte Jahr 2023 berechnen lassen. Da kommt ganz schön was zusammen, vor allen Dingen, wenn da noch eine USA-Tournee drinsteckt. Mhm. Das kann man sich kaum vorstellen. Und wir haben natürlich auch unsere 2 Jubiläumsveranstaltungen mit einberechnet und auch im Nachgang kompensiert.
0: Also ihr versucht, eure Stimmen eben nicht nur musikalisch zu nutzen, sondern auch für andere Themen. Was ich auch ganz schön fand, ihr hattet eine junge Sängerin mit dabei in einem der Konzerte, eine 12-jährige junge Sängerin, die ihr sozusagen als Patin unterstützt. Für die finanziert ihr ein Stipendium und die durfte dann auch mit euch auftreten. bei dem Konzert. Also wahrscheinlich auch so eine Erinnerung an eure Anfänge ein bisschen, oder, Jonathan?
2: Genau, richtig. Also wir sind natürlich auch alle in der Musikschule auch groß geworden und schätzen das sehr. Die Initiative wird von der Leipziger Bürgerstiftung oder wurde ins Leben gerufen. Musik macht schlau, heißt das Konzept. Da wird quasi, werden die Kosten des Musikschulunterrichts für SchülerInnen übernommen. Und das funktioniert quasi auf Spendenbasis. Und wir spenden dort regelmäßig und haben nur die eine, sondern sogar zwei Patinnen, die eben Gesangsunterricht nehmen. Und ja, wir stehen in gutem Austausch mit denen und haben die Gelegenheit genutzt, dieses Programm innerhalb unseres Jubiläums vorzustellen und sogar mit ihr zu singen. Und das war sehr bewegend auf der Bühne.
0: Wie schön. Wenn man euch in den sozialen Medien folgt, kann man sich ein bisschen was davon auch noch angucken. Lasst uns noch ein bisschen Musik hören. Ich freue mich so sehr, dass ihr da seid. Ich möchte euch singen hören. Wir machen jetzt nochmal stilistisch einen Ausflug. Es geht zu Ola Yellow. Wir hören Ubi Caritas und danach gibt es ein bisschen Popmusik hier bei NDR Kultur Extra Live.

0: fast ein bisschen, als wenn wir hier im Jazzclub, aber wir sind immer noch im NDR Kulturstudio live bei NDR Kultur Extra. Und das war das Kalmus Ensemble mit Musik von Sting, Moon Over Bourbon Street. Davor haben wir gehört, The Nightingale Sang in Berkeley Square. Ah, ihr fünf. Ich habe in Vorbereitung auf die Sendung natürlich auch eure offizielle KünstlerInnenbiografie gelesen. Und der letzte Satz, der ist so schön, da steht drin: Innovation, Hingabe und Freundschaft. Das ist das, was das Kalmus Ensemble ausmacht, innen wie außen. Ist das auch das, was ihr in die nächsten 25 Jahre Kalmus Ensemble mitnehmen möchtet? Ihr seid alle noch sehr jung, das könnte noch hinhauen. Also selbst der Ensemble-Opa Friedrich könnte das noch schaffen als Tenor.
1: Ich denke nicht, dass ich mit 86 das noch mache.
2: Das will ich sehen.
0: Nee, also eure Träume und Wünsche für die nächsten 25. Fürs Ensemble.
2: Also für mich beschreiben ist die drei Worte sehr, sehr gut. Das wünsche ich mir auf jeden Fall. Ja.
0: Innovation, genau, habt ihr ja schon angesprochen. Ihr gebt viele Stücke in Auftrag, ihr macht ganz spannende neue Arrangements. Hingabe, die hören wir hier in jedem Ton. Und die Freundschaft in der Kalmus-Familie haben wir auch schon.
1: Es gibt sogar ein Programm, das nennt sich Hingabe. Ist aber ein rein geistliches Programm, deswegen wird es nie gebucht.
0: Was gut gebucht wurde, glaube ich, auch im letzten Jahr, war das Programm, was ihr auch auf eurem aktuellen Album aufgenommen habt. Davon haben wir heute auch einige Stücke gehört. Liebesleid heißt dieses Album. Auch finde ich, steht auch schön für das sehr moderne Kalmus Ensemble, euer Albumcover. Das könnte auch eine Popband sein. Das ist so, hat so Pink- und Blautöne, ein bisschen was von der Blue Man Group. Ja, sehr gelungen.
1: Danke.
0: Wir müssen noch über eine Sache reden, die ist so ein bisschen wie der Elefant im Raum und ich habe eigentlich versprochen, es nicht vor dem letzten Song so richtig anzusprechen, deswegen singt ihr gleich nochmal. Aber Maria hat heute ihren letzten Auftritt als Altistin im Kalmus Ensemble. Du verlässt das Ensemble, du hast gründest eine Familie und genau, es ist wahrscheinlich lachendes und weinendes Auge gleichzeitig, oder?
3: Ja, ich versuche schon eine Weile überhaupt zu realisieren, dass das jetzt kommt das letzte Stück. Es gelingt mir aber nicht. Es fühlt sich nicht so an, als wäre hier was zu Ende. Und ich glaube, es wird auch nie richtig zu Ende sein. Ich glaube, Kalmus trage ich weiterhin mit mir rum. Und ich werde euch weiterhin sehen. Wir werden in Freundschaft verbunden bleiben. Und vielleicht wird Johanna, also meine Nachfolgerin, vielleicht wird sie ja mal krank. Das wünsche ich ihr natürlich nicht.
0: Genau, Johanna
3: feiert. Aber wenn sie krank wird, dann habe ich ja vielleicht nochmal die Chance mitzusingen.
0: Genau. Johanna feiert, deine Nachfolgerin, ist nämlich Hamburgerin.
3: Richtig.
0: Und fängt dann jetzt im März, habt ihr, glaube ich, das erste gemeinsame Konzert. Und ja, wer weiß, vielleicht das Baby in 25 Jahren. Vielleicht kommt das neue Kalmus-Mitglied. Wer weiß. Ich würde sagen, ich schicke euch auf die Reise jetzt nochmal mit einem Stück, das auch drauf ist, auf Liebesleid. Ein ganz berühmtes Stück, Leonard Cohen. Halleluja, in einem wirklich sehr besonderen, speziellen Arrangement. Das Kalmus-Ensemble live auf NDR Kultur.

0: Hallelujah von Leonard Cohen auf NDR Kultur, live bei NDR Kultur extra und live gesungen vom Leipziger Kalmus Ensemble. Das war vielleicht auch eine Version, die Sie noch nie gehört haben. Ganz besonders, hat, finde ich, gar keinen offensichtlichen Kitsch, sondern irgendwie so eine Klarheit. Und trotzdem muss ich sagen, das ist natürlich schon mutig, dass ihr das jetzt als letztes Stück gewählt habt, denn es sind die letzten Töne gewesen von Maria Kalmbach als Altistin im Kalmus Ensemble. Und ich würde sagen, die Zeit nehmen wir uns jetzt aber noch, bei dir Danke zu sagen und deine Kolleginnen und Kollegen zu fragen, was werdet ihr vermissen an Maria?
1: Ach Gott, ich werde dich jeden Tag vermissen. Oh. Du musst jeden Tag ein Bild schicken.
2: Ja, mache ich. Das tue ich.
3: Ich werde deine Freundschaft ganz, ganz arg vermissen. Zumindest die, die wir jeden Tag in Leipzig hatten. Und wir werden sie hoffentlich über die Entfernung schaffen, gut aufrecht zu behalten.
4: Ja, weil wir vorhin mit Funfacts angefangen haben, sage ich noch dazu, zu diesem Stück Halleluja, was wir gerade gehört haben. Das ist Marias lustigste Ansage gewesen. Die wird uns auf jeden Fall fehlen. Es hieß dann immer, zur Hochzeit wird das normale Halleluja gesungen. Welches ist das normale Halleluja? Scheinbar das, was wir gerade gesungen haben.
1: Ja, ich will gar nicht viel dazu fügen. Deine Freundschaft, deine Stimme natürlich fürs Ensemble, aber vor allem abseits der Bühne die innere Verbundenheit zwischen uns.
0: Vielen Dank, dass wir heute dabei sein durften bei diesem Abschied von Maria Kalmbach beim Kalmus Ensemble. Für das Kalmus Ensemble geht's natürlich weiter. Diese Sendung gibt's in der ARD Mediathek. Das war NDR Kultur Extra für heute. Ich bin Anna Nowak. Machen Sie es gut. Haben Sie noch einen schönen Tag.
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1: Um 19 Uhr mit Wolfgang Berger. Die Bundesregierung hat die umstrittenen neuen Regeln für Heizungen gebilligt. Nun muss sich der Bundestag damit befassen. Laut dem neuen Gebäudemodernisierungsgesetz dürfen zum Beispiel neue Heizungen weiter mit Gas und Öl laufen. Allerdings ist ab 2029 ein Bioanteil Pflicht. Katha Jansen aus der ARD-Klimaredaktion.
2: Manche Hausbesitzer freut diese Wahlfreiheit, gerade weil zum Beispiel Gasheizungen in der Anschaffung deutlich günstiger sind als Wärmepumpen. Aber sie können auch zur Kostenfalle werden, warnen Wirtschaftswissenschaftler und Verbraucherschützer. Denn fossile Brennstoffe werden absehbar teurer als Strom aus Erneuerbaren, weil die CO2-Preise steigen und die Netzentgelte und weil die Biobrennstoffe, die beigemischt werden müssen, einfach nicht in großer Menge da sind. Im Unterhalt und auf längere Sicht dürfte es mit Gas oder Öl also ziemlich teuer werden.
1: Außerdem ging es im Kabinett heute darum, wer anderen K.O.-Tropfen in den Drink mischt, soll künftig härter bestraft werden können. Denn häufig machen Täter ihre Opfer damit wehrlos, um sie dann zu missbrauchen oder auszurauben. Deshalb sollen in solchen Fällen K.O.-Tropfen künftig als Waffe eingestuft werden können. Damit ist dann eine Haftstrafe von mindestens 5 Jahren möglich. Bisher waren es nur 3. Bei einem russischen Drohnenangriff auf die Ukraine sind mindestens 6 Menschen umgekommen. Unter anderem seien in der Region Rivne 3 Menschen getötet und weitere verletzt worden, teilte der Leiter der regionalen Militärverwaltung auf Telegram mit. Der ukrainische Präsident Zelensky sprach von mehr als 800 russischen Drohnen im Luftraum. Es war die erste derart schwere Attacke seit dem Ende einer von den USA vermittelten Feuerpause. Cem Özdemir ist zum neuen Ministerpräsidenten Baden-Württembergs gewählt worden. Der Grünen-Politiker bekam im Landtag eine deutliche Mehrheit. Allerdings verweigerten ihm mindestens 19 Abgeordnete aus der grün-schwarzen Koalition ihre Stimme. Aus Stuttgart Iris Volk.
3: Nicht in der Limousine, sondern mit der U-Bahn fuhr der frisch gewählte Ministerpräsident Özdemir vom Landtag zur Villa Reitzenstein, seinem neuen Amtssitz hoch über Stuttgart. Dort erwartete sein Vorgänger Kretschmann ihn und seine Frau Flavia Sarka. Zur Einstimmung vor der ersten Kabinettssitzung zitierte Özdemir den Philosophen Gadamer, Verständigung sei nicht das bloße Durchsetzen des eigenen Standpunkts, sondern eine Verwandlung ins Gemeinsame. Man wolle mit Respekt, Vertrauen und Kompromissfähigkeit arbeiten.
1: Das waren die Nachrichten. Und das Wetter in Norddeutschland. In der Nacht wechselnd bis stark bewölkt und immer wieder Schauer, 8 bis 4 Grad. Morgen weiterhin unbeständig, zum Abend hin trockener bei 11 bis 14 Grad. Am Freitag anfangs oft freundlich, später wolkig mit Schauern, 12 bis 15 Grad. Und am Sonnabend gibt es einen Wechsel aus Sonne und Wolken. Auch einzelne Schauer sind möglich bei 12 bis 16 Grad. Es ist 19.03 Uhr.
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4: Und dazu herzlich willkommen. Gestern Abend wurden in Cannes die 79. Internationalen Filmfestspiele eröffnet. Eines der bedeutendsten Filmfestivals der Welt. Dort präsentiert die internationale Filmelite ihre neuesten Werke, viele davon als Weltpremieren im Wettbewerb um die Goldene Palme. Stars sind wieder dabei wie Scarlett Johansson, Julian Moore, Penelope Cruz, Sandra Hüller, Lars Eidinger und sie alle stellen ihre neuen Filme vor. Und auch musikalisch dürfte es spannende Entdeckungen geben, denn Musik gibt dem Film die großen Emotionen. Man denke nur an Star Wars, Schindlers Liste, Der Herr der Ringe oder Die wunderbare Welt der Amelie. Soundtracks, die speziell für diese Filme geschrieben worden sind. Es gibt aber auch bereits bestehende Werke der Klassik, die es auf die Leinwand geschafft haben. Meisterwerke im Film. Und genau das ist unser Thema heute in Musiker am Mittwoch auf NDR Kultur. Wir haben 6 Klassiktitel herausgesucht, die den Soundtrack stellen für große Kinomomente. Wie in dem Filmklassiker 2001 Odyssee im Weltraum aus dem Jahr 1968. Für den Beginn, die Morgendämmerung des Menschen, hat Regisseur Stanley Kubrick einen Ausschnitt aus Also sprach Zarathustra von Richard Strauss ausgewählt. Und den hören wir jetzt mit dem San Francisco Symphony Orchestra unter Leitung von Herbert Blomstedt.

The Dawn of Man, die Morgendämmerung des Menschen, einer der berühmtesten Sequenzen der Filmgeschichte, direkt am Beginn von 2001 Odyssee im Weltraum aus dem Jahr 1968 hat Regisseur Stanley Kubrick einen Urmenschen gezeigt, der entdeckt, dass ein Knochen als Werkzeug und Waffe benutzt werden kann. In dem Moment der Erkenntnis wirft dieser Urmensch den Knochen in die Luft und der Film schneidet auf ein Raumschiff Millionen Jahre später. Unterlegt mit dem Sonnenaufgang aus Also sprach Zarathustra von Richard Strauss, hier gerade gespielt vom San Francisco Symphony Orchestra unter Leitung von Herbert Blomstedt. Wenn Klassik Kino macht, Meisterwerke im Film, unser Thema heute in Musiker am Mittwoch auf NDR Kultur. Wir haben Klassiktitel ausgesucht, die von Regisseuren ausgewählt wurden und auf der Leinwand für die entsprechenden Emotionen sorgen. Man denke nur an den Film Tod in Venedig von Luchino Visconti aus dem Jahr 1971 nach der gleichnamigen Novelle von Thomas Mann. Darin verfällt der Protagonist Gustav von Aschenbach während eines Urlaubs in Venedig dem jungen Tazio. Unterlegt ist der Film mit Gustav Mahlers Adagietto aus seiner 5. Sinfonie.

0: Eine Win-Win-Situation, würde man heute sagen. Sowohl der Film erlangte durch die Musik große Popularität, als auch Mahlers Sinfonie. Sie wurde durch Viscontis Film einem Millionenpublikum bekannt. 10 Jahre später, 1981, brachte der britische Regisseur John Boorman einen Fantasy-Film heraus, der die Geschichte um König Artus und der Ritter der Tafelrunde erzählt. Excalibur.
1: Excalibur, I call on your power. Merlin, what have I done?
2: You have broken what could not be broken.
0: Du hast zerbrochen, was nicht zerbrochen werden konnte. Eine unschlagbare Waffe, das Schwert Excalibur. Der erfolgreichste Fantasy-Film der 1980er Jahre. Und vielleicht Vorbild weiterer Fantasy-Filme wie Der Herr der Ringe. Viel Originalmusik von Richard Wagner gab es in diesem Film, aber auch Karl Orffs berühmtes O Fortuna aus den Carmina Burana, Klangwelten wie geschaffen für das raue Mittelalter.

O Fortuna aus den Carmina Burana von Karl Orff, verwendet in dem Fantasy-Film Excalibur aus dem Jahr 1981. Hier haben wir den London Symphony Chorus und das London Symphony Orchestra gehört, unter Leitung von André Previn. Wenn Klassik Kino macht, Meisterwerke im Film, unser Thema heute in Musiker am Mittwoch auf NDR Kultur. Und da bleiben wir noch in Großbritannien und reisen in das Jahr 1925. Da spielt die Handlung des Films The King's Speech, eine britische Filmbiografie des Regisseurs Tom Hooper aus dem Jahr 2010. Darin geht es um die Geschichte des britischen Prinzen Albert, der unter starkem Stottern leidet und

0: Krisenzeit.
1: Wie auch immer es ausgehen mag, ich danke Ihnen.
0: Sie sind der tapferste Mann, den ich kenne.
2: Ich möchte einen großartigen König, eine sehr gute Königin sein.
0: Vergessen Sie alles andere und reden Sie nur zu mir.
3: Es kommt zur entscheidenden Rede und sie klappt. Mit 4 Oscars wurde der Film ausgezeichnet und für die entscheidende Rede am Ende hat Regisseur Tom Hooper eine ganz besondere Musik ausgewählt. Musik, die die Dramatik der Situation, die Würde des Amtes als König von England und die Verantwortung ausdrückt. Der zweite Satz aus der 7. Sinfonie von Ludwig van Beethoven.

Das Allegretto, der zweite Satz aus der 7. Sinfonie von Ludwig van Beethoven, hier gespielt von den Wiener Philharmonikern unter Leitung von Christian Thielemann. Musik, die in dem mit 4 Oscars ausgezeichneten britischen Film The King's Speech aus dem Jahr 2010 verwendet worden ist. Musiker am Mittwoch auf NDR Kultur, unser Thema heute, wenn Klassik Kino macht, Meisterwerke im Film. Und da kommen wir jetzt zu einem ganz besonderen Werk der Klassik, das es nicht nur auf die Leinwand geschafft hat, sondern für das extra ein gesamter Film geschaffen worden ist, der einzig allein dieses Werk zum Inhalt hat. Und dafür reisen wir jetzt in das Jahr 1940. Der US-amerikanische Trickfilmzeichner Walt Disney hat Musik sichtbar machen und die Konzertatmosphäre einem breiten Publikum näher bringen wollen. In seinem Film Fantasia präsentiert er in verschiedenen Episoden klassische Werke, unter anderem von Bach, Tschaikowski, Beethoven, Schubert, Stravinsky und auch den Zauberlehrling von Paul Dukas nach einer Ballade von Goethe. Es ist die Geschichte eines übermotivierten Lehrlings, der heimlich einen Zauberspruch seines Meisters ausprobiert, damit ein Besen für ihn Wasser schleppt. Doch am Ende werden es immer mehr Besen und alles steht unter Wasser. Und erst als der Meister auftaucht und einen Zauberspruch sagt, wird das Chaos beendet. In Disneys Film übernimmt Mickey Mouse die Rolle des Zauberlehrlings. Fantasia ist zunächst ein Flop gewesen, hat kaum Geld eingespielt und ist fast in Vergessenheit geraten. Und erst in den späten 60ern und 70ern wurde er bekannter und beliebter. Heute ist er ein Klassiker. Die Originalmusik hatte damals das Philadelphia Orchestra unter Leitung von Leopold Stokowski eingespielt, zum ersten Mal in einem Mehrkanalton. Hier hören wir Paul Dukas Zauberlehrling mit dem NDR Elbphilharmonieorchester unter Leitung von Semjon Bitschkow.

0: Musik, die in dem Walt Disney-Klassiker Fantasia aus dem Jahr 1940 verwendet worden ist, der Zauberlehrling von Paul Dukas, hier gespielt vom NDR Elbphilharmonieorchester unter Leitung von Semyon Bitschkow. Wenn Klassik Kino macht, Meisterwerke im Film, unser Thema heute in Musica am Mittwoch auf NDR Kultur. Wir haben Klassiktitel herausgesucht, die gezielt eingesetzt worden sind, um auf der Leinwand die passenden Emotionen zu erzeugen. Der US-amerikanische Regisseur Oliver Stone hat 1986 einen Antikriegsfilm herausgebracht, dessen Handlung im Vietnamkrieg spielt. Der Infanteriesoldat und College-Abbrecher Chris Taylor meldet sich freiwillig zum Militäreinsatz, um heldenhaft für sein Land einzutreten, merkt aber allmählich, dass das Soldatenleben gar nicht so ist, wie er sich das vorgestellt hat. Ein Menschenleben ist so gut wie nichts wert. Taylor erlebt die Grausamkeit des Dschungelkrieges hautnah. Der Krieg zerstört Kameradschaft, Menschlichkeit und Illusionen. Durch eine Unachtsamkeit Taylors werden durch feindliche Truppen mehrere Soldaten getötet.
1: You ignorant asshole! What the fuck coordinates you given? You waste a lot of people up there with your fucked up fire mission. You know that?
0: Als Sündenbock wird Taylor nur noch für niedere Arbeiten eingestellt. Zusätzliche Machtkämpfe innerhalb der Truppe machen das Leben im Dschungel zur Hölle. Eine der niederschmetterndsten Szenen des Films ist der Tod von Sergeant Elias. In quälender Zeitlupe taumelt er aus dem Dschungel heraus, die Arme verzweifelt zum Himmel erhoben, während die Hubschrauber über ihm kreisen. Die Rettung aus der Luft kommt Sekunden zu spät. Oliver Stone setzt an dieser und auch an weiteren Stellen des Films Samuel Barbers berühmtes Adagio for Strings ein und verzichtet dabei fast vollständig auf erklärende Worte. Allein die Bilder und die Musik machen das Grauen, die Verlorenheit und die völlige Sinnlosigkeit des Krieges spürbar. Samuel Barbers Adagio for Strings ist weit mehr als ein berühmtes klassisches Musikstück. Es ist zu einer universellen Klangsprache für Trauer, Verlust und menschliche Verwundbarkeit geworden. Kaum ein anderes Werk vermag Schmerz, Hoffnungslosigkeit und stille Würde so unmittelbar hörbar zu machen.

Musik, die für Trauer, Verlust und menschliche Verwundbarkeit steht und häufig auch in Filmen verwendet wird, unter anderem in dem Antikriegsfilm Platoon von Oliver Stone aus dem Jahr 1986. Hier hörten wir gerade die NDR Radio Philharmonie unter Leitung von Eiji Ue. Wenn Klassik Kino macht, Meisterwerke im Film, unser Thema heute in Musiker am Mittwoch auf NDR Kultur. Und da kommen wir jetzt zu einem Klassik-Hit, der es gleich in zwei aufsehenerregende Kinofilme geschafft hat. Peter Tschaikowskis berühmtes Thema aus Schwanensee.

0: Der britische Regisseur Stephen Daldry hat im Jahr 2000 einen Film über den 11-jährigen Jungen Billy Elliot gedreht, der während des britischen Bergarbeiterstreiks der 1980er Jahre in einer Arbeiterfamilie aufwächst. Statt boxen zu wollen, entdeckt er seine große Leidenschaft.
1: Ballett.
2: Was ist der Brandverkehr? Ich war beim Ballett. Siehst du?
1: Jungs spielen Fußball oder gehen zum Boxen oder Ringen. Aber nicht zum Ballett, Junge.
0: Gegen den Widerstand seines Vaters kämpft Billy für seinen Traum, Balletttänzer zu werden. Der Film erzählt bewegend von Mut, Talent, sozialem Druck und dem Wunsch nach Freiheit. In der Schlussszene sieht man den erwachsenen Billy, der in London im Theater als gefeierter Solotänzer seinen großen Auftritt hat. Auch in dem US-amerikanischen Psychothriller Black Swan von Regisseur Darren Aronofsky aus dem Jahr 2010 spielt Tschaikowskis Ballettmusik eine große Rolle. Die ehrgeizige Ballerina Nina, gespielt von Natalie Portman, erhält die Hauptrolle in diesem Ballett. Und sie soll nicht nur den unschuldigen Weißen, sondern auch den verführerischen schwarzen Schwan tanzen. Für die Tänzerin kann es der große Durchbruch werden, doch die Proben werden zur Qual. Sie gerät unter enormem psychischen Druck. Konkurrenz, Perfektionismus und Wahnvorstellungen lassen Realität und Einbildung verschwimmen.
3: Letzte Nacht hatte ich einen verrückten Traum. Von einem Mädchen, das in einen Schwan verwandelt wird. Nur die Liebe kann den Fluch brechen. Aber ihr Prinz verliebt sich in eine andere und sie nimmt sich das Leben.
4: Was hast du gemacht, um die Rolle zu bekommen?
5: Nimm alles, was du kriegen kannst, Nina!
6: Was ist aus meinem lieben Mädchen geworden?
5: Das gibt es nicht mehr!
0: Black Swan zeigt den zerstörerischen Preis künstlerischer Besessenheit. Natalie Portman hat für ihre Rolle einen Oscar als beste Hauptdarstellerin erhalten.

0: Musik, die in den beiden Filmen Billy Elliot von Stephen Daldry aus dem Jahr 2000 und auch in dem US-amerikanischen Psychothriller Black Swan von Regisseur Darren Aronofsky aus dem Jahr 2010 verwendet wurde. Das Finale aus dem Ballett Schwanensee von Peter Tschaikowski, hier gespielt von der NDR Radio Philharmonie unter Leitung von Markus Poschner. Wenn Klassik Kino macht, Meisterwerke im Film, das war unser Thema heute in Musiker am Mittwoch auf NDR Kultur aus Anlass der internationalen Filmfestspiele in Cannes, die gestern Abend mit einer großen Gala eröffnet worden sind. Und jetzt gleich nach den Nachrichten können Sie britische Madrigale und Partsongs mit dem SWR Vokalensemble hören. Wir sagen Tschüss, danke fürs Zuhören, ich bin Stefan Sturm, einen schönen Abend noch.
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1: Um 20 Uhr mit Wolfgang Berger. Wer anderen K.O.-Tropfen verabreicht, soll härter bestraft werden. Die Bundesregierung hat einen entsprechenden Gesetzentwurf auf den Weg gebracht. Aus der NDR Nachrichtenredaktion Thorsten Lange.
2: Täter, die ihr Opfer mit K.O.-Tropfen betäuben und es dann vergewaltigen oder ausrauben, müssen mit 5 Jahren Haft rechnen. Bislang waren es 3 Jahre. Bundesjustizministerin Hubig sagte, K.O.-Tropfen seien besonders hinterhältig und gefährlich. Auch den Entwurf für das neue Heizgesetz hat das Kabinett beschlossen. Hauseigentümer dürfen selbst entscheiden, ob sie mit Öl, Gas, Wärmepumpe oder anderen Technologien heizen. Allerdings müssen bei Öl- und Gasheizungen sogenannte grüne Brennstoffe beigemischt werden, deren Anteil schrittweise steigen soll.
1: Bei einem russischen Drohnenangriff auf die Ukraine sind mindestens 6 Menschen umgekommen. Unter anderem seien in der Region Rivne 3 Menschen getötet und weitere verletzt worden, teilte der Leiter der regionalen Militärverwaltung auf Telegram mit. Der ukrainische Präsident Selenskyj sprach von mehr als 800 russischen Drohnen im Luftraum. Es war die erste derart schwere Attacke seit dem Ende einer von den USA vermittelten Feuerpause. Cem Özdemir ist zum neuen Ministerpräsidenten Baden-Württembergs gewählt worden. Der grünen Politiker bekam im Landtag eine deutliche Mehrheit. Allerdings verweigerten ihm mindestens 19 Abgeordnete aus der grün-schwarzen Koalition ihre Stimme. Aus Stuttgart Iris Volk.
3: Nicht in der Limousine, sondern mit der U-Bahn fuhr der frisch gewählte Ministerpräsident Özdemir vom Landtag zur Villa Reitzenstein, seinem neuen Amtssitz hoch über Stuttgart. Dort erwartete sein Vorgänger Kretschmann ihn und seine Frau Flavia Saka. Zur Einstimmung vor der ersten Kabinettssitzung zitierte Özdemir den Philosophen Gadamer, Verständigung sei nicht das bloße Durchsetzen des eigenen Standpunkts, sondern eine Verwandlung ins Gemeinsame. Man wolle mit Respekt, Vertrauen und Kompromissfähigkeit arbeiten.
1: Ein Kinderarzt einer Klinik in Brandenburg wird wegen Straftaten gegen die sexuelle Selbstbestimmung in 130 Fällen angeklagt. Hierzu zählen unter anderem die Vorwürfe des schweren sexuellen Missbrauchs von Minderjährigen sowie der Vergewaltigung, wie die Staatsanwaltschaft Potsdam mitteilte. Viele Delikte davon habe er während seines Dienstes begangen. Der Arzt sitzt seit November in Untersuchungshaft. Ermittler hatten bei ihm nach einer Anzeige wegen Kindesmissbrauchs zahlreiche Datenträger sichergestellt und geprüft, ob es weitere Opfer gab. Das waren die Nachrichten. Das Wetter in Norddeutschland. In der Nacht wechselnd bis stark bewölkt und immer wieder Schauer 8 bis 4 Grad. Morgen weiterhin unbeständig, zum Abend hin trockener 11 bis 14 Grad. Am Freitag anfangs oft freundlich, später wolkig mit Schauern, 12 bis 15 Grad. Am Sonnabend ein Wechsel aus Sonne und Wolken und einzelnen Schauern. Es ist jetzt 20.03 Uhr.
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5: Und das kommt heute von SWR Kultur. Einen schönen guten Abend. Britische Partsongs gibt es heute bei uns, gesungen vom SWR Vokalensemble. Und dazu Madrigale aus der Renaissance und neue Kompositionen für Chor a Cappella. Alles aus England. Mitgeschnitten haben wir dieses Konzert für Sie am 27. März in der Stuttgarter Liederhalle. Am Dirigentenpult sieht das SWR Vokalensemble heute einen alten Bekannten wieder, Marcus Creed. Er war 18 Jahre lang Chefdirigent hier und kennt diesen Chor in- und auswendig. Ja, und wenn Marcus Creed zurückkommt, dann bringt er gerne etwas Musikalisches aus seiner Heimat England mit. Heute einen ganzen Abend mit britischer Chormusik vom 16. bis ins 21. Jahrhundert. Mein Name ist Eva Probeschien. Schön, dass Sie heute mit dabei sind. Silence and Music, so heißt das Programm, Stille und Musik. Ja, und Stille finden viele der Komponisten des heutigen Abends in der Natur. Und generell scheint die englische Landschaft viele Künstler ganz besonders inspiriert zu haben. Los geht's gleich mit 2 Big Names der englischen Chormusik, mit Edward Elgar und Ralph Vaughan Williams. Sie beide haben versucht, das typisch Englische ihrer Heimat in Musik zu verwandeln. Ralph Vaughan Williams mit seinem A-Cappella-Stück Silence and Music und Edward Elgar mit There is Sweet Music von 1907. Elga hat diesen Chorsatz als Pflichtstück für einen Chorwettbewerb geschrieben und das hatte Folgen, denn die Hälfte der Chöre trat den Wettbewerb gar nicht erst an, weil ihnen das Stück viel zu schwer war. Die Männerstimmen beginnen hier in einem G-Dur und die Frauenstimmen singen gleichzeitig dazu Astur, also einen Halbton voneinander entfernt. Das reibt sich und flirrt und schwankt und genau das wollte Elga. Denn im Text ist der Erzähler eine unbekannte Pflanze und erlebt einen Drogenrausch. Und in diesen musikalischen Rausch tauchen wir jetzt ein mit There is Sweet Music von Edward Elgar, das SWR-Vokalensemble und Marcus Creed.

0: Das SWR Vokalensemble und Marcus Creed, zuletzt mit dem Stück Owls, Eulen von Edward Elgar. Eine nächtliche Waldstimmung solle es sein, meinte Elgar dazu. Er wollte allerdings nichts wissen von tiefgründiger Interpretation. Marcus Creed hat im Konzert in der Stuttgarter Liederhalle selbst etwas dazu erzählt. Hören wir da doch mal rein.
1: Das ist aber ein sehr merkwürdiges Stück von Elgar. Niemand weiß, was es zu bedeuten hat. Und als er gefragt worden ist, er hat immer gesagt, nichts, nichts. So, in ihrem Programmheft steht, das könnte Nihilismus sein, Melancholie oder britischer Humor. Und es ist wahrscheinlich eine Mischung aus allem. Also drei verschiedene Todesszenen im Wald. Aber wo sind dann die

Eulen. Wahrscheinlich könnte sein, die Damen, wenn sie die Herren antworten, fragen die Herren, was ist das? Und dann sagen die Damen nichts, aber es ist irgendwie nicht klar. Lustig ist aber, das Stück ist gewidmet an Pietro d'Alba. Und Pietro d'Alba, auf Deutsch heißt Peter der Weiße. Und Peter der Weiße war das Kaninchen von seiner Tochter. So, das ist sicher ein bisschen britischer Humor. Jetzt kommen drei ganz kurze englische Madrigalen aus dem Anfang des 17. Jahrhunderts. Die haben alle mit Vögel zu tun, aber auch alle mit Tod zu tun. Das erste, Sweet Suffolk Owl. Suffolk ist ein Grafschaft in England. Da singt die Eule to witter-woo, to witter-woo. Und dann fängt sie eine Maus. Und dann singt sie ein, auf Englisch, dirge. Das ist ein Wort, was wir jetzt nicht mehr benutzen, aber das ist ein Grabsang. Ein Grabsang für sterbende Seelen. Das zweite, The Silver Swan. Ein Schwan auf Englisch heißt a mute swan, das heißt ein stummer Schwan, der singt nicht. Aber dieser Schwan singt, wenn er stirbt. Er sagt ja, adieu, alle Freuden, o Tod, komm, schließ meine Augen. Und dann am Schluss ein kleiner Spruch, es gibt mehr Gänse als Schwäne auf der Welt, mehr Narren als Weise. Und das letzte, Dainty Fine Bird, das ist ein niedliches kleines Vögelchen in einem Singvögelchen, in diesem Fall in einem Käfig. Das Lied wird aber von einem Mann gesungen, gesprochen, der seine Frau gefangen hat. Der ist im Gefängnis von seiner Frau. Da sagt er ja, du und ich, der Vogel und ich, wir sind beide gefangen. Wir versuchen ihr zu gefallen, aber irgendwie nützt das nichts. Der Unterschied zwischen uns ist, dass du, der Vogel, singst und lebst und ich singe und sterbe.

0: Du lebst singend, aber ich singe und sterbe. Ein Mann blickt auf einen Käfigvogel und erkennt sich selbst darin. Beide gefangen, beide singend. Aber Singen ist für den Vogel das Leben, für den Mann die Hingabe bis zum Tod, beziehungsweise zum Liebestod, der hier elegant verschlüsselt wird. Das war Orlando Gibbons, Dainty Fine Bird, mit dem SWR Vokalensemble unter der Leitung von Markus Creed hier im ARD-Konzert, heute präsentiert von SWR Kultur. Mit einem Konzertmitschnitt vom 27. März aus der Stuttgarter Liederhalle. Vögel, die den Tod ankündigen und Gewässer, die Geheimnisse bewahren. In England kehrt man immer wieder zu diesen Bildern zurück. Vielleicht, weil die Insel selbst überall von Wasser umgeben ist. Im nächsten Stück geht's um einen tiefen See, in dem Schreckliches passiert ist. Markus Creed, der Dirigent des Abends, hat im Konzert noch einmal zum Mikrofon gegriffen und erzählt uns selbst, was da geschieht in den Tiefen dieses Gewässers und was das eigentlich mit britischen Partsongs zu tun hat.
1: Sie werden sich erinnern an das zweite Stück von heute Abend von Vaughan Williams, Silence and Music, wo die Soprangruppe quasi alleine gesungen hat und die anderen haben begleitet. Und genauso ist es in The Bluebird. Soprane haben die Melodie und die anderen begleiten die ganze Zeit. Vaughan Williams hat sein Stück im Andenken an The Bluebird von Stanford geschrieben und war auch ein Student von Stanford in London Ende des 19. Jahrhunderts. So, The Bluebird, der See ist blau, der Himmel ist blau und da fliegt ein blauer Vogel, ein Eisvogel. Jetzt hat Judith Bing ein schönes Stück, Die ertrunkene Liebende, geschrieben und es soll vor The Bluebird gesungen werden und es geht dann reibungslos in The Bluebird. Selbe Tonart. Und das Hauptwort ist immer blue, blue, blue. The Drowned Lovers, das geht dann um eine Dame, die geht dann auf dem See mit ihrem Liebhaber und die sterben zusammen, die ertrinken zusammen. Sie zieht ihn runter in die Tiefe, weil sie hat entdeckt, dass seine Liebe eine Lüge war.

Das SWR-Vokalensemble und Marcus Creed. Charles William Stanfords The Bluebird und Judith Binghams The Drowned Lovers. Mit besonderen Naturerscheinungen geht's hier weiter im Programm mit dem Titel Silence and Music, Stille und Musik. Nicht in England, sondern in Australien lebt ein spannender Vogel, der sogenannte Leierschwanz. Auf Englisch heißt er Lyrebird. Er ist ein Vogel, der Laute anderer Tiere nachahmt und sogar Maschinen aller Art nachmachen kann. Als Balzverhalten oder bei Gefahr tut er das. Der Komponist Edward Cowie hat den Vogel 1981 selbst erlebt, als er durch die australische Wildnis wanderte. Und daraus wurde dann einige Jahre später, 2002, seine Lyrebird-Motett. Drei Sopranistinnen schlüpfen darin in die Rolle dieser Verwandlungskünstler und pfeifen um die Wette. Und davor gibt's die ganze Fülle eines trägen Sommertages mit Musik von Jonathan Harvey. Song of June heißt sein Stück. Die Luft flirrt, ein Bach plätschert vor sich hin, ein Junge schmiegt mit Herzklopfen seine Wange an die eines Mädchens und alles ist voll von jugendlichem Glück und Freiheit. Die Stimmen des Ensembles summen, sie flüstern, sie leuchten, Sprachfetzen, so als würde die Sommerhitze selbst singen. Hier ist das SWR-Vokalensemble und Marcus Creed mit sommerlichen Naturbildern.

Das SWR-Vokalensemble mit Edward Cowies Lyrebird Motet. Die Musik klingt tatsächlich wie ein ganzer Regenwald. Stimmen, die zwitschern, die rufen, einander überlagern. Eine Klangdichte, die an die Artenvielfalt der australischen Vogelwelt erinnert. Das SWR-Vokalensemble und Marcus Creed hier beim ARD-Konzert, heute präsentiert von SWR Kultur. Wir senden einen Mitschnitt vom 27. März aus dem Mozartsaal der Liederhalle in Stuttgart. Natur und Musik, ein Thema, das so vielfältig ist wie die Erde selbst. Und das Meer spielt dabei eine große Rolle. Der britische Komponist Richard Rodney Bennett hat 1983 seinen Zyklus Sea Change komponiert. Den Titel hat Bennett von William Shakespeare gestohlen, aus dem Schauspiel Der Sturm. Es geht um Folgendes. Ariel, der Geist der Insel, besingt einen Ertrunkenen. Dessen Knochen werden zu Korallen, seine Augen zu Perlen und das Meer verwandelt alles. Sea Change, also eine Verwandlung durch das Wasser. Bennett hat sich drei englische Dichter ausgesucht für seine Komposition, alle aus der Zeit der großen Seefahrten des 16. und 17. Jahrhunderts. Neben Shakespeare auch Andrew Marvell. Bei ihm landen Schiffbrüchige auf den Bermudas und finden statt den Tod ein Paradies vor. Bei Edmund Spenser toben die Wellen. Und der Chorbass muss Meeresungeheuer imitieren, so steht es in der Partitur. Der Chor wird also wild, die Männerstimmen sind Meeresungeheuer, das hat durchaus auch etwas Komisches. Und dazu läutet eine Röhrenglocke, wie eine Schiffsglocke aus der Tiefe. Hier ist Marcus Creed und das SWR-Vokalensemble.

Sea Change, eine Verwandlung auf See von Richard Rodney Bennett. Das SWR-Vokalensemble und Marcus Creed.

Das SWR Vokalensemble unter der Leitung von Marcus Creed mit A Good Night von Richard Rodney Bennett. Als stiller Schlusspunkt des Konzertes aus dem Mozartsaal in der Stuttgarter Liederhalle. Das war Silence and Music, Madrigale und Partsongs von den britischen Inseln, mitgeschnitten am 27. März in der Stuttgarter Liederhalle, hier beim ARD-Konzert, heute präsentiert vom SWR Kultur. Tonmeister unseres Mitschnitts war Tobias Hoff, in der Technik waren Christoph Oberlin, Daniel Knüttel und Jascha Guckel. Und bis zum Ende unserer Sendung ist noch etwas Zeit und da tauchen wir ein in etwas andere Klänge. Kiss of Fire, so heißt die neue CD der klassischen Band Spark,

Das Württembergische Kammerorchester Heilbronn ist dabei der Partner von Spark, einem Ensemble, das klassische Präzision und die Energie einer Rockband in sich vereint. Aufgenommen wurde es in der Wilhelm-Frey-Kulturhalle in Widdern als Koproduktion mit SWR Kultur und es dirigiert Johannes Witt.

Kiss of Fire von Riel Meiering. Spark, die klassische Band war das, mit dem Württembergischen Kammerorchester Heilbronn. Die Leitung hatte Johannes Witt. Das war das ARD-Konzert auf SWR Kultur. Schalten Sie doch wieder ein, am Samstagabend zum Beispiel bei der ARD-Oper. Da gibt es Phyllis Tates' Oper The Lodger. Die britische Komponistin vertonte diese Story vom Serienmörder Jack the Ripper. Das klingt nach blutigem Splatter, ist aber das Gegenteil. Atmosphärisch dicht, psychologisch fein und voller Farbe. 1960 wurde diese Oper uraufgeführt und ist dann jahrelang in Vergessenheit geraten. Die Oper Wuppertal hat dieses Stück jetzt wiederentdeckt und wir senden eine Aufnahme mit dem Chor und Orchester der städtischen Bühnen Wuppertal am Samstag hier in ARD Oper. Vielen Dank Ihnen fürs Zuhören. Ich bin Eva Probeschien und wünsche Ihnen nun noch einen schönen Abend mit Ihren ARD-Kulturwellen.

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1: Um 22 Uhr mit Wolfgang Berger. Wer anderen K.O.-Tropfen verabreicht, soll härter bestraft werden. Die Bundesregierung hat einen entsprechenden Gesetzentwurf auf den Weg gebracht. Aus der NDR Nachrichtenredaktion Thorsten Lange.
2: Täter, die ihr Opfer mit K.O.-Tropfen betäuben und es dann vergewaltigen oder ausrauben, müssen mit 5 Jahren Haft rechnen. Bislang waren es 3 Jahre. Bundesjustizministerin Hubig sagte, K.O.-Tropfen seien besonders hinterhältig und gefährlich. Auch den Entwurf für das neue Heizgesetz hat das Kabinett beschlossen. Hauseigentümer dürfen selbst entscheiden, ob sie mit Öl, Gas, Wärmepumpe oder anderen Technologien heizen. Allerdings müssen bei Öl- und Gasheizungen sogenannte grüne Brennstoffe beigemischt werden, deren Anteil schrittweise steigen soll.
1: Der Kandidat von US-Präsident Trump für den Chefposten der Notenbank Federal Reserve, Kevin Warsh, ist vom Senat bestätigt worden. Die Mitglieder billigten dessen Nominierung mit 54 zu 45 Stimmen. Nach Angaben der Nachrichtenagentur Bloomberg war dies die knappste Bestätigungsmehrheit, die es je für einen US-Zentralbankchef gegeben hat. Warsh folgt auf Fed-Chef Powell, den Trump unter Druck gesetzt hatte. Der Präsident hatte von ihm mehrfach vergeblich einen niedrigen Leitzins gefordert. Cem Özdemir ist zum neuen Ministerpräsidenten Baden-Württembergs gewählt worden. Der grünen Politiker bekam im Landtag eine deutliche Mehrheit. Allerdings verweigerten ihm mindestens 19 Abgeordnete aus der grün-schwarzen Koalition ihre Stimme. Aus Stuttgart Iris Volk.
3: Nicht in der Limousine, sondern mit der U-Bahn fuhr der frisch gewählte Ministerpräsident Özdemir vom Landtag zur Villa Reitzenstein, seinem neuen Amtssitz hoch über Stuttgart. Dort erwartete sein Vorgänger Kretschmann ihn und seine Frau Flavia Sacker. Zur Einstimmung vor der ersten Kabinettssitzung zitierte Özdemir den Philosophen Gadamer, Verständigung sei nicht das bloße Durchsetzen des eigenen Standpunkts, sondern eine Verwandlung ins Gemeinsame. Man wolle mit Respekt, Vertrauen und Kompromissfähigkeit arbeiten.
1: In Würzburg ist der 104. Katholikentag eröffnet worden. Die Präsidentin des Zentralkomitees der Katholiken, Stetter Karp, appellierte an Christinnen und Christen, sich für die Demokratie zu engagieren. Dieser Garant für Frieden, Freiheit und Teilhabe sei bedroht wie selten zuvor. Bundespräsident Steinmeier rief zu mehr Zuversicht, Mut und gesellschaftlichem Engagement auf. Gerade Christen müssten gegen Hoffnungslosigkeit aufstehen. Bis Sonntag stehen beim Katholikentag Gottesdienste, Diskussionsrunden, Konzerte und Lesungen auf dem Programm. Rund 60.000 Gäste werden erwartet. Das waren die Nachrichten. Das Wetter in Deutschland. In der Nacht viele Wolken und gebietsweise Regen. In den Alpen etwas Schnee, Tiefstwerte 8 bis nahe 0 Grad. Am Tage weiter unbeständig mit Schauern bei 9 bis 17 Grad. Es ist 22.03 Uhr.
4: 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Erinnerungen sind heute unser Thema in ARD Jazz, das Magazin, zum Beispiel Memories of Miles Davis von Marilyn Mazur. Ich bin Marita Heinzelmann, außerdem geht's um Preise und Ehrungen. Vorgestern wäre die Komponistin und Pianistin Carla Bley 90 Jahre alt geworden, die auch norddeutschen Shanties ihren Stempel aufdrückte.
5: The first piece that I'm going to play is very, very old. I asked, what kind of music would appeal to the people of Hamburg? And this is what they told me. Go ahead.

0: La Paloma, arrangiert, besser umkomponiert von Carla Bley, die vorgestern 90 Jahre alt geworden wäre und die das Seemannslied als Tango einfärbte. Die grandiose NDR-Aufnahme von ihr ist gerade veröffentlicht worden auf dem Album Joyful Noise, live in Hamburg 1984. Spanish Tinge, dies bezeichnete lange Zeit in den USA pauschal alle lateinamerikanischen Sprengsel, mit denen Jazz- und Unterhaltungsmusiker ihre Klänge würzten. Ende der 1950er Jahre aber warfen zwei Musiker echte spanische Musik in den Multikulti-Topf. Sketches of Spain wurde zur Geburtsstunde eines Jazz, der bis heute klassische und globale Musik vermengt. Henry Altmann über ein Schlüsselwerk des modernen Jazz.
1: In 1956
2: fand Miles Davis einen weiteren Weg, sein Genie auszudrücken, und zwar gemeinsam mit seinem alten Freund, dem Arrangeur Gil Evans.
3: So wird Ende der 1950er Jahre die Zusammenarbeit von Miles Davis und Gil Evans promoted. Der Trompeter lobt seinen Arrangeur.
2: Man kann einen von Gils Kursen besuchen.

0: Der sogenannte Spanish Tinge ist da zwar schon 40 Jahre im Jazzgeschäft, aber nur in sehr entfernt spanischen, vielmehr karibischen Grooves, mit denen Jazzer ihre Triolen würzen. In den 1960er Jahren beginnt in den USA dann eine Faszination für Flamenco, auch weil man Parallelen zum afroamerikanischen Jazz sieht. Musik von Unterdrückten, hier Afroamerikaner, dort Gitanos, rhythmische Rasanz und viel Gefühl, hier Blues, dort der raue Flamenco-Gesang und Miles ist mal wieder einer der Ersten. Zunächst soll Gil Evans nur das populäre Adagio aus Joaquin Rodrigos Concierto de Aranjuez arrangieren.
1: Ich habe die Musik von einer Platte transkribiert, weil es keine Noten gab. Damit fertig fingen wir an, andere Volksmusik zu hören, Musik, die in spanischen Clubs gespielt wurde. Wir haben viel daraus gelernt und am Ende wurde es ein spanisches Album.
0: Der Arrangeur ist nun selbst angefixt. Der Musikethnologe Alan Lomax hat 1955 eine Platte mit Volksmusik aus Galicien und Andalusien veröffentlicht. Evans bedient sich daraus. Sein Titel Soleá ist der Name einer Urform des Flamenco. Saeta, ein religiöser Song der Osterwoche, The Panpiper beruht auf dem galizischen Traditional Alborado de Vigo und Will O' the Wisp schließlich kommt wieder aus der klassischen Musik, aus Manuel de Falla's Ballettmusik El Amor Brujo. Flamenco-Orthodoxe bemängeln heute, dass die Sketches of Spain nur Skizzen, ein oberflächlicher Zugriff seien. Hardcore-Jazzern wiederum sind sie zu populär. Tatsächlich gewinnt das Album 1961 einen Grammy und wird eines von Miles' meistverkauften. Auch der Concierto de Aranjuez-Komponist Joaquin Rodrigo ist nicht sonderlich beeindruckt, aber umso mehr von den stattlichen Tantiemen, die er dafür erhält. Der Plattenproduzent George Awakian sagt später dazu,
1: die Auswirkung ist ziemlich bedeutend, weil nach ihrem großen Erfolg andere ermutigt wurden, Risiken einzugehen und Aufnahmen mit elaborierteren Hintergründen und Klangfarben zu machen.
0: Auf Miles Davis' Album Kind of Blue, kurz vor den Sketches aufgenommen, da glimmt durch die phrygische Tonleiter im Titel Flamenco Sketches schon ein Spanish Tinge. Zu leuchten aber beginnt der in den Sketches of Spain, einer Schlüsselbegegnung im heutigen Strahlen von Jazz, klassischer und globaler Musik.
2: Henry Altmann über Sketches of Spain von Miles Davis. Der Kulttrompeter wäre am 26. Mai 100 Jahre alt geworden. Wir hören ihn jetzt 1989 live in Rom vom Album Live in Europe.

0: I got a whole lot from Miles Davis in many ways. As a young teenager, I listened to his Bitches Brew and was really influenced by it. So it started there in a way. And one of my friends told me when I was invited to play with Miles, she said, "Do you remember you said you dreamed you were on tour with Miles?" And I had forgotten by that time. But actually, I even dreamed about it many years before it happened.
1: Die dänische Perkussionistin Marilyn Mazur, die einzige Frau, die je in Miles Davis Band spielte, hatte als Teenager Miles Davis Album Bitches Brew gehört und es hatte sie maßgeblich begeistert und beeinflusst. Eine Freundin erinnerte Marilyn einmal daran, dass sie damals auch geträumt habe, mit Miles Davis auf der Bühne zu stehen. Der Traum wurde wahr. Miles Davis bekam einen hochdotierten dänischen Preis und für die Preisverleihung schrieb Palle Mikkelborg die Sweet Aura, die Miles später in Kopenhagen aufnahm. Eine Woche lang arbeitete Marilyn Mazur mit der Danish Radio Big Band und mit Miles Davis im Studio. Später traf sie ihn wieder bei einem Festival in Norwegen, wo sie selbst auftrat und auch er mit seiner Band. Ein Konzert, das sie mit ihrer Band besuchte, vorne vor der Bühne auf dem Boden sitzend.
0: And suddenly Miles spots me there on the floor and he says in his trumpet, "Marilyn, come sit in with us." And I'm like, "Oh, no, I'm tired." So he goes away and they play some more. But then he comes back again and he says, "Come join us in this reggae." And how could I possibly say no, even two times to Miles? So, of course, I jump up on the stage and sit in. And after that, a month passes and Miles calls me on the phone at home, says, "Come on, be here on Wednesday." And it's like, what? My first transatlantic flight. Okay, so I have to pack my stuff and go over there. So I do that, and 3 days later, I'm standing in the harbor playing with Miles Davis Band in New York.
1: Zum ersten Mal seit Marilyn Mazur sechsjährig von New York nach Dänemark umgezogen war, flog sie nun in die Jazz-Hauptstadt zurück auf Einladung von Miles Davis. Es gab noch eine Probe, abends war Konzert. Die junge Perkussionistin war erschöpft vom Flug. Miles kümmerte sich erstmal um die Erholung der jungen Frau und schickte sie shoppen.
0: First he says, "Go take a bath, then come back. Yeah, now you look better. Go out and buy some clothes." Because I'm like wearing jogging pants and stuff. And he wants me to also look okay. So I go shopping, some fancy clothes. And then I rehearse with this band of strangers, actually, in New York. And then we play and then we go on touring the whole world.

0: In a Silent Way mit Miles Davis und Marilyn Mazur. Sie ging mit Miles Davis auf Welttournee und sie liebte es, mit diesem fantastischen Bandleader zu spielen, der Perkussionistin, die auch als Tänzerin ausgebildet war, mehr Freiheiten gab als irgendjemandem sonst.
1: So I guess even though I loved playing with Miles, who was a fantastic leader, the music was very set. It wasn't the same as the collective groups I grew up with, where everyone was like playing together much more than in Miles' band, where everyone had set roles, maybe except for me, because I was never told exactly what I should play. It's like, do what you like. If you want to dance, you can dance. So I had a dance solo with Miles. I would go out with my talking drum and dance around the stage in those years. So I enjoyed it, but I also had some visions about what I had to go home and do.
0: Marilyn Mazur erzählte mir Anfang 2025, ein knappes Jahr vor ihrem Tod, von ihren Erlebnissen mit Miles Davis, wie sie Ende der 1980er Jahre mit ihm auf Tour war und bei den Konzerten auch mit ihrer Talking Drum tanzte. Was habt ihr mit Musik von Miles Davis erlebt? Wie erinnert ihr euch an seine Musik beim Hören von Alben oder auf Konzerten? Wir sind sehr interessiert an euren Erlebnissen mit der Musik von Miles Davis. Schreibt uns gerne an jazz@ard.de und wer noch mehr über Miles Davis anlässlich seines 100. Geburtstags wissen möchte, der kann zum Beispiel den Film Birth of the Cool sehen. Der wird am 25. Mai noch einmal auf Arte gesendet und ist ab 18. Mai in der Arte Mediathek.
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0: Die Erinnerung, die ist ja ein sehr beweglicher und subjektiver Vorgang. Wie ist denn die Erinnerung an einen Menschen und an einen Musiker zu pflegen? Der deutsche Saxophonist Klaus Doldinger, er wäre gestern 90 Jahre alt geworden. Er starb im vergangenen Herbst. Und das Andenken an ihn, das soll jetzt weiterleben mit seiner legendären Band Passport. Ohne ihn, aber natürlich in seinem Sinne. Wir haben ganz unterschiedliche Meinungen zu solchen Tribute-Bands. Passport ohne Doldinger? BR-Redakteur Roland Spiegel.
3: Das Glenn Miller Orchestra ohne Glenn Miller? Die Mingus Big Band ohne Charles Mingus? Das Count Basie Orchestra ohne den namensgebenden Jazzadligen? Kann das wirklich interessant sein? Ist das nicht wie ein Elvis-Song ohne die Stimme des King? Oder wie Dylan ohne Bob? Oder auch wie Rodeln ohne Schnee? Koffeinfreier Kaffee? Aber zurück zum Jazz. Sind sogenannte Tribute-Bands, die die Musik einer berühmten Persönlichkeit spielen, einfach nur ein gutes Geschäftsmodell? Oder hat das Publikum wirklich etwas davon? Wie immer eine Frage des Einzelfalls. Ich habe eher matte Konzerte von dem nach einem anfangs erwähnten Posaunisten benannten Orchester erlebt. Aber etwas sehr spannende Töne habe ich gehört von der Mingus Big Band, die erst 12 Jahre nach dem Tod des großen Bassisten von einstigen Mitstreitern gegründet wurde. Musik lebt von Überlieferung. Viele Menschen summen immer wieder Melodien vor sich hin, von denen sie nicht den Urheber nennen könnten. Songs von Gershwin, Arien von Mozart, Sinfonien von Beethoven füllen Konzerthallen, ohne dass Besucherinnen oder Besucher auf die Idee kämen, der Komponist selbst müsse immer noch mitspielen. Tribute-Bands, wenn sie gut aufgestellt sind, können Musik lebendig erhalten und dabei helfen, sie vor dem unverdienten Verschwinden zu bewahren, zumindest im Live-Geschehen. Elvis-Songs werden noch heute gesungen, Dylan ohne Bob ist für manche sogar ein besonderer Reiz und koffeinfreier Kaffee ist etwas Gutes, wenn er nach Kaffee schmeckt. Und Rodeln ohne Schnee, längst ein beliebtes Vergnügen. Eines, das vielleicht mehr Zukunft hat als Rodeln mit Schnee. Also, gebt Tribute-Bands eine Chance. Erst anhören, dann urteilen.
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4: Ich finde, dass solche Bands total überflüssig sind. Klar, sie haben einen bestimmten Stil perfektioniert. Aber seit wann geht es im Jazz in erster Linie um Perfektion? Es geht doch viel mehr um Innovation und die eigene Persönlichkeit. Und um Fehler, aus denen sich im besten Fall was Neues ergibt. Alle diese Bands tragen den Namen von großen Erneuerern. Ja, zu seiner Zeit war das Glenn Miller Orchestra ganz heißer Scheiß. Es ist anrührend, wenn jemand quasi das Erbe hochleben lassen will. Aber damit wird man doch nicht mal den Namensgebern gerecht. Geschweige denn einem Jazz-Idiom. Die sind damals eben nicht stehen geblieben. Stattdessen haben sie etwas Eigenes geschaffen. Das kann man aber leider nicht von den Tribute-Bands sagen. Sie schaffen nun mal nichts Neues. In meinen Ohren nutzen sie den großen Namen, um damit ein breites Publikum anzusprechen, das an vergangene Zeiten erinnert werden möchte. Das ist natürlich nicht verwerflich, aber in erster Linie ein Geschäftsmodell. Aber keine dieser Tribute-Bands hat es in meiner Wahrnehmung geschafft, den Jazz dauerhaft irgendwie weiterzuentwickeln. Und auch die Solisten schaffen es kaum, Akzente zu setzen. Sie bleiben in dem alten Status quo gefangen. Jazz ist nun mal individueller Ausdruck. Und sich dabei auf jemanden zu stützen, der schon längst nicht mehr dabei ist, erscheint in meinen Ohren sinnlos. Dann höre ich mir doch in jedem Fall viel lieber das Original auf Platte an. Da wurde noch probiert und entwickelt und auch mal ein Fehler gemacht. Und das macht, mir zumindest, unendlich viel Spaß zu hören.
0: NDR Jazz-Redakteurin Claudia Hartmann, sie möchte lieber keine Tribute-Bands hören. Schließlich gibt's ja auch spannende aktuelle Musik, wie die von der deutschen Schlagzeugerin Mareike Wiening, die den High Five Jazz Award erhält. Er ist mit 5.000 € dotiert und wird im November in Hildesheim verliehen. Die zweite Gewinnerin in diesem Jahr ist die Saxophonistin Carolina Straßmeier mit ihrer Band Claro und auch sie erhält 5.000 €.

0: David Friedman am Vibraphon.
1: Saxophonistin Carolina Straßmeier, sie erhält mit ihrer Band Claro den High Five Jazz Award in Hildesheim. Gehört Musik nur auf die Konzertbühnen oder mitten ins Leben, vielleicht sogar auf die Straße? Für den amerikanischen Saxophonisten Roy Nathanson auf jeden Fall. Er arbeitet schon seit vielen Jahren mit Jugendlichen in diversen Community-Music-Projekten. Auf der Terrasse vor seinem Haus in Brooklyn begann der Saxophonist, der am Sonntag 75 wird, während der Pandemie für die Passanten zu spielen. Diese zuverlässige kulturelle Bereicherung lockte schnell ein wachsendes Publikum an. Schließlich lud Roy Nathanson Musikinteressierte ein, mitzumachen. In öffentlichen Workshops konnten sie Instrumente und Songs lernen. Es entstand das Porch Music Program mit Community Music für die Kids im Viertel.
2: It was a great time for me. And that became a great thing. And I started a nonprofit in the neighborhood. I started a music school, free music school in the neighborhood. And we kept that going and still going, actually. The young, great musicians who are students, they're running it. And it's a beautiful thing for the neighborhood. And, you know, this is a big immigrant neighborhood. It's like the most mixed neighborhood in the country.
1: Eine Non-Profit-Musikschule in Brooklyn hat Roy Nathanson gegründet. Sie wird von seinen Studierenden weitergeführt in diesem multikulturellen Viertel, wo Nathanson seit seiner Kindheit wohnt. Roy Nathanson ist Saxophonist, Sänger, Poet, Schauspieler und Komponist. Er hat mit den Großen der Jazzgeschichte gespielt, zum Beispiel mit Charles Mingus. Und auch über ihn hat er Poetry geschrieben in seinem Gedichtband Conversations and Other Songs. Roy Nathanson war ein Wunderkind auf der klassischen Klarinette, zudem ein gefragter Theaterschauspieler, bis das Saxophon von ihm Besitz ergriff. Und auch mit diesem Instrument erzählt er Geschichten. Roy Nathanson wurde oft als Avantgarde-Saxophonist eingeordnet, wegen seiner unkonventionellen Herangehensweise. Aber er empfindet sich als Geschichtenerzähler und sein Spiel als organisch. Einatmen, mit der Ausatmung sagen, was man zu sagen hat, mit Stimme oder Saxophon wieder einatmen.
2: They think of me as an avant-garde saxophone player. That was the original. And I don't think of myself as that at all. I think of myself as a storyteller. And I think our breaths do it. Play the note, take another breath, say your words, take another breath, and that's it. So I'm good with that. My project is to tell stories in the way that we naturally do.

Alto Rain von Roy Nathanson Solo vom Album Subway Moon. Mehr über Roy Nathanson gibt es am Montag bei uns im ARD Spotlight anlässlich seines 75. Geburtstages am 17. Mai.

0: warum ich für Rilke entschieden habe und gerade für diesen Zyklus, weil zum Teil er hat für mich die Worte gefunden für die Zustände, in denen ich mich befinde, die ich selbst nicht finden konnte.
1: Tamara Lukascheva ist in Odessa geboren und dort hat sie auch studiert, anschließend in Köln, wo sie seit vielen Jahren lebt. Sie ist eine der führenden Sängerinnen der Republik, eine Virtuosin mit klarer, warmer Stimme und tiefer Ausdruckskraft. Jetzt hat sich Lukascheva einen Gedichtzyklus von Rilke vorgenommen, der sie so berührt hat, als hätte dieser deutsche Dichter der ukrainischen Sängerin aus der Seele gesprochen.
0: Und das ist die Magie dahinter, dass jemand, der lebte vor 150 Jahren, dieses Jahr sind 100 Jahre seit dem Tod, der war 51, als er gestorben ist. Das ist ein Mensch aus ganz anderen Epoche, aus ganz, ganz, ganz anderer Zeit. Es ist nur seine Poesie, was wir eigentlich haben. Aber wenn ich seine Gedichte lese, dann er gibt mir eine Kraft und ein Stück Lebendigkeit, die für mich lebende Lebendigkeit. Und dadurch lebt er weiter. Das ist doch irgendwie, das kann Kunst. Faszinierend.

Gesicht, mein Gesicht von Tamara Lukaschewa mit Text von Rainer Maria Rilke vom aktuellen Album Rilke vertont Solo der ukrainischen Sängerin. Sie hat die Liveaufnahme auf ihrem Label Wolf Hunter Digital herausgebracht. 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Das Magazin geht für heute zu Ende. 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Ich bin Marette Heinzelmann. Ich sage ganz herzlich Danke fürs Zuhören und ich bin sehr gespannt, wie eine andere Jazzsängerin aus der Ukraine, Leleka, am Samstag beim ESC abschneiden wird. Das neue Album von Leleka, die in Berlin lebt, erscheint auf Vinyl am Freitag. 10 Years of Music. Nächsten Mittwoch bringt Uli Habersetzer in ARD Jazz das Magazin ein Interview mit der herausragenden Sängerin. Hier ist Leleka mit Die Gedanken sind frei auf Ukrainisch. 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
1: Um 23 Uhr mit Wolfgang Berger. Wer anderen K.O.-Tropfen verabreicht, soll härter bestraft werden. Die Bundesregierung hat einen entsprechenden Gesetzentwurf auf den Weg gebracht. Aus der NDR-Nachrichtenredaktion Thorsten Lange.
2: Täter, die ihr Opfer mit K.O.-Tropfen betäuben und es dann vergewaltigen oder ausrauben, müssen mit 5 Jahren Haft rechnen. Bislang waren es 3 Jahre. Bundesjustizministerin Hubig sagte, K.O.-Tropfen seien besonders hinterhältig und gefährlich. Auch den Entwurf für das neue Heizgesetz hat das Kabinett beschlossen. Hauseigentümer dürfen selbst entscheiden, ob sie mit Öl, Gas, Wärmepumpe oder anderen Technologien heizen. Allerdings müssen bei Öl- und Gasheizungen sogenannte grüne Brennstoffe beigemischt werden, deren Anteil schrittweise steigen soll.
1: Der Kandidat von US-Präsident Trump für den Chefposten der Notenbank Federal Reserve, Kevin Warsh, ist vom Senat bestätigt worden. Die Mitglieder billigten dessen Nominierung mit 54 zu 45 Stimmen. Nach Angaben der Nachrichtenagentur Bloomberg war dies die knappste Bestätigungsmehrheit, die es je für einen US-Zentralbankchef gegeben hat. Warsh folgt auf Fed-Chef Powell, den Trump unter Druck gesetzt hatte. Der Präsident hatte von ihm mehrfach vergeblich einen niedrigeren Leitzins gefordert. Cem Özdemir ist zum neuen Ministerpräsidenten Baden-Württembergs gewählt worden. Der grünen Politiker bekam im Landtag eine deutliche Mehrheit, allerdings verweigerten ihm mindestens 19 Abgeordnete aus der grün-schwarzen Koalition ihre Stimme. Aus Stuttgart Iris Volk.
3: Nicht in der Limousine, sondern mit der U-Bahn fuhr der frisch gewählte Ministerpräsident Özdemir vom Landtag zur Villa Reitzenstein, seinem neuen Amtssitz hoch über Stuttgart. Dort erwartete sein Vorgänger Kretschmann ihn und seine Frau Flavia Sarka. Zur Einstimmung vor der ersten Kabinettssitzung zitierte Özdemir den Philosophen Gadamer, Verständigung sei nicht das bloße Durchsetzen des eigenen Standpunkts, sondern eine Verwandlung ins Gemeinsame. Man wolle mit Respekt, Vertrauen und Kompromissfähigkeit arbeiten.
1: In Würzburg ist der 104. Katholikentag eröffnet worden. Die Präsidentin des Zentralkomitees der Katholiken, Stetter Karp, appellierte an Christinnen und Christen, sich für die Demokratie zu engagieren. Dieser Garant für Frieden, Freiheit und Teilhabe sei bedroht wie selten zuvor. Bundespräsident Steinmeier rief zu mehr Zuversicht, Mut und gesellschaftlichem Engagement auf. Gerade Christen müssten gegen Hoffnungslosigkeit aufstehen. Bis Sonntag stehen beim Katholikentag Gottesdienste, Diskussionsrunden, Konzerte und Lesungen auf dem Programm. Rund 60.000 Gäste werden erwartet. Das Wetter in Deutschland. In der Nacht viele Wolken und gebietsweise Regen. In den Alpen etwas Schnee, Tiefstwerte 8 bis nahe 0 Grad. Am Tage weiter unbeständig mit Schauern bei 9 bis 17 Grad. Es ist jetzt 23.03 Uhr.
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4: Am Mikrofon ist heute Heinrich Oehmsen. In der heutigen Sendung beschäftige ich mich mit dem Jahr 1976. Vor 50 Jahren sind eine Vielzahl von Rockbands gegründet worden, die zum Teil noch heute existieren und dementsprechend in diesem Jahr ihre Jubiläen feiern. Die Liste der Kommis ist so lang, dass nur ein Bruchteil in dieser einstündigen Sendung berücksichtigt werden kann. Ich habe nach musikhistorischer Relevanz und natürlich auch nach meinem eigenen Geschmack ausgesucht. Los geht's mit der erfolgreichsten Band des Gründungsjahres 1976.

Begonnen habe ich mit U2, jedem Quartett aus Dublin, das in der Originalbesetzung mit Bono, The Edge, Adam Clayton und Larry Mullen Jr. bis heute in unveränderter Besetzung besteht und Millionen Fans auf der ganzen Welt hat. 170 Millionen Tonträger hat U2 über die Jahrzehnte verkauft, 22 Grammys gewonnen. Gründer von U2 war nicht Sänger Bono, sondern der damals 14 Jahre alte Schlagzeuger Larry Mullen, der am schwarzen Brett seiner Schule nach Musikern suchte und fand. Anfangs nannte sich seine Band Feedback, dann The Hype. Am 18. März 1978 trat das Quartett bei einem Bandwettbewerb in Limerick als U2 auf. Das war die Bezeichnung für ein Spionageflugzeug der US-Firma Lockheed. Das erste Album kam 1980 bei Island Records heraus und hieß Boy. Gespielt habe ich gerade Sunday Bloody Sunday, ein Song aus War, dem dritten Album der Band. Es ist ein frühes Beispiel für die offen politischen Songs von U2. 1976 gilt auch als ein Jahr, das wichtig für die Punk-Bewegung gewesen ist. Wann Punk genau entstanden ist, lässt sich nicht auf den Tag genau festmachen, aber 1976 wurden die englischen Clubs und Jugendzentren geradezu von neuen Bands geflutet. Eine davon war The Damned mit Dave Vanian Gesang, Brian James Gitarre, Captain Sensible Bass und Gesang und Red Scabies Schlagzeug. Auch The Damned existiert noch. Allerdings ist Brian James am 6. März 2025 gestorben. Ihm zu Ehren hat The Damned aktuell das Album Not Like Everybody Else mit Coversongs aufgenommen, die Brian James geliebt hat. Daraus spiele ich jetzt See Emily Play, einen Song, den Syd Barrett für Pink Floyd geschrieben hat.

Einer der wichtigsten Bands des Punk war neben den Sex Pistols und den Ramones The Clash. Das war sie gerade mit dem Song The Magnificent Seven. Die Band um die Gitarristen Joe Strummer und Mick Jones und den Bassisten Paul Simenon fand sich im Juni 1976 in London mit der ersten Welle der Punkbands zusammen. Alle drei hatten bereits in anderen Gruppen musiziert. Bereits einen Monat nach der Gründung spielte The Clash im Vorprogramm der Sex Pistols. 1977 bekam die Band einen Vertrag beim Major-Label Sony. Bis 1985 existierten The Clash und brachten bahnbrechende Alben wie London Calling und das Dreifachalbum Sandinista heraus, der von dem gerade gehörten Track eröffnet wird. Combat Rock, 1982 erschien, enthielt ihren Klassiker Should I Stay or Should I Go? Zu einer Ikone des Punk wurde die Sängerin Susie Sue mit ihren schwarzen Klamotten, ihren tupierten Haaren und ihren schwarz geschminkten Augen war sie auch optisch eine Persönlichkeit, die damals die Mode des Punk und später der Gothic-Bewegung mitgeprägt hat. Auch ihre Band Susie and the Banshees entstand 1976 in London. Ihren ersten Auftritt hatte sie im angesagten 100 Club. Die Band war kommerziell nicht sonderlich erfolgreich, hatte aber bald den Status einer Kultband. Hier ist Susie mit dem Song Happy House von ihrem dritten Album Kaleidoscope, das im UK immerhin Platz 5 erreichte.

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Das war Foreigner mit The Damage is Done von ihrem Debütalbum, das 1977 erschienen ist. Gegründet wurde Foreigner 1976 in New York, obwohl die Mehrzahl ihrer Gründungsmitglieder Engländer waren. Gitarrist Mick Jones, der die Band immer noch anführt, war in New York hängen geblieben, nachdem die Spooky Twos dort während einer Tournee aufgelöst hatten. Auch Ian MacDonald fuhr bei King Crimson und Dennis Elliott, ehemaliger Schlagzeuger von If, hing in New York rum. Entscheidend für den Erfolg der Classic-Rock-Band war, dass Mick Jones in einem Club den Sänger Lou Gramm gehört hatte. Der war allerdings kein Profimusiker, sondern jobbte irgendwo auf dem Bau, wie Mick Jones mir mal in einem Interview erzählt hat. Jones machte Lou Gramm ausfindig, überzeugte ihn, bei Foreigner mitzumachen, und eine sehr erfolgreiche Karriere startete. Jetzt zu einer anderen Band, deren Gründungsgeschichte ich nach der nächsten Musik erzählen werde. Hier sind die B-52s mit Rock Lobster.

Die B-52s mit Rock Lobster von ihrem Debütalbum. Die Bandgründung in Athens, Georgia war eigentlich eine Schnapsidee. Nach einer durchzechten Nacht kamen fünf Studenten um die Geschwister Cindy und Ricky Wilson auf die Idee, eine Popgruppe zu gründen. Von Musik hatten sie eigentlich keine Ahnung, aber einen ausgefeilten Sinn für Komik und Style. Cindy und Kollegin Kate Pearson tupierten sich die Haare zu sogenannten Beamcorp, englisch Beehive-Frisuren hoch. Daraus ergab sich auch der Name B-52s. Instrumente konnten die fünf eher nicht spielen. Der Sound kam vom Band und ein Drummer sorgte bei den frühen Auftritten für den Beat. Aber singen konnten sie und Aufmerksamkeit erregen. Ein Manager vom Island Records Label hörte sie und nahm sie sofort unter Vertrag. Der Erfolg ließ nicht lange auf sich warten. Das Debütalbum wurde mit Platin ausgezeichnet und hielt sich 74 Wochen in den US-Charts. Die B-52s existieren immer noch und kommen in diesem Jahr sogar für ein exklusives Konzert nach Berlin. Am 24. Juni gastiert die Band in der Zitadelle Spandau. Eigentlich verdient diese schrille Popkomma eine eigene Sendung. Wenigstens einen zweiten Song gibt's im heutigen Nachtclub. Hier sind sie mit 52 Girls.

Jetzt springen wir in diesem Nachtclub, der sich um Bandgründung im Jahr 1976 dreht, wieder zurück über den Atlantik nach Großbritannien und kommen zu einer Gruppe namens The Fall. Das war das Projekt eines genialen, aber ewig missgelaunten Sängers und Gitarristen namens Mark E. Smith. Smith gründete 1976 seine Band und benannte sie nach einer Erzählung von Albert Camus. Bis zu seinem Tod im Jahr 2018 musizierte Smith mit mehr als 50 Kollegen und Kolleginnen zusammen. Er alleine war der Chef der Gruppe. Er machte radikalen Post-Punk, schrieb auch kryptische Texte und brachte aber Dutzende von Alben heraus. Auch The Fall war eine einflussreiche Gruppe für das Punk-Genre. Hier kommt jetzt eine Single aus dem Jahr 1980. Hier sind The Fall mit How I Rode the Elastic Man.

Als Punk in England populär wurde, gab es parallel auch ein paar Gruppen, die Ska und Two-Tone spielten, wie die Specials und Madness. Gerade haben wir von ihnen One Step Beyond gehört, den Titelsong ihres Debütalbums, das 1979 erschienen ist. Gegründet hat sich das Septett, wie alle Bands des heutigen Nachtclubs, im Jahr 1976, und zwar im Norden von London. Zuerst nannte sich die Band The Invaders, 1979 änderten sie den Namen in Madness. Die erste Phase der Madness-Geschichte läuft bis 1982, dann löste sich die Band zum ersten Mal auf. Aber immer wieder kamen die Mitglieder zusammen. Auch Madness existiert bis heute. Am 4. Juli gibt die Band um Sänger Graham McPherson ein Jubiläumskonzert im Hamburger Stadtpark. Weil der gerade gehörte Song so kurz war, gibt es jetzt noch ein weiteres Lied von Madness. Hier ist Nightboat to Cairo.

Das war Joy Division mit Shadowland von ihrem Debütalbum Unknown Pleasure. Die Postpunk-Band aus Manchester ist die kurzlebigste in der Sendung, was vor allem mit dem frühen Tod von Sänger Ian Curtis zusammenhängt. Auch die Combo aus Manchester hatte anfangs einen anderen Namen und nannte sich Warsaw. Anfang 1978 trat sie dann zum ersten Mal unter dem Namen Joy Division auf. Die Band wurde massiv von BBC-Moderator John Peel gehypt. 1979 erschien bei Factory Records das Debütalbum. Im Mai 1980 erhängte sich der stark unter Epilepsie leidende Curtis. Closer, das zweite Album, erschien zwei Monate nach Curtis' Tod. Obwohl Joy Division nur zwei reguläre Alben veröffentlicht hat, beeinflusste die Band mit ihren düsteren Klanglandschaften eine Reihe anderer Gruppen des Gothic und Dark Wave. Auch eine deutsche Band soll in diesem Nachtclub erwähnt werden. 1976 fanden sich in Köln ein paar Musiker um den Sänger und Gitarristen Wolfgang Niedecken zusammen, um, Zitat, ein paar Kästen Bier leer zu proben. Daraus entstand mit Bab eine der erfolgreichsten deutschen Bands, die in ihrer langen Karriere 27 Alben veröffentlicht hat, von denen 13 Platz 1 der deutschen Charts erreicht haben. Wolfgang Niedecken ist das einzig verbliebene Originalmitglied von Bab, er tritt aber auch als Solokünstler auf. Zum Schluss dieses Nachtclubs gibt's gleich Kristall nach aus dem Album Von Drinne nach Drusse. Heinrich Uemsen bedankt sich fürs Zuhören und wünscht eine gute Nacht. Und hier kommt jetzt Bab. Tschüss.

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1: Um 0 Uhr mit Ronald Lessig. Das Bundeskabinett hat gestern viele Gesetzesvorlagen auf den Weg gebracht. Dazu zählen höhere Strafen für den Einsatz von K.O.-Tropfen, der Bau neuer Gaskraftwerke und ein geändertes Heizungsgesetz. Aus der Nachrichtenredaktion Torben Müller.
2: Nach dem neuen Gebäudemodernisierungsgesetz sollen Hausbesitzer selbst entscheiden können, ob sie eine Heizung einbauen, die nachhaltig oder mit fossilen Energien betrieben wird. Allerdings müssten dann ab 2029 neu eingebaute Öl- und Gasheizungen mit einem wachsenden Anteil nachhaltiger Brennstoffe betrieben werden. Außerdem sollen neue Gaskraftwerke die Versorgung in Deutschland sichern, wenn Solar- und Windenergie zu wenig Strom erzeugen. Zudem will die Koalition durchsetzen, dass eine Vergewaltigung unter Einsatz von K.O.-Tropfen künftig mit einer Mindeststrafe von 5 Jahren Gefängnis geahndet wird.
1: Der neu gewählte baden-württembergische Ministerpräsident Özdemir spricht sich für eine stärkere Zusammenarbeit von Bund und Ländern aus. In den ARD-Tagesthemen hat Özdemir gesagt, die Bundesregierung würde in den Ländern konstruktive Partner finden, um Lösungen für Probleme wie den demografischen Wandel oder den Bürokratieabbau zu erarbeiten.
3: In all diesen Fragen brauchen wir einander. Wir könnten auch die Öffentlichkeit überraschen, indem wir jetzt noch vor den Landtagswahlen im Osten der Bundesrepublik Deutschland gemeinsam Probleme anpacken, lösen und mal zeigen, wir können nicht nur streiten, sondern wir können auch Dinge lösen. Das wäre ein wirksamer Beitrag, verlorenes Vertrauen in der Mitte der Gesellschaft zurückzugewinnen. Ansonsten droht uns, dass wir Ende des Jahres einen Ministerpräsident von der AfD bekommen.
1: Baden-Württembergs Ministerpräsident Özdemir. Die Weltgesundheitsorganisation hat der internationalen Gemeinschaft vorgeworfen, zu wenig gegen schwere Krankheiten zu tun. Viele Todesfälle könnten vermieden werden, heißt es im neuen Weltgesundheitsreport der WHO. Ein Beispiel sei Malaria. Die Zahl der Neuerkrankungen ist demnach in den vergangenen 10 Jahren um 8,5% gestiegen. Die WHO fordert, gezielt in Vorbeugung zu investieren. Bei einer Auktion in Genf ist ein blaugrüner Diamant für umgerechnet fast 15 Millionen Euro versteigert worden. Das Auktionshaus Christie's sprach von einem Rekordpreis für so einen Edelstein. Der Diamant Ocean Dream wurde in den 1990er Jahren in Zentralafrika gefunden und hat 5,5 Karat. Die Einheit gibt bei Edelsteinen das Gewicht an. Alles über 2 Karat gilt als Ausnahmestück. Das waren die Nachrichten. Das Wetter in Deutschland. Viele Wolken und gebietsweise Regen, in den Alpen oberhalb 1500 Meter Schnee, bei 8 bis 0 Grad. Tagsüber weit unbeständig mit Schauern bei 9 bis 17 Grad, am Freitag Schauer bis 18 Grad. Es ist 0 Uhr 3.
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5: Am Mikrofon begrüßt Sie dazu ganz herzlich Carsten Fabian. Im ersten Teil erwarten Sie Werke von Felix Mendelssohn-Bartholdy, Jean-Ferry Rubel, Erich Schulhoff und anderen. Den Anfang macht das NDR-Sinfonieorchester. Makal Zdeněk dirigiert das Klavierkonzert Nummer 1 G-Moll von Felix Mendelssohn-Bartholdy. Der Solist ist Lukáš Vondráček.

Lukáš Vondráček war der Solist im Klavierkonzert Nummer 1 von Felix Mendelssohn Bartholdy. Makal Stenjek dirigierte das NDR-Sinfonieorchester. Von Jean-Ferry Rebel jetzt die Symphonie Nouvelle Les Éléments mit der NDR-Radiophilharmonie unter Leitung von Reinhard Göbel.

Die NDR Radio Philharmonie unter Leitung von Reinhard Göbel, 2006 im Landesfunkhaus Niedersachsen. Mit der Symphonie Les Éléments von Jean-Ferry Rebel. In unserem ARD-Nachtkonzert folgt nun eine Messe von Karl Friedrich Christian Fasch für 4 vierstimmige Chöre und Basso Continuo. Eine Aufnahme aus dem Jahr 2013 mit dem NDR-Chor unter Leitung von Philipp Amann. In der Basso Continuo-Gruppe spielen Christoph Harrer Violoncello, Barbara Messmer Violone und Jörg Jacobi Orgel.

Die Messe für vier vierstimmige Chöre und Basso Continuo von Karl Friedrich Christian Fasch. Wir hörten den NDR-Chor, begleitet von Christoph Harrer am Violoncello, Barbara Messmer an der Violone und Jörg Jacobi an der Orgel. Die Leitung hatte Philipp Amann. Nächster Programmpunkt ist die Cellosonate von Erwin Schulhoff. Die Interpreten sind Bernhard Gmelin, Violoncello, und Jürgen Lahmke, Klavier.

Richard Gmelin und Jürgen Lahmke waren das, mit der Sonate für Violoncello und Klavier von Erwin Schulhoff. Es ist gleich 13:30, Sie hören das ARD-Nachtkonzert, jetzt mit der Sinfonie Nummer 3 D-Dur von Friedrich Ernst Fesca. Die NDR-Radiophilharmonie in einer Aufnahme von 2001 unter Leitung von Frank Beermann.

Die NDR Radio Philharmonie spielt unter Leitung von Frank Beermann die Sinfonie Nummer 3 D-Dur von Friedrich Ernst Fesker. Bis zu den 2 Uhr Nachrichten jetzt noch ein deutscher Tanz von Wolfgang Amadeus Mozart. Danach melden wir uns hier im ARD Nachtkonzert zurück.

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1: Um 2 Uhr mit Ronald Lessig. Das Bundeskabinett hat gestern viele Gesetzesvorlagen auf den Weg gebracht. Dazu zählen höhere Strafen für den Einsatz von K.O.-Tropfen, der Bau neuer Gaskraftwerke und ein geändertes Heizungsgesetz. Aus der Nachrichtenredaktion Torben Müller.
2: Nach dem neuen Gebäudemodernisierungsgesetz sollen Hausbesitzer selbst entscheiden können, ob sie eine Heizung einbauen, die nachhaltig oder mit fossilen Energien betrieben wird. Allerdings müssten dann ab 2029 neu eingebaute Öl- und Gasheizungen mit einem wachsenden Anteil nachhaltiger Brennstoffe betrieben werden. Außerdem sollen neue Gaskraftwerke die Versorgung in Deutschland sichern, wenn Solar- und Windenergie zu wenig Strom erzeugen. Zudem will die Koalition durchsetzen, dass eine Vergewaltigung unter Einsatz von K.O.-Tropfen künftig mit einer Mindeststrafe von 5 Jahren Gefängnis geahndet wird.
1: Der neu gewählte baden-württembergische Ministerpräsident Özdemir spricht sich für eine stärkere Zusammenarbeit von Bund und Ländern aus. In den ARD-Tagesthemen hat Özdemir gesagt, die Bundesregierung würde in den Ländern konstruktive Partner finden, um Lösungen für Probleme wie den demografischen Wandel oder den Bürokratieabbau zu erarbeiten.
3: In all diesen Fragen brauchen wir einander. Wir könnten auch die Öffentlichkeit überraschen, indem wir jetzt noch vor den Landtagswahlen im Osten der Bundesrepublik Deutschland gemeinsam Probleme anpacken, lösen und mal zeigen, wir können nicht nur streiten, sondern wir können auch Dinge lösen. Das wäre ein wirksamer Beitrag, verlorenes Vertrauen in der Mitte der Gesellschaft zurückzugewinnen. Ansonsten droht uns, dass wir Ende des Jahres einen Ministerpräsident von der AfD bekommen.
1: Baden-Württembergs Ministerpräsident Özdemir. US-Präsident Trump ist zu Gesprächen mit dem chinesischen Präsidenten Xi in Peking eingetroffen. Begleitet wird Trump unter anderem von US-Außenminister Rubio. Dieser äußerte in einem Fernsehinterview die Hoffnung, dass China stärker auf den Iran einwirkt, seine Aktivitäten in der Golfregion einzustellen. Dagegen hatte Trump vor der Reise gesagt, er werde mit Xi zwar ausführlich über den Iran sprechen, benötige aber nicht dessen Hilfe. Bei einer Auktion in Genf ist ein blaugrüner Diamant für umgerechnet fast 15 Millionen Euro versteigert worden. Das Auktionshaus Christie's sprach von einem Rekordpreis für so einen Edelstein. Der Diamant Ocean Dream wurde in den 1990er Jahren in Zentralafrika gefunden und hat 5,5 Karat. Die Einheit gibt einen Edelsteinen das Gewicht an. Alles über 2 Karat gilt als Ausnahmestück. Das waren die Nachrichten. Das Wetter in Deutschland. Viele Wolken und gebietsweise Regen, in den Alpen auch Schnee bei 8 bis 0 Grad. Tagsüber weiter unbeständig mit Schauern bei 9 bis 17 Grad. Und am Freitag Schauer und Sonne bis 18 Grad. Es ist 2.03 Uhr.
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4: Der zweite Teil des ARD-Nachtkonzerts, zu dem ich Sie ganz herzlich begrüße, beginnt mit dem Klavierkonzert A-Moll, Opus 7 von Clara Schumann. Elisabeth Leonskaya ist die Solistin, Herbert Blomstedt dirigiert das Gewandhausorchester Leipzig.